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1: Ich bin Melissa Steuri. Guten Morgen. Die Country-Legende Dolly Parton ist tot. Die US-Amerikanerin starb gestern im Alter von 80 Jahren nach einem kurzen Kampf gegen Krebs, wie ihr Pressesprecher schreibt. Parton schrieb hunderte Hits, darunter Klassiker wie 9 to 5 oder Jolene. Erst im Mai hatte Dolly Parton eine Konzertreihe in Las Vegas aus gesundheitlichen Gründen abgesagt. Der Tod der Queen of Country, Dolly Parton, hat viele Reaktionen ausgelöst. Popsänger Elton John würdigt Parton als gigantische Künstlerin mit dem gütigsten Herz. Schauspielerin Jane Fonda schreibt, Dolly Parton sei so kraftvoll und großzügig gewesen, dass sie immer präsent bleiben werde. Auch US-Präsident Donald Trump drückt seine Trauer aus. Dolly Partons Tod sei ein Verlust für Millionen von Menschen. Er lasse die US-Flaggen im ganzen Land eine Woche lang auf Halbmast setzen. In den USA sind 8 Menschen bei einem Gewaltverbrechen gestorben, darunter 4 Minderjährige. Laut den Behörden soll ein Mann in einem Wohnhaus im Bundesstaat Montana seine Opfer getötet, das Haus in Brand gesetzt und danach sich selbst erschossen haben. Die Ermittelnden vermuten einen Familienstreit. Nach dem schweren Erdbeben in Venezuela geht nun der internationale Flughafen von Caracas wieder in Betrieb. Laut dem Flughafenbetreiber sollen ab kommenden Dienstag nationale und internationale Flüge über ein provisorisches Terminal starten. Bei den Erdbeben im Juni wurde der Flughafen von Caracas schwer beschädigt und war seither nur noch für humanitäre und Frachtflüge geöffnet. Schlangen sind offenbar gefährlicher als bisher gedacht. Eine neue internationale Studie mit Schweizer Beteiligung schätzt, dass weltweit mindestens 270.000 Menschen pro Jahr an einem Schlangenbiss sterben. Je nach Datengrundlage könnten es sogar über 510.000 sein. Die Forschenden erklären, dass offizielle Statistiken viele Fälle nicht richtig erfassen. Befragungen in Dorfgemeinschaften zeigen deutlich höhere Zahlen.
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1: Heute haben wir wieder einen sehr sonnigen Tag. Einzig in den Bergen gibt es ein paar harmlose Quellwochen. Am Morgen haben wir frische 16 Grad. Am Nachmittag wird es wieder heiß mit bis zu 28 Grad.
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1: Auf der Strasse ist es noch ruhig. Fahrt gut.

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1: Anfangswoche muss man sich pushen, das ist die Woche nicht, das ist die Laune noch nicht so wahnsinnig gut. Gegen Ende der Woche, da ist man wieder super drauf, weil das Wochenende kommt. Aber Mitte
2: ist so, Mitte, wie der Fisch noch Vogel. Ja. Und es geht erst richtig Mitte.
1: Der neutral Mittwoch.
2: Ja. Willkommen der 26. Achtung, seit dem 23. August bis 22.09. ist Sternzeichen Jungfrau angesagt. Sehe ich da schon auf dem Kalender. Zu dem kommen wir gerade als Nächstes.
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1: Musik ist der leuchtende Pfad, auf dem der Dichter wandert, um sein Lied in die Welt zu tragen. Lotte Lehmann tönt wie so eine moderne deutsche Indie-Pop-Rock-Musikerin, ist eine deutsch-amerikanische Sopranistin gewesen, von 1888 bis 1976 hat sie gelebt. Also Musik ist der leuchtende Pfad, auf dem der Dichter wandert, um sein Lied in die Welt zu tragen.
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1: Für alle, die sagen, ich esse zu viel, ich kaufe falsch ein, immer viel zu viel, begierig und so. Wir sagen euch heute wieder, durch ein Einkaufszentrum müsst bewegen, wenn ihr clever wollt, einkaufen.
2: Aha. Und wir sagen ihnen auch, wie sie sich durch den HB schlängeln müssen, damit sie wirklich die beste Sicht haben auf Weltklasse Zürich. Wenn es da losgeht mit der Frau im Stabhochsprung, da gibt es ja eine Frau. Also das ist eine Zürcherin, Angelika Moser. Oder? Also es ist
1: aus Andelfingen?
2: Ja, aus Andelfingen. Aus Andelfingen. Ja. Und darum haben wir auch die Weltklasse Zürich-Woche mit dem Co-Meeting-Direktor Andreas Hediger.
1: Und unser Morgenmensch, der Philipp Robinson von den Kinderspitäler in Kambodscha, genau. Von Beat Reichner, kennen wir alle zusammen bestens. Mit ihm begleiten wir die ganze Aktion, das Hilfswerk. Er ist unser Morgenmensch.
2: Ja, genau. Und heute geht es wirklich darum, um die Kinder, die nach wie vor täglich in Kambodscha behandelt werden.

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1: Ich bin Mary Milanovic. Guten Morgen. Künstliche Intelligenz wird in der Schweiz immer häufiger genutzt. Laut dem neuesten Digi-Monitor verwenden mittlerweile 4 von 5 Personen KI, doppelt so viele wie noch 2024. Jonathan Schöffel.
2: KI wird schon lange nicht mehr nur fürs Texten oder Übersetzen gebraucht, sondern auch als Suchmaschine, Einkaufsberatung oder zum Lernen. Die allermeisten brauchen KI innerhalb von klassischen Suchmaschinen wie beispielsweise Google. Der Monitor zeigt auch, dass digitale News mittlerweile fast die gesamte Schweizer Bevölkerung erreichen. 93% der Leute nutzen Medienwebseiten oder Apps, mehr als die Hälfte täglich.
1: Der Bund will härter gegen straffällige Asylsuchende vorgehen. Das Staatssekretariat für Migration SEM will dem Bundesrat noch in diesem Jahr ein neues Sicherheitspaket vorlegen, berichtet SRF. Grund dafür sind vor allem Asylsuchende aus Nordafrika, die laut einem Bericht des Blicks besonders häufig straffällig seien, was das SEM bestätigt. Gemäß SRF wollen sich Bund und Kantone besser absprechen und Lücken bei der Ausschaffungshaft schließen. Wer aus dem Bergsturzgebiet Brienz im Graubünden weg will, wird nach Tiefenkastel oder Alvenneu umgesiedelt. Das hat die zuständige Gemeindeversammlung gestern Abend einstimmig entschieden. Über 40 Umsiedlungsgesuche von Erst- und Zweitwohnungsbesitzern aus Brienz liegen bei der Gemeinde auf dem Tisch. Dafür werden über 80 Millionen Franken zur Verfügung gestellt. Country-Legende Dolly Parton ist tot. Die US-Amerikanerin starb gestern im Alter von 80 Jahren nach einem kurzen Kampf gegen Krebs, wie ihr Pressesprecher schreibt. Sie schrieb hunderte Hits, darunter Klassiker wie 9 to 5 oder Jolene. Erst im Mai hatte Dolly Parton eine Konzertreihe in Las Vegas aus gesundheitlichen Gründen abgesagt. FCZ-Captain Lindrit Kamberi hat sich am vergangenen Samstag im Spiel gegen Basel einen 4-fachen Nasenbeinbruch zugezogen. Das teilt sein Verein mit. Kamberi war von FCB-Spieler Malachowski in einem Zweikampf hart angegangen worden. Der Einsatz Kamberis am Wochenende gegen Lausanne Sport ist fraglich.
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3: Der Dow Jones schließt gestern Abend an der Wall Street in New York auf 53.770 Punkte. Das ist ein Minus von 0,04%, also ein ganz leichtes Minus. Der Nikkei in Tokio, der steht im Moment auf 68.738 Punkte. Das ist ein Plus von 1,80%. Der US-Dollar, der kostet 81,42 und der Euro 93,81.
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4: Peter, guten Morgen.
5: Guten Morgen miteinander. Nach einem kühlen Start wird es im Laufe des heutigen Tages meistens sonnig. In den Bergen gibt es ein paar Quellwolken und im Laufe des Nachmittags ein paar Schleierwolken. Aber erst in der Nacht dann auf der Dienstag örtlich mal ein Gutsch Regen. Temperaturen zum Aufstehen 11 bis 12 Grad, am Nachmittag dann sommerlich warm mit 26 bis 27 Grad, blasen schwache Beise.
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3: Auf der A1 Nordring, Zürich, Bern, Richtung St. Gallen, zwischen dem Limmataler Kreuz und dem Gubristunnel. Da stockt es bereits, sonst sieht es noch einigermassen okay aus. Wir wünschen eine gute und sichere Fahrt.

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1: Es ist der Mittwoch, der 26. August, es ist 4 ab 6 und selbstverständlich der inoffizielle Dolly Parton-Fanclub, der trägt heute schwarz.
2: Ja, so ist es natürlich. Und wir haben jetzt im Hintergrund noch ein bisschen an der Morgenshow vorbereitet und ein paar Sachen angepasst und verändert. Generell kann man sagen, eigentlich haben wir den ganzen Tag zu Ehren von der Dolly Parton geplant. Also, dass man mindestens 1-2 Lieder laufen lässt, weil die Morgenshow hat das schon immer gesagt, sie war einfach wirklich eine unglaubliche Songschreiberin gewesen. Und darum gehen wir gerade mal als nächstes ins Songbattle, wo wir natürlich, wenn wir unentschieden, sehr zufrieden werden. Aber wenn, falls es einen Verlierer soll geben sollte, der Song wird sicher irgendwann mal noch gespielt. Wir haben beide hervorragende Songs parat.
1: Die Lieblingssongs von der Dolly Parton haben wir für den Cult oder von uns.
2: Ja, und auch, du hast recht,
1: von der Dolly Parton. Also schauen wir mal, wie die da abstimmen, gerade in wenigen Augenblicken.
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0: 9 ab 6 Mittwoch, der 26. August.
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2: Der Dolly Parton hatte schon mit 13 ihre erste Single gehabt, mit 20 ihre ersten Charts-Erfolg. Und meistens ist es ja dann so, dass im Alter Stars nicht mehr so viel Berührendes veröffentlicht, aber nicht Dolly Parton. Sie hat mit 53, also 99, ein Bluegrass-Album veröffentlicht, wo der Titelsong eines der schönsten Lieder überhaupt ist. Das Album ist auch mit dem Grammy ausgezeichnet worden. Das will sie unter anderem eben wieder zeigen, dass sie eine der grössten Songschreiberin war. Es geht nämlich darum, dass man den Trennungsschmerz verarbeitet oder dass man das irgendwie winnen kann. Auch verarbeiten. Und darum hilft, alles ins Gegenteil zu kehren. 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

0: Dress is Blue, Dolly Parton, einer meiner Lieblingslieder.
1: Absolut, ja. Ein wunderschöner Song.
0: Team Dani, aber ja.
1: Genau, eben, wir haben gesagt, wir nehmen unsere Lieblingssongs von der Dolly Parton. Der ist bei mir auch ganz, ganz weit oben, wunderschön. Und für mich war aber klar, ich nehme den aus dem 1983, gemeinsam mit dem Kenny Rogers, zwei unverwechselbare Stimmen, ein Song, der bis heute funktioniert. Geschrieben übrigens wurde von den Bee Gees. Mein Dolly Song für Songduell Islands in the Stream. Dolly Parton und Kenny Rogers.

0: Oder Dolly Partons W, Dolly Partons Songs, Islands in the Stream. Team Mark oder?
1: The Grass is Blue. Team Dani 0792540101.
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0: 25. August, es ist 20 ab 6. Willkommen zum speziellen Songduell zum Tod von der Dolly Parton.
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2: Es ist mein Auftrag, heute Ihnen diesen Song nochmal schmackhaft zu machen, damit Sie wirklich verstehen, wie schön das die Perlen ist. Der Grass is Blue. Verstanden haben Sie Beatrice, Isabella, Markus, Karin, Gomo, Christoph, der Pascal, Julian, Ruth, Tanja, Tom, Barbara und nochmal Barbara. Vielen Dank für die Unterstützung. Gibt heute Abend sicher schon mal auch eine Jukebox, wo das Lied dann auch nochmal vorkommt. Der Grass is Blue.
0: Und irgendwann noch ein Tag. Sicher. Absolut. Der Homer kommt durch. Danke vielmals für die Stimme. Conny, Iris, wobei man muss sagen, es haben wahnsinnig viel geschrieben. Hey, am liebsten wirklich beide, unsere beiden Perlen und so. Und haben sich dann auch für irgendeinen müssen entscheiden. Und dann nimmt man dann häufig den Bekannten. Conny, Iris, Marcel, Bernhard, Claudia, Isabella, Claudine, Daniela, Karin, Roli, Gerda, Hubi, Mark, Bettina, Barbara, Thomas, Monika, Catherine, Catalina, Charlie, Remo, Roger, Gordula, Jasmin, James, Mike, Nicole, Tanja, Sandy, Anja, Yvonne, Judith, Brigitte, Bianca, Reinhard, Schachsch und

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8: Ich bin Mary Milanovic. Guten Morgen. Die Social-Media-Nutzung bei Schweizer Primarschulkindern hat sich innerhalb von 4 Jahren halbiert. Nur noch 20% der 8- bis 12-Jährigen nutzen regelmäßig Plattformen wie TikTok oder Instagram, berichtet Tamedia. Auch im Schulunterricht kommen digitale Geräte in Fächern wie Mathematik und Deutsch inzwischen seltener zum Einsatz als noch vor wenigen Jahren. Der Bund will härter gegen straffällige Asylsuchende vorgehen. Das Staatssekretariat für Migration SEM will dem Bundesrat noch in diesem Jahr ein neues Sicherheitspaket vorlegen, berichtet SRF. Grund dafür sind vor allem Asylsuchende aus Nordafrika, die laut einem Bericht des Blicks besonders häufig straffällig seien. Ein 34-jähriger Mann ist nach Verwüstungen in 2 Zürcher Luxushotels verurteilt worden. Er kassierte vor dem Bezirksgericht eine bedingte Geldstrafe von 4.500 Franken sowie eine Buße. Im Bor-Ulak und im Storchen hatte der Mann vor 2 Jahren im Kokainrausch Schäden von mehreren 10.000 Franken angerichtet. Das Gericht stufte ihn als vermindert schuldfähig ein. Country-Legende Dolly Parton ist tot. Die US-Amerikanerin starb gestern im Alter von 80 Jahren nach einem kurzen Kampf gegen Krebs, wie ihr Pressesprecher schreibt. Sie schrieb hunderte Hits, darunter Klassiker wie 9 to 5 oder Jolene.
9: Jolene.
8: Erst im Mai hatte Dolly Parton eine Konzertreihe in Las Vegas aus gesundheitlichen Gründen abgesagt.
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10: Achtung, Nebelfelder im Flachland und ein paar Restwolken, vor allem gegen Norden, Osten, sonst mit ein paar Schleierwolken, dann einen sonnigen und warmen Tag. Also jetzt 15 bis 16 Grad, gibt dann warme 27 bis 29 Grad.
11: Also ich habe heute tatsächlich schon ein paar Nebelschwaden gehabt, ja, heute Morgen. Ich habe sofort gerade nach Maroni angeschmeckt im Auto.
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12: Auf der A1 Nordring Zürich-Bänder Richtung St. Gallen zwischen dem Limmataler Kreuz und dem Gubristudel. Da stocken es. St. Gallen Richtung Zürich zwischen dem Rastplatz Baltenswil und Zürich-Ost. Westring Chur Richtung Basel zwischen Urdorf Nord und dem Limmataler Kreuz. Dann Verzweigung Zürich-Süd Richtung Wiedike zwischen Brunau und Wiedike. Oberlandautobahn Oster Richtung Brütisellen. Da braucht es Geduld zwischen Wangen und dem Brütisellen Kreuz. Und Schaffhausenstrasse zwischen Eglisau und dort im Kreisverkehr. Jetzt kann man wieder sagen, Kreiselglattfelden, weil es hat so etwas wie einen Kreis.
13: Ah, ist das jetzt?
12: Ja, ja. Aber unter, einfach unter.
13: Ja, der unterirdisch.
12: Genau, ja. Sehr schön. Also dort staut und stocken wie eh und je.
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12: Früh ab 6:30 ein guter Start. Im Mittwoch, mit dem 26. August. Dolly Parton ist gestorben. Gestern ist die Nachricht gekommen, hat uns alle zusammen bewegt. Die Medien sind voll, natürlich auch die amerikanischen Medien. Und wir als inoffizieller Dolly Parton Fanclub werden natürlich die Country-Ikone würdigen. Das nächste Mal nach der 7.
10: Genau. Zuerst jetzt zur Weltklasse Zürich. Morgen dann der Main Event im letzten Grund. Und heute Abend schon ein Spektakel mit dem Stabhochsprung der Frauen im Hauptbahnhof.
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0: da dafür wäre vom Allerfeinsten. Rambling Man.
1: Live kommt es sicher gut.
0: Ja, die Gitarre brennt am Schluss. 21, also aufgrund vom Handwerk, nicht wie wir sie angezündet haben. 21 vor 7.
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1: Und haben wir schon mal etwas für die Agenda. Heute Abend ab der 5. Stabhochsprung der Frauen im HB Zürich natürlich mit der Angelika Moser aus Andelfingen.
3: Ja. Ja,
1: die hat nicht einen wahnsinnig grossen Anreise. Also da drücken wir selbstverständlich die Däume. Und morgen der Mail-Event Weltklasse Zürich im letzten Grund mit allen Superstars. Andreas Hediger, gibt es jemanden, der dich besonders beeindruckt hat?
4: Allen voran, jetzt gerade von den aktuellen Stars, ist es wahrscheinlich der Mondo Duplantis, der Stabhochspringer aus Schweden, der einfach beeindruckend ist, wie er es schafft, so lang so dominant zu sein. Weil einmal gut zu werden, ist so ein bisschen das eine, aber dann an dieser Spitze bleiben, ist das andere. Und das ist extrem schwierig, wie andere ganz viele Beispiele zeigen. Und er schafft das von Mal zu Mal, über 20 Wettkampfeinsätze im Jahr, ungeschlagen zu bleiben und immer auch gesund zu bleiben, was auch nicht ganz einfach ist. Das ist schon grossartig. Und wenn man ihn kennenlernt, persönlich, menschlich, ist er wirklich ganz am Boden geblieben und ganz ein feiner Kerl.
0: Ja. Aber du kennst die Spitzenathleten persönlich. Gibt es da etwas, wo die Besten von den Besten gemeinsam haben?
4: Neben meiner Funktion da beim Meeting bin ich auch über 35 Jahre Trainer von Spitzenathletinnen und Athleten und habe natürlich viel von diesen Menschen dürfen kennenlernen, auch sehr nah, die ich selber betreut habe. Und eigentlich das, was neben natürlich körperlichem Talent und Robustheit vom Körper, dass man nicht verletzt ist, vor allem ausmacht, ist so ein bisschen das, die Athletinnen und Athleten, die erfolgreich werden und sind, unglaublich selbstbewusst sind und einfach das wie nochmal ein bisschen mehr wollen als alle anderen. Weil das ist ja so nah beieinander. Also Hundertstel entscheidet, Zentimeter entscheidet und trotzdem gewinnt am Schluss meistens die gleiche oder der gleiche Athlet und das ist schon das. Also einfach nochmal ein bisschen mehr fokussiert, ein bisschen mehr dedicated, wie man auf Neudeutsch sagt. Ja.
1: Hat es untereinander in der Leichtathletikfamilie Platz für Freundschaften?
4: Ist eine relativ kleine Familie, sagen wir amigs, ja, die sich weltweit von Ort zu Ort bewegt. Und weil man relativ lang und viel miteinander zusammen ist, bilden sich automatisch Kollegschaften und auch Freundschaften. Insbesondere ist das natürlich in der eigenen Nation, also mit den Schweizerinnen und Schweizer und den ehemaligen Athletinnen und Athleten, aber auch mit den aktiven internationalen Athleten, wo man zum Teil sehr kollegiale Beziehungen hat und ja, Telefonnummern austauscht und wie auch immer das so eine Beziehung entsteht. Ja.
0: Besten Dank, Co-Meeting-Direktor Andreas Hediger, Weltklasse Zürich, der Start heute am HB mit dem Stabhochsprung der Frauen und es fängt am Ganzen an und zwar, also die Präsentation von den Athletinnen, das, wenn Sie das auch mitbekommen, am 4. ab 5 und am 5:30 fängt dann der Wettkampf an und ungefähr um 7:30 ist das fertig.
1: Und was ich auch gehört habe, Mondo Duplantis sind gestern in Zürich. Also wird vielleicht da irgendwie noch ein C-Becken.
0: Also wenn Sie einen sehen mit einem Stab rumlaufen.
1: Genau, aus dem Mondo.
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0: Hesse auch oben schwingen, kommentiert für SRF. Stefan Hofmänner, ist das der, der immer übertrieben fest Berndeutsch redet? Und heute Morgen ist mir so, jetzt einmal ein Zaber, dann wieder ins Herbst ein Zaber.
1: Ja.
0: Heute bin ich in den Nebel gefahren, Peter.
2: Nein.
1: Ja, doch, tatsächlich.
2: Ja gut, das Nebelloch, Eglisau hat wieder zugeschlagen.
1: Du hast es angekündigt. Ja, du hast es angekündigt.
0: Es ist bald wieder richtig. Ja, es ist so eingetroffen.
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1: Wenn du das so gut ankönnt, sind wir beide langärmlich hier im Studio, der Mark und ich.
2: Ja,
1: also,
2: ja, aber das ist eigentlich die falsche Kleiderwahl eigentlich, weil die Temperaturen aktuell mit 17 Grad, 18 Grad schon gar nicht so kühl sind. Und der Nachmittag, der wird sehr warm. Die Temperaturen gehen darauf bis auf 27 bis 28 Grad. Also heute haben wir wirklich, man darf es jetzt auch sagen, spatzummerliche Verhältnisse. Man sieht es, es hat noch ein paar Restwühlchen, es hat ein paar Schleierwolken im Laufe des Tages, die aufziehen, die dann wieder verschwinden gegen den Abend. Ja, aber es ist doch ein Sommertag. Oder eben Spatzummertag, die Wassertemperaturen an 23 Grad in der See. Also durchaus auch noch mal zum Reingumpen, warum auch nicht.
1: Es geht ja bei uns eh nach dem Zwiebelprinzip. Also wir tun uns jeder Stunde immer ein Kleidungsstück weniger, sodass wir schon um 10 Uhr nackt sind.
0: Das weisst du,
1: so
0: ein Drungen
2: haben wir aber das haben wir gar nicht wissen.
1: Und Rosensöcke. Also dann hat es aber noch 4 Stunden Zeit, dann sind wir komplett nackt.
0: Ja, du kannst schon, du Jungspund, weisst du auch nicht. Können wir nicht mitmachen.
1: Hör doch mal auf.
2: Gott sei Dank gibt es auch Webcams.
0: Wir schauen lieber auf die nächsten Tage.
2: Ja, machen wir doch auch herbstliche Lage. Wir haben das Tief Richtung Südwesten von Europa und das produziert eine Föhnströmung morgen bis am Freitagmorgen. Das ist eigentlich auch so typisch für den Herbst und das werden wir morgen erleben. Es ist morgen am Morgen, vielleicht im Unterland da und dort auch wieder ein paar Nebelbänke, die sich da hersetzen können, aber rasch sich auflösen. Dann wird meistens sonnig, später ziemlich sonnig. Es hat dann relativ viel mittelhöhe und höhe Wolken, vor allem höhe Wolken und ein bisschen Sahara-Staub. Also das Ganze führt dazu, dass die Sonne ein bisschen riesig durchkommt, aber es hat noch mässige Beisen, die blasen und die Temperaturen gehen darauf bis auf 29 bis 31 Grad. Also wirklich morgen dann dort nochmal ein heißer Tag, ein Tag mit über 30 Grad in dieser wirklich unglaublichen Anzahl von heißen Tagen, die man in den Sommer da kommt, wie gesagt, der Berg der Föhn auf, der bläst dann am Abend und vor allem in der dann auf den Freitag stürmisch, steht die Böenspitze bis über 100 km pro Stunde. Und der Föhn geht dann am Freitag Vormittag, morgen dann zu Ende. Und so wird es im Laufe des Freitags dann mit einer Kaltfront regnen kommen, winden kommen, zum Teil auch Blitzen und Donnern. Und die Temperaturen gehen natürlich entsprechend retour am Freitag auf 20 bis 22 Grad.

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3: Ich bin Mary Milanovic. Guten Morgen. Künstliche Intelligenz wird in der Schweiz immer häufiger genutzt. Laut dem neuesten Digi-Monitor verwenden mittlerweile 4 von 5 Personen KI, doppelt so viele wie noch 2024. Jonathan Schöffel.
4: KI wird schon lange nicht mehr nur fürs Texten oder Übersetzen gebraucht, sondern auch als Suchmaschine, Einkaufsberatung oder zum Lernen. Die allermeisten brauchen KI innerhalb von klassischen Suchmaschinen wie beispielsweise Google. Der Monitor zeigt auch, dass digitale News mittlerweile fast die gesamte Schweizer Bevölkerung erreichen. 93% der Leute nutzen Medienwebseiten oder Apps, mehr als die Hälfte täglich.
3: Der Bund will härter gegen straffällige Asylsuchende vorgehen. Das Staatssekretariat für Migration SEM will dem Bundesrat noch in diesem Jahr ein neues Sicherheitspaket vorlegen, berichtet SRF. Grund dafür sind vor allem Asylsuchende aus Nordafrika, die laut einem Bericht des Blicks besonders häufig straffällig seien, was das SEM bestätigt. Gemäß SRF wollen sich Bund und Kantone besser absprechen und Lücken bei der Ausschaffungshaft schließen. Wer aus dem Bergsturzgebiet Brienz im Graubünden weg will, wird nach Tiefenkastel oder Alvenneu umgesiedelt. Das hat die zuständige Gemeindeversammlung gestern Abend einstimmig entschieden. Über 40 Umsiedlungsgesuche von Erst- und Zweitwohnungsbesitzern aus Brienz liegen bei der Gemeinde auf dem Tisch. Dafür werden über 80 Millionen Franken zur Verfügung gestellt. Country-Legende Dolly Parton ist tot. Die US-Amerikanerin starb gestern im Alter von 80 Jahren nach einem kurzen Kampf gegen Krebs, wie ihr Pressesprecher schreibt. Sie schrieb hunderte Hits, darunter Klassiker wie 9 to 5 oder Jolene.
5: Jolene.
3: Erst im Mai hatte Dolly Parton eine Konzertreihe in Las Vegas aus gesundheitlichen Gründen abgesagt. FCZ-Captain Lindrit Kamberi hat sich am vergangenen Samstag im Spiel gegen Basel einen vierfachen Nasenbeinbruch zugezogen. Das teilt sein Verein mit. Kamberi war von FCB-Spieler Malachowski in einem Zweikampf hart angegangen worden. Der Einsatz Kamberis am Wochenende gegen Lausanne Sport ist fraglich.
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5: Der Dow Jones schließt gestern Abend an der Wall Street in New York auf 53.577 Punkte. Praktisch unverändert, ein leichtes Plus von 0,30%. Der Nikkei in Tokio, der steht auf 66.331 Punkte im Moment, ein Plus von 0,72%. Der US-Dollar, der kostet 8,36 und der Euro 93,70.
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6: Guten Morgen, Peter.
7: Guten Morgen zusammen. Nach ein paar Nebelbänken und Restwolken ist es eigentlich ziemlich sonnig im Laufe. Am Nachmittag hat es auch ein paar Schleierwolken, die sich dazu gesellen. Gegen den Abend mehr Sonnenstrahlen. Aber insgesamt ein spätsommerlich warmer Tag. Aktuell 15 bis 17 Grad. Am Nachmittag geht es darauf bis auf 27 bis 28 Grad. Dazu hat es eine schwache Brise.
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5: Überall mittlerweile Verkehrsüberlastung im Radio 1 Sendegebiet und auf der A1 St. Gallen Richtung Zürich zwischen Attiken und der Raststätte Vorenberg Nord. Dort haben wir Stau nach einem Unfall. Fahren vorsichtig.

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1: Wir haben es gestern als erstes erfahren auf den Radio 1 Social Media. Wir haben es heute Morgen erfahren in den News, aber auch bei uns in der Morgenshow Dolly Parton ist tot.
2: Im Alter von 80 hat ja, jetzt haben wir es gehört in den News, ist er zufolge an Krebs gestorben, hat aber auch ein Problem gehabt mit Nierenstein, Infektion, hat lange nicht auf ihre Gesundheit geachtet, weil sie ihren Mann gepflegt hat, der auch lange krank war und der ist letztes Jahr gestorben. Wir fassen alles zusammen, also den ganzen Tag eigentlich, aber so ja, Stück für Stück, gerade als nächstes in wenigen Minuten.
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0: mit Morgen am Mittwoch, am 26. August. 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
1: Der Dolly Parton Tag auf Radio 1. Die Queen von der Country Musik ist im Alter von 80 gestorben. Und Radio 1 ehrt sie mit Geschichten über ihr Leben und ihre Musik.
2: Jolene, Jolene, Jolene, Jolene.
3: First time I ever stood in front of an audience, I was 10, and I sang, and they just tore the house down. They wanted me to do it again and again.
4: This is a real thrill and a real treat.
5: Working 9 to 5.
3: I'll never retire. I can't imagine my life without my music.
1: Im Januar ist sie 80 geworden, hat in einer Videobotschaft verkündet, dass sie kein einfaches Jahr hatte. Ihr Mann ist nämlich letztes Jahr nach langer Krankheit gestorben. 60 Jahre sind sie geheiratet gewesen, muss ich das mal vorstellen. Und dann hat sie selber ja gesundheitliche Probleme gehabt, Nierenstein und eben eine Infektion, wie wir es gesagt haben. Darum hat sie mehrere Anlässe müssen absagen oder verschieben, sagt sie da in einer Videobotschaft an ihrem Geburtstag ihren Fans mit Titel «I ain't dead yet», also ich bin noch nicht tot.
3: But I want you to know that I'm okay. I've got some problems, as I mentioned. Back when my husband Carl was very sick, that was for a long time. And then when he passed, I didn't take care of myself. So I let a lot of things go that I should have been taking care of. So anyway, when I got around to it, the doctor said, we need to take care of this, we need to take care of that.
6: Also sie hat sich selber eben wegen der Krankheit von ihrem Mann selber vernachlässigt und teils hat sie darum eine längere Pause verschrieben. Aber es sei nichts Schlimmes, sie lebe also noch, schliesslich sei sie mit der Arbeit noch nicht fertig.
3: Nothing major, but I did have to cancel some things so I could be closer to home, closer to Vanderbilt. And I'm not ready to die yet. I don't think God is through with me and I ain't done working.
1: Aber gestern ist Dolly Parton an einer kurzen Krebserkrankung mit 80 gestorben. Wir ehren sie den ganzen Tag auf Radio 1. Sie war eine überaus erfolgreiche Musikerin, Multiinstrumentalistin, Schauspielerin, Frauenrechtlerin, 25 Nummer 1 jetzt, 10 Grammys, ein Ehren-Oscar, mehr als 100 Millionen verkauften Alben, für keine von den erfolgreichsten Frauen im Musikbusiness. Und vor allem finden wir eben, darum sind wir ja der inoffizielle Fanclub da in der Morgenshow seit Jahren, eine grossartige Songschreiberin. Weil ohne Dolly Parton hat Whitney Houston und die Welt einen ganz grossen Hit weniger gehabt.

0: Schönen guten Morgen. Es ist Mittwoch, es wird 20 ab 7.
1: Und heute Abend geht bei SRF ein Ära zu Ende. Heute heisst es um 5 vor 8 zum letzten Mal.
2: Herzlich willkommen hier bei SRF Meteo, meine Damen und Herren.
0: Nach 34 Jahren beim SRF und 31 Jahren als Chef der Wetterredaktion verabschiedet sich der 65-jährige Thomas ein Wochenli in die Pension. Das ist der Mann, der immer pointiert über das Wetter geredet hat und nur selten die Kontenance verloren hat, weil er mal vielleicht einen Regenschirm nicht so hat wollen wie er.
2: Feuchte Luft? Ja, ich habe es mindestens versucht mit dem Blödschirm.
1: Der Wetterfrosch, der stolz ist, dass seine Redaktion ein bisschen anders arbeitet als die anderen im Leutschenbach.
2: Ja, dazu ist zu sagen, dass wir nicht nur live moderiert vom Meteotag, sondern dass wir auch ohne schriftliche Vorlage arbeiten. Wir haben also keinen Teleprompter, wir können nichts ablesen, wir können alles sehr spontan, zum Teil wirklich sehr spontan entwickeln. Und da fällt es uns tatsächlich einfacher, wenn wir so reden können, wie uns der Schnabel gewachsen ist.
0: Der Wetterfrosch, der für jeden Spass zu haben ist.
2: Hoffentlich auch möglichst oft zum Zäuerlen bei meinen Freunden im Appenzellischen. La, du, di, do,
1: di, do, di, yo. Geht ihm ähnlich wie uns singen, ist nicht so süß. Zum Abschnitt hat es vom Team kürzlich noch ein standesgemäßes Abschiedsgeschenk gegeben.
3: Viel, viel besser wird es übernächste Hoch, das heisst nämlich Thomas, benennt nach dem Thomas Bucheli ein Geschenk von uns an dich. Bist schon nervös?
4: Also das erste Mal freut mich natürlich das Geschenk riesig. Ich bin extrem nervös, obwohl ich eigentlich muss sagen, in Sachen Hochs habe ich langsam die Nase voll. Aber wenn natürlich das Hoch meinen Namen trägt, dann freue ich mich wirklich außerordentlich.
0: Heute Abend 5:08 steht der Thomas Bucheli zum letzten Mal vor der Mediokamera. Und der Nachwuchs, der steht ja auch schon in den Startlöchern.
5: Das Funkerschiffen, vielleicht auch nicht. Je nachdem, wo ihr halb Schuhe wohnt. Schaut doch selber aus dem Fenster.

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12: Ich bin Mary Milanovic. Guten Morgen. Die Social-Media-Nutzung bei Schweizer Primarschulkindern hat sich innerhalb von 4 Jahren halbiert. Nur noch 20% der 8- bis 12-Jährigen nutzen regelmäßig Plattformen wie TikTok oder Instagram, berichtet Tamedia. Auch im Schulunterricht kommen digitale Geräte in Fächern wie Mathematik und Deutsch inzwischen seltener zum Einsatz als noch vor wenigen Jahren. Vor dem Bezirksgericht Winterthur müssen sich heute 2 FCZ-Anhänger wegen Raubes verantworten. Die beiden Schweizer sollen beim Überfall auf GC-Fans in Rickenbach dabei gewesen sein. Vor 2 Jahren hatten rund 50 FCZ-Anhänger eine Turnhalle gestürmt und ein GC-Banner gestohlen. Den beiden angeklagten Schweizern drohen Freiheitsstrafen. Wer aus dem Bergsturzgebiet Brienz im Graubünden weg will, wird nach Tiefenkastel oder Alvenneu umgesiedelt. Das hat die zuständige Gemeindeversammlung gestern Abend einstimmig entschieden. Über 40 Umsiedlungsgesuche von Erst- und Zweitwohnungsbesitzern aus Brienz liegen bei der Gemeinde auf dem Tisch. Dafür werden über 80 Millionen Franken zur Verfügung gestellt. Country-Legende Dolly Parton ist tot. Die US-Amerikanerin starb gestern im Alter von 80 Jahren nach einem kurzen Kampf gegen Krebs, wie ihr Pressesprecher schreibt. Sie schrieb hunderte Hits, darunter Klassiker wie 9 to 5 oder Jolene. Erst im Mai hatte Dolly Parton eine Konzertreihe in Las Vegas aus gesundheitlichen Gründen abgesagt.
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14: Nebelfelder im Flachland bei 15 bis 16 Grad und noch ein paar Restwolken, dann, also noch gegen Norden, Osten Restwolken, dann ein paar Schleierwolken, doch recht sonnig und vor allem dann sommerlich warm. Also die Temperaturen sind ja nicht allzu kalt, hat der Peter Wich gesagt, sogar 17 Grad, 18. Am Nachmittag dann warme 27 bis 29 Grad.
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15: Mittlerweile sind alle unterwegs, die müssen unterwegs sein. Das heisst Verkehrsüberlastung auf allen Strecken im Sendegebiet und auf der A1 St. Gallen Zürich zwischen Rastplatz Stegen und der Raststätte Vorenberg Nord. Dort haben wir Stau wegen einem Unfall.
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15: 3:30 Uhr, guten Mittwoch, 26. August.
14: Wir kommen gerade als nächstes zu unserem Morgenmensch. Das ist der Dr. Philipp Robinson von der Stiftung Kantapopa in Kambodscha. Die Kinderspitäler, die behandeln nach wie vor tausende Kinder jeden Tag. Und über die Kinder reden wir gerade als nächstes.
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0: Guten Morgen, es ist Mittwoch, 7.36
1: Uhr. 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
2: Diese Woche ist der Dr. Philipp Robinson, unser Morgenmensch. Er ist der Präsident vom Stiftungsrat vom Kinderspitäler Kanta Poppa in Kambodscha. Am Lebenswerk vom Schweizer Kinderarzt Beat Richner. Guten Morgen, Philipp.
3: Morgen. Guten Morgen zusammen.
0: Tausende Kinder werden täglich ja bei Kanta Poppa behandelt. Was erlebst du dort?
3: Also es kommen natürlich bei dieser grossen Zahl von Kindern, die man behandelt, übrigens letztes Jahr mehr als 1 Million.

0: von diesen beiden Städten, aber sie kommen letztlich aus dem ganzen Land, zum Teil nach stundenlangen Fahrten, auch zum Beispiel auf einem Töff oder auf einem Tuk-Tuk, damit können die in unsere Spitäler kommen.
1: Wie sieht es denn in Kambodscha mit dem Gesundheitssystem aus? Bei euch ist ja die Behandlung kostenlos, oder?
0: Bei uns ist die Behandlung kostenlos. Sonst in Kambodscha müssen sie grundsätzlich für medizinische Behandlung zahlen. Je nachdem viel, wenn es ein Privatspital ist oder vielleicht ein bisschen weniger, wenn es ein staatliches Spital ist. Aber bei uns ist es für jedes Kind kostenlos.
2: Es ist ja also fast schon ein bisschen eine Konkurrenz innerhalb des Gesundheitssystems. Merkt man das?
0: Das war früher vielleicht so gewesen, aber heute ist das nicht mehr so, weil unsere Spitäler anerkanntermassen die Spitäler sind, die wirklich in der Lage sind, auch die schweren, die schwierigen Fälle zu behandeln. Darum werden sehr oft auch Kinder von anderen Spitälern Entschuldigung, zu uns geschickt, weil sie selber das nicht behandeln können.
1: Aber das heisst, was würde passieren mit all diesen vielen Kindern, diesen täglich 1000 Kindern, wenn es Kanton Papa nicht würde geben?
0: Dann würden sicher ganz viel schlechtere medizinische Versorgung haben. Wir schätzen, dass wir mehr als 80% vom Bedarf decken von Kindern, die Spitalbehandlung brauchen im Land.
2: Wie bewältigt man diese Dimensionen?
0: Wir haben ungefähr 2800 kambodschanische Mitarbeiterinnen und Mitarbeiter von der Chefarzt und Chefärztinnen bis zum Reinigungspersonal, die das bewältigen. Die sind alle geschult und wissen, was sie machen.
1: Gibt es auch nach Jahren noch Situationen, die dich erschüttern?
0: Ja, jedes Mal, wenn ich gehe, weil wir ja so viele Kinder haben, in unseren Spitälern sieht man natürlich auch schwere Fälle und man sieht auch jeden Tag Kinder, die es dann nicht schaffen. Und das ist natürlich schwierig als Beobachter, es ist selbstverständlich noch viel, viel schwieriger für die betroffenen Familien.
2: Wie muss man sich vorstellen mit diesen Triagen? Also man muss ja irgendwie möglichst schnell beurteilen, wer jetzt da Priorität hat.
0: Ja, da kommen am Morgen, also jetzt vor etwa 5 Stunden wegen der Zeitverschiebung, sind da Hunderte und zum Teil Tausende von Eltern mit ihren Kindern vor dem Spital gewesen. Die warten dort in einem bestimmten Bereich. Und es laufen Ärztinnen und Ärzte um und machen eine erste Triage und die sehen dann ziemlich schnell, ob etwas wirklich dringend ist oder ob die auch noch ein bisschen warten können. Und dann gibt es Schritt für Schritt, werden die dann angeschaut und behandelt und allenfalls eben auch reingenommen als Spitalpatienten.
1: Besten Dank, Philipp Robinson. Er ist der Präsident vom Stiftungsrat der Kinderspitäler Kanton Papa. Morgen reden wir über das, was mit der Schweiz so oft und offen diskutiert, nämlich über das Geld.
2: Bis morgen, einen schönen Tag.
0: Ja, danke gleichfalls.
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0: Am Morgen 7:45.
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2: Wenn man die Gnade hat, in einem Lebeloch zu leben, zu wohnen, dann hat man heute Morgen schon einen Hauchherbst bekommen, lieber Peter. Könnt ihr zwei natürlich an den Millionenhügel könnt ihr das natürlich nicht nachvollziehen, aber ich gehe in den Duelen habe heute auch so ein bisschen Nebel gehabt. Aber nicht unangenehme Temperaturen, gell Peter?
3: Das ist halt, wenn man am Wasser wohnt, gell? Mit fast noch Flussanstoss, ne? Das ist ein anderes Thema. Apropos Millionenhügel. Ja, es hat ein paar Nebelfelder. Wenn man schaut, auch Richtung Zürich Nord, wenn man über Milchbuck geht, Richtung Flughafen etc., hat es Nebelfelder. Lösen sich aber auf. Da hat es auch noch Restwulchen. Also wer jetzt keinen Nebel hat, man sieht es auch in der Stadt. Es hat Wulchen, aber die verziehen sich im Laufe jetzt vom Morgen. Und dann wird es doch ziemlich bis meistens sonnige Angelegenheit. Im Laufe vom Mittag, Nachmittag hat es dann aber auch Schleierwulchen. Die aufziehen. Die verziehen sich gegen den Abend dann wieder ein bisschen mehr. Also insgesamt aber ein freundlicher und warmer Tag. Aktuell schon um die 18 Grad. Am Nachmittag geht es rauf bis auf 26 bis 28 Grad. Also sehr warm, sommerlich warm.
0: Wie sieht es in der zweiten Wochenhälfte aus?
3: Ja, grundsätzlich ist es morgen ziemlich sonnig. Ja, am Morgen vielleicht am meisten sonnig. Am Nachmittag dann wieder auch recht dichte, hohe Wolken. Zeitweise ein bisschen Sahara-Staub, entsprechend ein bisschen diesiger Sonnenschein. Morgen dann im Laufe des Tages. Aber nichtsdestotrotz wird es heiss. Die Temperaturen gehen darauf bis auf 30 Grad, nochmal 30 Grad. In den Bergen wird es zunehmend föhnig. Ein Föhnsturm dann, vor allem in der Nacht auf den Freitag und am Freitagmorgen. Der bricht aber dann am Freitagmorgen zusammen, der Föhn. Und entsprechend kommt es dann mit einer Kaltfront am Freitag regnet, zum Teil mit Blitz und Donner und Windböen. Temperaturen haben dann keine grosse Form. Vielleicht können sie vorübergehend in den Föhnteilen noch bis auf 24 Grad ansteigen, aber in der Regel haben wir zwischen 20 und 22 Grad.

0: Radio 1 am Mittwochmorgen. 10 vor 8. Mark Home Walking in Memphis. Und wir bleiben gerade im Bundesstaat Tennessee. Der Dolly Parton-Tag auf Radio 1. Die Queen von der Country-Musik ist im Alter von 80 gestorben. Und Radio 1 ehrt sie mit Geschichten über ihr Leben und ihre Musik.
1: Jolene, Jolene, Jolene, Jolene.
2: Are you having fun so far?
3: The first time I ever stood in front of an audience, I was 10 and I sang and they just tore the house down. They wanted me to do it again and again.
2: This is a real thrill and a real treat.
4: Working 9 to 5.
3: I'll never retire. I can't imagine my life without my music.
5: Sie war eine der erfolgreichsten Frauen im Musikbusiness. Vor allem hat sie sich schon mit 20 in der Country-Szene gegen die Männer behaupten müssen, weil viele haben den Dolly Parton nur eine Country-Puppe gesehen mit aufgespritzten Lippen, den gemachten Brüsten und die wasserstoffbleichten, auftupierten Haaren. Und das hat sie auch selber immer wieder mit viel Selbstironie verarbeitet.
3: People say, oh, you look so happy. I say, well, that's Botox. But anyway, truth being, I do whatever I need to do to look good. But I have a good attitude too, and I love my work, so I don't think you can do a whole lot outside if it don't come from the inside too. So I try to, you know, just keep myself busy and keep myself useful and just wear that makeup and it gets a little thicker every year.
0: Also sie hat immer Witze über sich selber gemacht. Auch mal gesagt, dass sie zwar aussieht wie eine Frau, aber denkt wie ein Mann. Also sie schläft nicht mit Mann, also sie aufschlafen, weil sie dann im Country-Business aufsteigen will. Sie schläft mit Mann, weil sie will.
3: I look like a woman, but I can also think like a man. I took it as a compliment when men thought I was, if they thought I was pretty. So I never slept with anybody to get anywhere. If I slept with somebody, it's because I wanted to. I was always proud to be a woman. I never took their flirting as an insult. I thought it was a compliment, but I knew how to handle it.
5: Dolly Parton war eine Frauenrechtlerin, sie hatte schon immer eine klare Meinung und das auch immer offen und ehrlich gesagt. Egal, ob man eine Frau oder ein Mann sei, schwarz oder weiss.
3: We shouldn't be thought of as girl, boy, black, white, green or blue. We should be appreciated and respected for who we are and what we have to give.
0: Und darum hören wir jetzt die erst 22-jährige Dolly Parton mit einem Lied, das um die Gleichheit von der Frau geht. Meine Fehler sind nicht schlimmer als deine, nur weil ich eine Frau bin. 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
8: Ich bin Mary Milanovic. Guten Morgen. Zehntausende in der Schweiz lassen Putzkräfte oder Nannys schwarz arbeiten. Rund 500'000 Schweizer Haushalte beschäftigen stundenweise Haushaltshilfen, oft ohne Anmeldung. Gleichzeitig ist die Zahl der legal abgerechneten Beschäftigungen in den vergangenen Jahren deutlich gesunken, schreibt der Tagesanzeiger. Kontrollen in Privathaushalten sind selten. Die Kontrollwahrscheinlichkeit pro Haushalt beträgt statistisch gesehen nur 0,048% jährlich. Die Raiffeisenbank Schweiz will bis zu 180 Stellen abbauen. Das passiert im Rahmen eines Sparprogramms. Das Ziel ist laut Mitteilung bis nächstes Jahr, die Kosten um rund 60 Millionen Franken zu senken. Wie die Raiffeisen schreibt, sollen mehr als die Hälfte der Stellen unter anderem über natürliche Fluktuationen oder Frühpensionierungen erfolgen. Gleichzeitig stellt sich die Raiffeisen Schweiz organisatorisch neu auf. Zwei Geschäftsleitungsmitglieder verlassen die Bank im Herbst deswegen. Vor dem Bezirksgericht Winterthur müssen sich heute zwei FCZ-Anhänger wegen Raubes verantworten. Die beiden Schweizer sollen beim Überfall auf GC-Fans in Rickenbach dabei gewesen sein. Vor zwei Jahren hatten rund 50 FCZ-Anhänger eine Turnhalle gestürmt und ein GC-Banner gestohlen. Den beiden angeklagten Schweizern drohen Freiheitsstrafen. Der frühere Schweizer Eishockey-Nationaltrainer Patrick Fischer hat sich zum gefälschten Covid-Zertifikat geäußert. Im Blick zeigt er Verständnis für die Empörung und räumt ein, gelogen zu haben. Mit seiner Entlassung als Nationaltrainer habe er inzwischen Frieden geschlossen. Auf seine 10 Jahre mit der Nationalmannschaft blicke er dennoch mit Stolz zurück. Fischer ist 2022 mit einem gefälschten Covid-Zertifikat an den Olympischen Spielen in Peking gereist. Kanada reagiert auf neue US-Zölle mit Gegenzöllen von bis zu 50%. Betroffen sind amerikanische Waren im Wert von rund 20 Milliarden Dollar, darunter Stahl, Lebensmittel, Haushaltsgeräte und landwirtschaftliche Maschinen. Die Maßnahmen sollen am 8. September in Kraft treten. Die kanadische Regierung spricht von einer notwendigen Reaktion zum Schutz der heimischen Wirtschaft.
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9: Der Nikkei kurz vor Schluss auf 66'295 Punkte, ein Plus von 0,67%. Der US-Dollar der kostet 80 Rappen 33 und der Euro 93 Rappen 78.
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11: Guten Morgen, Peter.
12: Guten Morgen miteinander. Allfällige Nebelfelder sind schon meistens weg. Da hat es noch ein paar wenige Restwolken. Insgesamt ist es aber doch ziemlich bis meistens sonnig. Am Nachmittag dann ziemlich sonnig, weil es doch auch ein paar Schleierwolken hat. Gegen den Abend verzieht es sich wieder. Die Temperaturen, die liegen aktuell zwischen 15 und 17 Grad. Gehen darauf am Nachmittag bis 27 bis 28 Grad. Dazu hat es eine schwache Beise.
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9: Viel los unterwegs. Der Morgenverkehr sorgt für Überlastung auf allen Strecken im Sendegebiet und auf der A1 St. Gallen Richtung Zürich zwischen Winterthur Ost und der Raststätte Vorenberg Nord. Dort haben wir Stau wegen einem Unfall. Seid vorsichtig.

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1: 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August.
2: Ein Tag nachdem Dolly Parton im Alter von 80 gestorben ist, Sängerin, Multi-Instrumentalistin, Schauspielerin, Feministin, Unternehmerin und vor allem eine grossartige Songschreiberin. Darum den ganzen Tag zu Ehren von ihrer Musik zu hören, mit Geschichten und Interviewtext von ihr, aber auch Kolumnen. Und zwar gerade das nächste vom Radio 1-Chef Roger Schawinski.
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2: Guten Morgen, Roger.
3: Hey, guten Morgen. Hallo,
2: es ihr ist Leider. Das Thema zur Stunde. Dolly Parton ist mit 80 gestorben.
3: Ja, das berührt mich, seit ich gestern Abend die Nachricht gehört habe. Das berührt die ganze Welt, nicht nur Amerika. New York Times hat übrigens vor ein paar Jahren geschrieben, in einer Zeit, wo das Land immer mehr auseinanderdriftet ist, gibt es irgendetwas, bei dem wir alle gleicher Meinung sind? Ja, Dolly Parton. Sie hat alle Dimensionen gesprengt, hat Konventionen verletzt und ist dafür nicht kritisiert, sondern verehrt worden. Nicht nur für ihre 25 Nummer 1 Country Hits, ihre vielen Grammy Awards, sondern auch für den Mut, wie sie sich präsentiert hat, mit auffälligen Perücken, mit vielen Schönheitsoperationen, über die sie offen geredet hat. Und dass sie trotzdem nicht einfach der völlig unbedarfte Blondine war, sondern unglaublich starke, intelligente und zielgerichtete Person. Vor allem ihren Song hat mir jedes Mal einen besonders gefallen, geht mir unter die Haut. Jedes Mal, wenn ich bei uns im Radio höre, Jolene, Geschichte von einer Frau, wo eine andere Frau inständig bittet, ihre doch den eigenen Mann nicht zu stellen, obwohl sie das tun könnte, weil sie so viel attraktiver sei als sie selber. Das kommt so ehrlich und so tragisch über, wie das ganz selten ein 3-Minuten-Song schafft. Auch mit anderem hat sie voll den Nerv getroffen. Beim Song 9 to 5 beschreibt sie als frühe Feministin die besonders schwierige Rolle der Frauen in der Arbeitswelt. Ja, als Songwriterin ist sie auch unerreicht geblieben. Ihre grossartige Song «I Will Always Love You» hat sie zuerst zum Hit gemacht und dann ist er noch viel, viel, viel grösser geworden in der Version von der unerreichten Whitney Houston. Dolly Parton, die über 100 Millionen Alben verkauft hat und die unglaubliche Zahl von über 3000 Songs geschrieben hat, ist so aussergewöhnlich gewesen, dass sie die Menschen weltweit mit ihrer Musik und ihrer Persönlichkeit beschenkt hat. So dass wir heute bei uns bei Radio 1 den Dolly Parton Tag durchführen. Angefangen haben wir bereits um 6 Uhr mit ihren Songs und Erinnerungen. Und das geht so weiter den ganzen Tag über ihr außergewöhnliches Leben. Weiter bis zur Jukebox am Abend um 7 Uhr mit dem Dani Wüthrich, wo natürlich auch der Dolly Parton gewidmet ist.
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0: 19.08 Uhr, Mittwochmorgen.
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2: Lohnt sich extrem, heute Abend in HB zu gehen. Dort Stabhochsprung von der Frauen mit. Natürlich Schweizer Beteiligung. Angelika Moser aus Andelfingen ist dort mit dabei im HB. Also heute Abend, das wird ausgelagert. Im Morgen Weltklasse Zürich, der Main Event im letzten Rund mit allen Superstars. Andreas Hediger, gibt es jemanden, der dich besonders beeindruckt?
3: Allen voran, jetzt gerade von den aktuellen Stars, ist es wahrscheinlich der Mondo Duplantis, der Stabhochspringer aus Schweden, der einfach beeindruckend ist, wie er es schafft, so lang so dominant zu sein. Weil einmal gut zu werden, ist so ein bisschen das eine, aber dann an dieser Spitze bleiben, ist das andere. Und das ist extrem schwierig, wie andere ganz viele Beispiele zeigen. Und er schafft das von Mal zu Mal, über 20 Wettkampfeinsätze im Jahr, ungeschlagen zu bleiben und immer auch gesund zu bleiben, was auch nicht ganz einfach ist. Das ist schon grossartig. Und wenn man ihn kennenlernt, persönlich, menschlich, ist er wirklich ganz am Boden geblieben und ganz ein feiner Kerl.
4: Ja. Eben, du kennst die Spitzenathleten persönlich. Gibt es etwas, was die Besten von den Besten gemeinsam haben?
3: Neben meiner Funktion hier beim Meeting bin ich auch über 35 Jahre Trainer gewesen von Spitzenathletinnen und Athleten. Und habe natürlich viele von diesen Menschen dürfen kennenlernen, auch sehr nahe, die ich selber betreut habe. Und eigentlich das, was neben natürlich körperlichem Talent und Robustheit vom Körper, dass man nicht verletzt ist, vor allem ausmacht, ist so ein das, die Athletinnen und Athleten, die erfolgreich werden und sind, unglaublich selbstbewusst sind und einfach das wie noch mal ein bisschen mehr wollen als alle anderen. Weil das ist ja so nahe beieinander. Also Hundertstel entscheidet, Zentimeter entscheidet und trotzdem gewinnt am Schluss meistens die gleiche oder der gleiche Athlet und das ist schon das. Also einfach nochmal ein bisschen mehr fokussiert, ein bisschen mehr dedicated, wie man auf Neudeutsch sagt. Ja.
2: Der Co-Meeting-Direktor Andreas Hediger da, exklusive Radio 1 Morgenschau, heute Abend aus dem HB. Der Stabhochsprung von der Frauen mit Angelika Moser und dem morgen Abend im letzten Rund Weltklasse Zürich mit allen Superstars.
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10: Es hat morgen ein paar Nebelfetzen gegeben im Flachland und jetzt noch ein paar Restwolken gegen Norden, Osten, sonst dann ein paar Schleierwolken, aber recht sonniges Wetter und eine sommerlich warme 27 bis sogar 29 Grad am Nachmittag.
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11: Überall noch Verkehrsüberlastung im Sendegebiet und auf der A1 St. Gallen Richtung Zürich. Zwischen Winterthur Ost und der Raststätte Vorenberg Nord haben wir einen Unfall und darum Stau. Das gleiche auf der A4 Brunnen Richtung Zürich zwischen Küsnacht und Rotkreuz. Und da haben wir Stau nach einem Unfall.
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11: 8:30 Uhr, heute den ganzen Tag natürlich Dolly Parton, ein riesen Thema. Die Country-Ikone ist mit 80 gestorben.
10: Ja, mehr gewesen als da die blond auftopierte Country-Puppe. Es ist eine grossartige Songschreiberin gewesen. Darum tauchen wir immer ein bisschen in die Musik von ihr, in die Texte, die sie geschrieben hat. Nach zwei Songs, auch einer von meinen Lieblingen von ihrer «The Cult of Many Colors». Geschichte dazu dürfen Sie wirklich nicht verpassen, wie der Song nicht. Erzählen wir Ihnen gerade als nächstes.
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1: Gutes Morgenli zusammen. Schreibt da jemand auf unseren WhatsApp-Chat. Mein Mann hat gemeint, dass der Dani sicher Nachtschicht gemacht hat, damit ihr alles so schnell könnt über Dolly Parton brechen könnt. Macht ihr toll, Marc und Dani. Schönes täglich Gruß. Ruth und Rudi selber gegen die 80er gehen. Freut uns natürlich sehr. Ja, Dolly Parton liegt uns am Herzen.
0: Ja, wir sind darum auch früh ins Bett. So viel kann man schon sagen. Ja.
2: Dolly also opened doors for generations of singers, songwriters, musicians and dreamers from every walk of life.
3: Dolly, you're amazing. You bring people together and you put so much light and joy into the world.
4: As long as the Lord lets me be on my feet and my mind, and if I can keep my voice.
5: Islands in the stream, that is what we are.
0: The Dolly Parton Talk auf Radio 1. Die Queen von der Country-Musik ist im Alter von 80 gestorben und Radio 1 ehrt sie mit Geschichten über ihr Leben und ihre Musik.
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0: Dolly Parton war eine grossartige Songschreiberin und das hat man nicht gedacht, wenn man sie so gesehen hat. Aufgespritzte Lippen, Wasserstoffblechte, auftopierte Haare, gemachte Brüste.
1: Das habe ich immer schon ein bisschen schade gefunden. Es war nämlich eine natürliche Schönheit. Hat das selber aber so nie empfunden, schon mit 22 Jahren angefangen, ihr Aussehen mit Schönheitsoperationen zu optimieren?
2: I just was me. I was not a natural beauty. And I always wanted to be pretty. I always, you know, wanted to be flashy. You know, when they used to always, you know, less is more. I was the one that originally said, no, less, more is more. And more is good for me.
0: Also der Spruch, weniger ist mehr, gibt es bei ihr nicht. Mehr ist mehr, ist ihr Credo. Und das ist gut für sie, mehr. Und das überrascht, weil sie nämlich mit grosser Selbstironie immer damit umgegangen ist, dass sie schon x Schönheitsoperationen hinter sich hatte, hat aber auch immer gesagt, wie wichtig Selbstbewusstsein ist.
1: Das heisst, es gehört im Lied «Cult of Many Colors» aufgewachsen, ja, als 40 von 12 Kindern in den Monkey Mountains, Tennessee, ärmlich, aber trotzdem glückliche musikalische Verhältnis. Und weil sich die Familie nicht immer neue Kleider können leisten, hat ihre Mutter jeweils die Sachen zusammengenäht. Zum Beispiel ein Mantel aus verschiedenen Stofffetzen mit verschiedenen Farben. Auf Englisch «Cult of Many Colors». Nicht nur einer von meinen Lieblingsliedern, sondern auch einer von ihren Lieblingsliedern, weil die Kinder in der Schule, die haben zwar dann gelacht, oder sie gehänselt über den Mantel, sie hat ihn aber geliebt, weil der eben ihre Mutter gemacht hat. Also ein Lied über Selbstbewusstsein, über Mobbing und Akzeptanz.
2: It was a story of acceptance and hope. Kind of had the bullying elements in there too. And so it really is a little song that's more than just a song. It's about a philosophy, an attitude and a feeling.

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10: Ich bin Mary Milanovic. Guten Morgen. Die Raiffeisenbank Schweiz will bis zu 180 Stellen abbauen. Das passiert im Rahmen eines Sparprogramms. Das Ziel ist laut Mitteilung bis nächstes Jahr, die Kosten um rund 60 Millionen Franken zu senken. Wie die Raiffeisen schreibt, sollen mehr als die Hälfte der Stellen unter anderem über natürliche Fluktuationen oder Frühpensionierungen erfolgen. Gleichzeitig stellt sich die Raiffeisen Schweiz organisatorisch neu auf. Zwei Geschäftsleitungsmitglieder verlassen die Bank im Herbst deswegen. Zehntausende in der Schweiz lassen Putzkräfte oder Nannys schwarz arbeiten. Rund 500.000 Schweizer Haushalte beschäftigen stundenweise Haushaltshilfen, oft ohne Anmeldung. Gleichzeitig ist die Zahl der legal abgerechneten Beschäftigungen in den vergangenen Jahren deutlich gesunken, schreibt der Tagesanzeiger. Kontrollen in Privathaushalten sind selten. Die Kontrollwahrscheinlichkeit pro Haushalt beträgt statistisch gesehen nur 0,048% jährlich. Vor dem Bezirksgericht Winterthur müssen sich heute zwei FCZ-Anhänger wegen Raubes verantworten. Die beiden Schweizer sollen beim Überfall auf GC-Fans in Rickenbach dabei gewesen sein. Vor zwei Jahren hatten rund 50 FCZ-Anhänger eine Turnhalle gestürmt und ein GC-Banner gestohlen. Den beiden angeklagten Schweizern drohen Freiheitsstrafen. Der frühere Schweizer Eishockey-Nationaltrainer Patrick Fischer hat sich zum gefälschten Covid-Zertifikat geäußert. Im Blick zeigt er Verständnis für die Empörung und räumt ein, gelogen zu haben. Mit seiner Entlassung als Nationaltrainer habe er inzwischen Frieden geschlossen. Auf seine 10 Jahre mit der Nationalmannschaft blicke er dennoch mit Stolz zurück. Fischer ist 2022 mit einem gefälschten Covid-Zertifikat an den Olympischen Spielen in Peking gereist. Kanada reagiert auf neue US-Zölle mit Gegenzöllen von bis zu 50%. Betroffen sind amerikanische Waren im Wert von rund 20 Milliarden Dollar, darunter Stahl, Lebensmittel, Haushaltsgeräte und landwirtschaftliche Maschinen. Die Maßnahmen sollen am 8. September in Kraft treten. Die kanadische Regierung spricht von einer notwendigen Reaktion zum Schutz der heimischen Wirtschaft.
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11: Ja, nebst ein paar Schleierwolken gibt es heute einen recht sonnigen Tag. Und vor allem sommerlich warme 27 bis 28. Es geht einen leichten Westwind, Nachmittag und am Abend auch aufkommende Beise.
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12: Auf der A1 zwischen Winterthur Ost und Rastedt-Vorarlberg, dort haben wir einen Unfall gehabt, darum haben wir dort noch Stau. Und auf der A4 Brunnen Richtung Zürich zwischen Küsnacht und Rotkreuz, auch dort haben wir noch Stau nach einem Unfall, aber auch sonst im Sendegebiet noch auf verschiedene Strecken verkehrsüberlastet.

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1: 4 ab 9, wir haben Mittwoch, den 26. August. Die amerikanischen Medien sind voll den ganzen Tag. Alle Fernsehsender berichten über den Tod von der Dolly Parton. Mehr als das Dolly Parton Radio eigentlich selbstverständlich auch den ganzen Tag bei uns der Tod von der Dolly Parton ein Thema.
2: Ja, künstlich gegen aussen war, echt im Inneren. Und nach 2 Liedern reden wir über ihre allererste Nummer 1 Hit, die sie hat in den US Country Charts.
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2: Dolly Parton.
3: Dolly Parton.
2: The country music icon who broke.

0: 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Die Queen von der Country Musik ist im Alter von 80 gestorben und Radio 1 ehrt sie mit Geschichten über ihr Leben und ihre Musik.
1: Sie war die blonde, vollbusige Country-Sängerin, die man aber nicht nach ihrem Aussehen dürfen beurteilen.
2: You know, don't judge a book by the cover, because I'm a real good book.
3: Künstlich gegen aussen, aber echt im Inneren.
2: I'm just a backwards Barbie, too much makeup, too much hair, but don't be fooled by thinking that the goods are not all there. Don't let these false eyelashes lead you to believe that I'm as phony as I look, because I run true and deep.
1: Die Powerfrau aus Tennessee mit 25 Nummer 1 Hits, 9 Grammys, mehr als 100 Millionen verkaufte Alben. Sie war eine der erfolgreichsten Frauen im Musikbusiness überhaupt. Sängerin, Multi-Instrumentalistin, Schauspielerin, Feministin, Unternehmerin und vor allem eine grossartige Songschreiberin.
3: Und wenn sie eben so eine grossartige Songschreiberin war, gibt es heute den ganzen Tag immer wieder Lieder von ihr, wie jetzt gerade ihre allererste Nummer 1 Hit in der Country-Charts von den USA aus dem 71. Die damals 25-jährige Dolly Parton, würde ich sagen, singt ein bisschen, auch ein bisschen über sich selber. Es geht um eine junge, abenteuerlustige Frau, die es wagt, das Anwesen zu betreten von einem Mann, wo alle sagen, hey, der ist böse, der ist gemein. Sie aber meint, dass kein Mensch wirklich so böse kann sein. Und sie hat recht, er ist kein Böse und am Schluss verlieben sie sich sogar. Joshua.

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1: Dave Belf verkauft 1994 seine Anteile am Plattenlabel Food und zieht in ein großes Haus auf dem Land. Seit 1984 hat er jungen Gitarrenbands eine Chance gegeben. Doch Anfang der 90er Jahre meinte er, die Zeit der Gitarrenmusik sei vorbei. Er hat genug von der Hektik Londons. Doch eine seiner Bands startet 1994 erst richtig durch. Jahrelang war Belf der Überzeugung, dass ihre Musik sich nie verkaufen würde. Die Band würde in eine völlig falsche Richtung arbeiten. Die Songs hätten keine Chance, ein größeres Publikum zu erreichen. Später gibt er zu, wie falsch er mit seiner Einschätzung lag. Doch den Spott der Band muss er noch eine Weile ertragen. Als er 1995 im Büro seines alten Labels vorbeischaut, sieht er einen Stapel Demobänder auf dem Tisch liegen. Ein Song beschäftigt sich offenbar mit einem Kerl, der ein Haus auf dem Land gekauft hat. An den betretenen Gesichtern im Raum merkt Dave bald, dass niemand anders als er selbst damit gemeint ist. In dem Song wird er als Profi-Zyniker beschrieben, der nicht an das glaubt, was er tut und aus dem täglichen Arbeitskrampf aussteigt. Doch Belf nimmt es mit Humor. Sollte er sein Landhaus jemals verkaufen wollen, kann er in die Anzeige schreiben: Das ist das Haus aus Blurs Erfolgshit Country House.

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7: Nach den paar Nebenfeldern gibt es heute einen recht sonnigen Tag mit ein paar Schleierwolken bei warmen 27-28 Grad. Westwind, Nachmittag, Abend, aufkommende Biesenmond, Donnerstag wahrscheinlich mit Sahara-Staub, hohe Wolkenfelder, recht sonnig. In den Bergen kräftige Föhn, 29 bis 31 Grad.
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8: Noch überall Verkehrsüberlastung und auf der A4 Brunnen Richtung Zürich zwischen Küsnacht und Rotkreuz. Dort haben wir immer noch Verkehrsbehinderungen nach einem Unfall.
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0: Viertel vor 10.
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0: Dolly Parton hat die Morgenshow heute prägt. Die Frau, die die Country-Welt mit ihrer Handschrift beglückt hat, wie kaum etwas anderes, ist mit 80 gestorben.
2: Das heisst, wir haben auf ihr Leben zurückgeschaut und eine der grössten Künstlerinnen überhaupt gewürdigt.
3: Dolly Parton, the queen of country music and humanitarian hero, has died at the age of 80.
4: Hey everyone, my name is Brian Seeger, son of Cassie Parton. And I'm representing the Parton and Owens family today, announcing the passing of my Aunt Dolly, Rebecca Parton Dean.
5: Her music was legendary, her voice uniquely powerful, but she was also beloved for her sense of humor. Tonight, Dolly Parton in her own words and music.
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0: Parton. Der Dolly Parton-Tag geht weiter an der Morgenshow beim Jonas Wirtz. Guten Morgen.
1: Guten Morgen. Ja, irgendwie bewegt das ja schon, wenn man Nachricht gestern gehört haben vom Tod von Dolly Parton, wenn es die ganz, ganz Grossen von der Musikwelt für immer gehen. Und Dolly Parton bleibt natürlich Thema bei mir mit Songs, die wir spielen. Wir reden auch mit der Schweizer Country-Frau Susanne Klee, wie sie inspiriert worden ist von Dolly Parton. Und natürlich reagieren auch die ganz grossen Stars von der Musikwelt auf den Tod von der Dolly Parton, zum Beispiel der Mick Jagger von den Stones, weitere Stars und auch das Thema bei mir ein bisschen später.
0: Jonas Wirtz ab der 10, uns geht es morgen wieder.
2: Der Marc Jäcki.
0: Und der Dani Wüthrich.

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1: Ich bin Mary Milanovic. Gaming ist in der Schweiz zum Volkssport geworden. Laut dem neuesten Digimonitor spielen 6 von 10 Menschen in der Schweiz digitale Games. Jonathan Schöffel.
2: Mit 3,9 Millionen Menschen erreicht Gaming ein grösseres Publikum als Streaming-Plattformen wie Netflix oder Spotify. Am häufigsten wird auf dem Smartphone gespielt. Vor allem in der Deutschschweiz wird täglich gamed. Verbreiteter ist das Gamen bei jugendlichen Männern. Aber auch jede dritte Frau, zum Beispiel zwischen 55 und 75, spielt täglich. Am beliebtesten sind Gedächtnis-, Denk- und Lernspiele.
1: Nach dem tödlichen Schwertangriff an einer Schule in Schweden ist ein weiterer Mann festgenommen worden. Wie die Staatsanwaltschaft mitteilt, wird er der Beihilfe zum Mord sowie zum versuchten Mord verdächtigt. Der mutmaßliche 18 Jahre alte Täter sitzt nach der Attacke am vergangenen Freitag in Untersuchungshaft. Er soll an der Schule ein 17-jähriges Mädchen erstochen sowie 3 Schüler zwischen 12 und 17 Jahren verletzt haben, 2 davon schwer. Sein Motiv ist unklar. Die Gefahr durch Schlangen wird laut einer neuen Studie massiv unterschätzt. Eine internationale Studie mit Schweizer Beteiligung schätzt, dass weltweit mindestens 270.000 Menschen pro Jahr an einem Schlangenbiss sterben. Je nach Datengrundlage könnten es sogar über 510.000 sein. Die Forschenden erklären, dass offizielle Statistiken viele Fälle nicht richtig erfassen. Befragungen in Dorfgemeinschaften zeigen deutlich höhere Zahlen. Wer mit dem Rauchen aufhören will, hat mit nikotinhaltigen E-Zigaretten offenbar gute Chancen. Das zeigt eine Studie eines internationalen Forschungsnetzwerks. 8-10% der Probanden schafften es so mindestens ein halbes Jahr, aufs Zigarettenrauchen zu verzichten. Bei anderen Methoden wie nikotinhaltigen Kaugummis oder Pflastern schafften es höchstens 6%. Fachleute betonen aber, Vapes sind nicht harmlos und über mögliche Langzeitfolgen weiß man noch zu wenig. Die SBB hat im ersten Halbjahr täglich durchschnittlich 1,45 Millionen Passagiere befördert. Das sind 4% mehr als im Vorjahr. Gleichzeitig stieg der Gewinn deutlich von 48 auf 126 Millionen Franken, teilt die SBB mit. Die Pünktlichkeit blieb mit gut 94% auf hohem Niveau. Auch die Kundenzufriedenheit nahm leicht zu.
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3: Zum Teil hatten wir Nebel am Morgen früh, jetzt nach ein paar Restwolken. Ziemlich sonniges Wetter und warm. Es geht rauf mit Temperaturen 27 bis 28 Grad. Morgen Donnerstag, dann ein bisschen Sahara-Staub in der Luft und ein paar höhere Wolkenfelder, sonst aber recht sonnig. In den Bergen kräftige Föhn und die Temperaturen gehen wieder darauf, 29 bis da und dort 31 Grad.
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3: 3:10 ist es mit einem aktuellen Überblick. Es stockt auf diesen Streckenabschnitt Nordring Zürich A1, Bern Richtung St. Gallen, zwischen dem Rimmentalkreuz und dem Gubristunnel. St. Gallen Richtung Zürich, zwischen den Frediken und Zürich Ost. Dann A3 Westring, Basel Richtung Chur, zwischen A4 und Zürich West, dort stockender Verkehr. Und dann A3 Westring, Chur Richtung Basel, zwischen Dürdorf Nord und dem Rimmentalkreuz stockender Verkehr.
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3: In Erinnerung an Dolly Parton, ein Song, den sie vor 10 Jahren rausgebracht hat, Never Not Love You. Mit dabei bei unseren 4 Songs am Stück ohne Unterbruch. Zuerst jetzt aber Sister Sledge, Lost the Music. Und als allererstes wünsche ich euch einen schönen Vormittag. Am Mikrofon ist Jonas Wirz. Willkommen bei Radio 1.

0: Das ist Musik von John Mayer. 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
0: Grosses Thema, sehr grosses Thema. Es geht um den Schlaf und die Qualität des Schlafs. Gut schlafen oder eben auch nicht so gut schlafen. Und je älter wir werden, desto mehr hört man auch von Schlafproblemen. Merlin Guggenheim, Radio 1 Arzt. Nimmt eigentlich die Qualität des Schlafs im Alter ab oder braucht man irgendwann auch einfach weniger Schlaf?
2: Es gibt so eine Phase im Leben, wo man einfach ein bisschen mehr Sorgen hat. Das ist so, die treiben einen um, die lassen auch nicht einschlafen. Oder der Kopf ist gerade da, wenn man mal kurz aufwacht oder wacht früher wieder auf. Es hat aber auch mit Lebenswandel zu tun. Wir sind weniger aktiv, weniger körperlich aktiv, treiben weniger Sport, werden entsprechend auch weniger müde und der Schlafbedarf ist nicht so gross. Der sinkt sowieso ein bisschen. Also je älter man wird, desto weniger Schlaf braucht man insgesamt. Dann hat es mit dem Lebenswandel zu tun, wann und wie viel Koffein nehme ich zu mir, was für Mahlzeiten nehme ich am Abend spart noch ein und wie viel Alkohol konsumiere ich. Alkohol ist ein Klassiker, der einen schlecht schlafen lässt. Zuletzt muss man sagen, dass nicht nur, aber vor allem bei Frauen auch die Veränderungen im Hormonhaushalt dazu führen, dass die Schlafqualität sinkt.
0: Was ist mit dem, in der Nacht aufs WC geht?
2: Das ist halt auch etwas, unsere Blase wird weniger elastisch, oder? Das ist eindrücklich. Wenn man ein Kind hat, dann schlafen die 9 Stunden und dann stehen sie auf und dann gehen sie nicht ein bisschen. Dann machen sie, spielen sie eine Stunde und dann gehen sie ein bisschen. Die haben ihre Blase, die ist einfach elastischer. Und je älter wir werden, desto weniger elastisch wird unsere Blase. Und entsprechend kommen die Rezeptoren, die sagen, du musst ein bisschen, die kommen dann schneller. Und dann muss man aufstehen und ein bisschen. Und wenn man dann Sorgen hat, das ist der Klassiker, das kennt jeder, oder? Und dann gerade muss man jetzt eigentlich nicht denken. Und dann denkt es eben gleich und dann schlaft man nicht mehr.
0: Was gibt es für natürliche Methoden, um den Schlaf zu verbessern? Was kann man da machen?
2: Ja, also grundsätzlich ist es sicher wichtig, dass man versucht, seine Hygiene, Schlafhygiene zu verbessern. Also es gibt eine Empfehlung, so ab 2 oder 3 koffeinhaltige Getränke mit zu sich zu nehmen. Es ist sicher wichtig, dass man die letzte Mahlzeit nicht allzu schwer gestaltet und im Idealfall 2 bis 3 Stunden vor der Schlafenszeit einnimmt. Alkohol sollte man am Abend nicht oder wirklich nur sehr moderat konsumieren. Das ist sicher auch noch wichtig. Das Bett sollte zum Schlafen da sein. Also man weiss, dass das Screen anschauen, iPads, iPhones und so weiter, das ist ein Problem, weil das Licht einen wach hält, die Melatoninproduktion wird gestört. Dann gibt es verschiedene Sachen, die sonst noch empfohlen werden. So ein bisschen autogenes Training, Lichtentspannungsübungen, warmes Bad. Und am Schluss kann man dann eskalieren, oder? Wenn all diese Sachen nicht nützen, dann kann man probieren, einmal mit Baldrian zu arbeiten. Das funktioniert tatsächlich gar nicht so schlecht. Oder Orangenblüten, Tee, ein Glas warme Milch, warme Beiträge, das sind alle Sachen, die helfen. Wenn man am Schluss trotz all dem merkt, ich bringe das nicht in den Griff, oder ich ein Schlaftagebuch führt, wo sagt, du machst eigentlich nichts falsch im Alltag, dann sollte man dann vielleicht mal mit einer ärztlichen Vertrauensperson reden.
0: Über Qualität des Schlafs, auch im Alter, haben wir geredet mit dem Radio 1 Arzt Merlin Guggenheim. Und alle Themen, die wir bereits schon besprochen haben, gibt es wie immer zum Nachhören bei uns auf radio1.ch.

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0: Da und dort noch ein paar Restwolken, sonst aber sonniges Wetter heute Nachmittag und warmes 27 bis 28 Grad als Temperatur heute. Morgen geht es noch etwas mehr. Darauf mit der Temperatur, es langt für 30, sogar 31 Grad. Dazu morgen sehr wahrscheinlich ein bisschen Sahara-Staub in der Luft und ein paar Wolken, aber insgesamt einen sonnigen Tag. Und in den Bergen bläst kräftig der Föhn.
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0: Ein Überblick für die, die uns im Auto hören, stockt auf diesen Streckenabschnitt A1 Nordwing Bern Richtung St. Gallen zwischen dem Limmatalkreuz und dem Kubristunnel. Dann A1 St. Gallen Richtung Zürich zwischen den Frediken und Zürich-Ost stockenden Verkehr und Westring, Chur Richtung Basel, zwischen Urdorf Nord und dem Limmatalkreuz stockender Verkehr.
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1: Die Welt verneigt sich von der Dolly Parton, Queen of Country Music. Amerika verneigt sich von ihr. Das Heimatland von der Dolly Parton, ein Land, das politisch und ideologisch so gespalten ist wie nie. Aber bei der Dolly Parton kommen alle zusammen, sind sich alle einig. Ein grosser Verlust für die Musikwelt und weit darüber aus. Für einmal hat auch der US-Präsident Donald Trump einen vernünftigen Post gemacht und an sie erinnert. Dolly Parton hat nie vergessen, wo er sich und aufgewachsen in armen Verhältnissen. Aufgewachsen mit 11 Geschwistern in einer kleinen Hütte an der Ostgrenze von Tennessee. Und von da aus hat sie es an die Spitze geschafft. Über Jahrzehnte prägt sie Country-Musik. Ihre Karriere beispiellos, Dolly Parton, eine Geschichte, die sie gelebt hat, wo man sich zu Amerika gerne erzählt, was so ein bisschen für den American Dream steht, wo heute in diesem Land wahrscheinlich so nicht mehr möglich ist für viele, aber Dolly Parton hat es also von da aus an die Spitze geschafft. «Here You Come Again» ist ein Song, den wir jetzt spielen. Den Song findet man auf ihrem 19. Soloalbum, das sie rausgebracht hat, Dolly Parton, «Here You Come Again» aus dem 1977 bei Radio 1.

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5: Ich bin Mary Milanovic. Gaming ist in der Schweiz zum Volkssport geworden. Laut dem neuesten Digimonitor spielen 6 von 10 Menschen in der Schweiz digitale Games. Jonathan Schöffel.
6: Mit 3,9 Millionen Menschen erreicht Gaming ein grösseres Publikum als Streaming-Plattformen wie Netflix oder Spotify. Am häufigsten wird auf dem Smartphone gespielt. Vor allem in der Deutschschweiz wird täglich gamed. Verbreiteter ist das Gamen bei jugendlichen Männern. Aber auch jede dritte Frau, zum Beispiel zwischen 55 und 75, spielt täglich. Am beliebtesten sind Gedächtnis-, Denk- und Lernspiele.
5: Nach dem tödlichen Schwertangriff an einer Schule in Schweden ist ein weiterer Mann festgenommen worden. Wie die Staatsanwaltschaft mitteilt, wird er der Beihilfe zum Mord sowie zum versuchten Mord verdächtigt. Der mutmaßliche 18 Jahre alte Täter sitzt nach der Attacke am vergangenen Freitag in Untersuchungshaft. Er soll an der Schule ein 17-jähriges Mädchen erstochen sowie 3 Schüler zwischen 12 und 17 Jahren verletzt haben, 2 davon schwer. Sein Motiv ist unklar. Die Gefahr durch Schlangen wird laut einer neuen Studie massiv unterschätzt. Eine internationale Studie mit Schweizer Beteiligung schätzt, dass weltweit mindestens 270.000 Menschen pro Jahr an einem Schlangenbiss sterben. Je nach Datengrundlage könnten es sogar über 510.000 sein. Die Forschenden erklären, dass offizielle Statistiken viele Fälle nicht richtig erfassen. Befragungen in Dorfgemeinschaften zeigen deutlich höhere Zahlen. Wer mit dem Rauchen aufhören will, hat mit nikotinhaltigen E-Zigaretten offenbar gute Chancen. Das zeigt eine Studie eines internationalen Forschungsnetzwerks. 8-10% der Probanden schafften es so mindestens ein halbes Jahr, aufs Zigarettenrauchen zu verzichten. Bei anderen Methoden wie nikotinhaltigen Kaugummis oder Pflastern schafften es höchstens 6%. Fachleute betonen aber, Vapes sind nicht harmlos und über mögliche Langzeitfolgen weiß man noch zu wenig. Die SBB hat im ersten Halbjahr täglich durchschnittlich 1,45 Millionen Passagiere befördert. Das sind 4% mehr als im Vorjahr. Gleichzeitig stieg der Gewinn deutlich von 48 auf 126 Millionen Franken, teilt die SBB mit. Die Pünktlichkeit blieb mit gut 94% auf hohem Niveau. Auch die Kundenzufriedenheit nahm leicht zu.
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7: Abgesehen von ein paar hohen Wolkenfeldern, ziemlich sonniges Wetter und sehr warm heute, 27 bis 28 Grad. Morgen Donnerstag, Zum Teil sonnig, mit ein bisschen Sahara-Staub in der Luft und ein paar Schleierwolken. Und morgen wird es einmal richtig warm, sogar heiß, Temperaturen 30 oder sogar leicht drüber. In den Bergen kräftige Föhn.
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7: Zu Belf ist es mit einem aktuellen Überblick. Nordring, A1 Bern Richtung St. Gallen zwischen dem Limmatalkreuz und dem Gubristunnel. Dort stockt es und A1 St. Gallen Richtung Zürich zwischen Frediken und Zürich Ost stockenden Verkehr.
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7: In Erinnerung an die Country-Ikone Dolly Parton spielen wir in wunderbaren Songs den ganzen Tag hier bei Radio 1. Und in dieser Stunde reden wir mit jemandem, der Dolly Parton persönlich getroffen hat. Das ist der Mann, der jahrzehntelang das legendäre Country-Festival bei uns in Zürich organisiert hat. Die Erinnerung vom Albi Matter an die Begegnung mit der Dolly Parton, das später in dieser Stunde. Jonas wird am Mikrofon. Weiter einen schönen Vormittag mit Radio 1. Hi!

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0: Der Vormittag mit Radio 1, 18 ab 11 ist es. Und in ein paar wenigen Augenblicken spielen wir den ganz, ganz grossen Song von der Dolly Parton. Die Königin von der Country Music, Queen von der Country Music, ist im Alter von 80 gestorben. Die Musikwelt verneigt sich von der Dolly Parton. Dolly Parton ist ja auch grossartige Songschreiberin, die ihre Gefühle und ihr Leben in Songs verpackt hat. So auch beim Song Jolene aus dem 73. Da geht es ja um die hübsche Bankangestellte, die sich um den Mann von der Dolly Parton hat kümmern, während sie auf Tour war. Ein bisschen zu fest kümmern. Dolly Parton hat dann Angst gehabt, dass die Jolene ihren Mann wegschnappt und hat da auch im Song ihre Unsicherheit thematisiert. Sie singt darüber, dass sie nicht so hübsch eben war wie die Jolene. Und das hat sie ja selber immer behauptet, dass sie eigentlich nie zufrieden war mit ihrem Aussehen.
1: I was not a natural beauty and I always wanted to be pretty.
0: Im Nachhinein hat sie mal zu dem Song gesagt, vor ein paar Jahren, also so dramatisch, sei es dann auch nicht gewesen. Aber es hat doch einen Funken Wahrheit gehabt zu dieser Zeit, dass sie da wirklich ein bisschen Angst gehabt hat, dass sie doch irgendwie ihren Mann da könnte wegschnappen. In ein paar wenigen Augenblicken als nächstes der Song Jolene von der Dolly Parton.
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10: Ende August, aber wir haben noch mal voll Sommerwetter heute, weil es geht rauf mit den Temperaturen 27 bis 28 Grad. Abgesehen von ein paar höheren Wolken, ziemlich sonnig heute. Morgen Donnerstag dann richtig heiß. Es hat ein bisschen Sahara-Staub in der Luft, möglicherweise. Dazu ein paar Schleierwolken. Aber es langt morgen von den Temperaturen her bis zu 30 Grad oder leicht drüber in den Bergen Föhn.
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10: A1 Nordring, Bern Richtung St. Gallen, zwischen dem Limmataler Kreuz und dem Gubristunnel, dort stockt es und A1 St. Gallen Richtung Zürich, zwischen den Frettiken und Zürich Ost stockender Verkehr.
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0: Jahrzehnte lang mit seinem Festival die Schweizer Country-Musik prägt. Der Albi Matter hat 40 Jahre lang das legendäre internationale Country-Music-Festival Zürich im Albis Gütli oben organisiert. Wir erinnern uns heute an Dolly Parton. Was ist dir durch den Kopf gegangen, Albi, wo du gestern vom Tod von Dolly Parton gehört hast?
1: Also ich bin natürlich schockiert gewesen, weil das habe ich jetzt gar nicht erwartet. Mir hat da nie etwas gelesen, dass ich krank wäre oder so. Und von dort her gesehen, ist gerade die Anführungszeichen ein kleiner Schock gewesen.
0: Du hast ja Dolly Parton mal getroffen persönlich. Wie ist es dazugekommen? Wo ist das gewesen?
1: Das war in Nashville gewesen, und zwar an einem Konzert. Ich war dort eingeladen gewesen, backstage, und wo sie dann ihren Auftritt fertig hat. Mir hat sich dann halt begrüßt, mir ist stehen gestanden und hat das gewartet. Jeder hat natürlich will ihre Hand geben, habe ich natürlich auch gemacht. Das ist einfach so Magic, das ist einfach ein Zauber, die Dolly Parton. Und das hat mich nicht mehr losgelassen seitdem. Ebenfalls, wenn ich das noch erwähnen darf, Willie Nelson habe ich auch noch kennengelernt. Das ist ebenfalls so mit einer Aura, wo man mal sagen, also das geht bei der gleichen Familie, das sind einfach Leute, wo ja, das ist einfach der diese Begabung, die sie haben, das ist das Gehen, wo einfach das Magic überkommt bei den Leuten. Und darum haben sie wahrscheinlich auch einen Erfolg.
0: Und wenn ich jetzt so lese über Dolly Parton auch, man sagt viel, eben, sie hat nie vergessen, wo sie herkommt, in armen Verhältnissen aufgewachsen, also keine Diva in dem Sinn. Hast du auch so den Eindruck gehabt, sie war bodenständig?
1: Sehr bodenständig. Und was ich noch erwähnen ist, viele Leute haben sie so ein bisschen abwertend beurteilen, weil sie eben viel an ihrem Körper gemacht hat, Brüste vergrößert. Und das ist total falsch. Die Dolly Parton ist einfach so ein Goldschatz, so wie ich sie kennengelernt habe, in 2 Minuten. Und eben auch beim Konzert, das ist einfach einmalig gewesen. Und es ist unfair, wenn man sie dort so beurteilen, wegen ihrer Brüste, wegen ihrer Schönheitsoperation etc.
0: Hast du sie eigentlich einmal versucht, als Country-Festival zu holen?
1: Nein, habe ich nie probiert, weil ich habe natürlich gewusst, dass wir das nicht finanzieren können. Die fehlt natürlich ein Hallenstadion.

0: Und wir haben ja nicht andere Kapazitäten, wie das aussehen, Oerlikon. Und darum habe ich es auch gar nicht probiert. Es wäre auch lachhaft gewesen, wenn ich jetzt sie als kleine alte Master gefragt hätte, ob sie will auf Zürich kommen. Also, da hätte ich sicher keine Chance gehabt.
1: Gut, so klein bist du nicht, Albi, oder?
0: Ja, also wir dürfen es nicht überbewerten.
1: Was ist dir noch wichtig zu sagen im Zusammenhang mit der Dolly Parton?
0: Also was mir natürlich noch in den Sinn gekommen ist, und zwar, ich habe vor ca. 20 Jahren ein Festival gemacht im Zürich Unterland und habe dort Stella Parton, habe ich dort engagiert, das ist die Schwester von der Dolly. Und die hat natürlich nie die Aura gehabt, nie die Ausstrahlung, wenn eben eine Dolly, obwohl sie eigentlich die Schwester ist und sie hat zwar einen kleineren Erfolg gehabt, wir haben jetzt lang nichts mehr gehört von ihr. Aber es war doch auch eine spezielle Beziehung mit der Stella Parton. Habe sie auch gefragt, wie sie mit der Dolly umgeht, wie sie sie trifft und so. Und die war auch ebenfalls sehr offen gewesen. Also, es ist, glaube ich, einfach in der Gen von dieser Familie Parton.
1: Erinnerung auf Albi Matzer haben wir gehört an Dolly Parton. Der Albi Matzer hat jahrzehntelang mit seinem Festival die Schweizer Country-Musikszene prägt. Und dann ein Song von der Dolly Parton aus dem Jahr 2014. Der Song «Try» für Radio 1.

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8: Ich bin Mary Milanovic. Die größte Krise stehe den Bauern im Winter bevor. Fachleute befürchten, dass die psychische und finanzielle Belastung vor allem im Winter sichtbar wird und weitere Bauernhöfe aufgeben könnten. Die anhaltende Hitze und Trockenheit belasten viele Schweizer Bauernfamilien stark, schreibt SRF. Futtermangel, Ernteausfälle und finanzielle Sorgen bringen einzelne Betriebe an ihre Grenzen. Beim bäuerlichen Sorgentelefon gibt es bislang dennoch kaum mehr Anrufe als üblich. Das bekannte Einkaufszentrum Seal City in der Stadt Zürich soll um 2 Stockwerke in die Höhe wachsen. Die Eigentümerin, der UBS Immobilienfonds, plant dort Luxuswohnungen mit Dachgarten und zusätzliche Hotel-Apartments, berichtet der Tagesanzeiger. Das Seal City bleibt während der Bauzeit uneingeschränkt geöffnet. Air Glacier erhebt schwere Vorwürfe gegen ein Mitglied der Rega-Geschäftsleitung. Dieses soll damit gedroht haben, zusätzliche Rega-Helikopter zu stationieren und Air Glacier von Einsätzen auszuschließen, berichtet der Walliser Bote. Hintergrund ist offenbar ein Streit um die Alarmierung von Rettungshelikoptern. Air Glacier sieht mögliche rechtliche Konsequenzen. Die Rega äußert sich nicht öffentlich zu den Vorwürfen. Vor der Südküste der griechischen Insel Kreta sind 218 Migranten auf See entdeckt und in Sicherheit gebracht worden. Das berichten griechische Medien unter Berufung auf die Küstenwache. Damit wurden innerhalb von 2 Tagen mehr als 300 Menschen vor der Insel gerettet. Kreta ist ein wichtiger Anlaufpunkt für Migranten, die von Nordafrika aus ins EU-Land Griechenland gelangen wollen. Die Weltwirtschaft dürfte die Folgen des Iran-Kriegs und die hohen Energiepreise besser verkraften als befürchtet. Davon geht der Internationale Währungsfonds IWF aus. Es gebe ein Tauziehen zwischen den negativen Folgen der Energiekrise und dem durch künstliche Intelligenz getriebenen Investitionsboom, heißt es. Allerdings mahnt der IWF, dass der Energieschock noch nicht vorbei sei. Wenn der Ölpreis erneut steige, könnte dies das weltweite Wirtschaftswachstum weiter bremsen. Bei ukrainischen Drohnenangriffen auf Ziele in Russland sind zwei Menschen ums Leben gekommen. Bei den Toten handele es sich um einen Mann und ein 14-jähriges Mädchen. Eine Drohne sei auf ihr Haus gestürzt und habe dieses in Brand gesetzt. Nach Angaben des russischen Verteidigungsministeriums wurden in der Nacht über 400 ukrainische Drohnen abgefangen und zerstört. Etwa 600 Kilometer von Moskau wurde zudem ein weiteres Lager des größten russischen Online-Versandhändlers Wildberries getroffen.
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9: Dresmai bei 14.595 Punkten, ein Plus von 0,48%. Ein Euro gibt es für 93,79 und ein US-Dollar für 80,40.
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9: Im Moment liegt der Topzins von hypotheken.ch für eine 10-jährige Festhypothek bei 1,35%, 5 Jahre gibt es für 1,22% und Zaron Margen beträgt 0,75%.
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9: Das Wetter mit dem Peter Wick.
10: Der heutige Nachmittag bringt uns einen Mix aus Sonne und Schleierwolken, die durchziehen. Eine freundliche und sommerlich warme Angelegenheit, 27 bis 28 Grad, die uns hier erwartet. Am Abend wieder mehr Sonnenstrahlen, dann in der Nacht da haben wir zum Teil klare Verhältnisse. Und so gibt es am Donnerstagmorgen hier und dort im Unterland ein paar Nebelbänke. Sonst wird es insgesamt wieder ziemlich bis meistens sonnig sein. Zuerst meistens sonnig, dann wieder mehr Schleierwolken und der Sahara-Staub, der sich da dazu gesellt. Ein bisschen Sicht trübt, ein bisschen diesige Sonne, dann morgen den Tag durch und die Temperatur steigen mit einer leichten bis mäßigen Brise auf 29 bis 31 Grad. Wird nochmal heiß, in den Bergen wird es zunehmend föhnig.
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9: 4.12 ist es mit dem aktuellen Überblick für die, die uns im Auto hören. Der Stock auf diesen Streckenabschnitt A1 Nordring, Bern Richtung St. Gallen zwischen dem Limmentalkreuz und dem Gubristunnel. Dann noch A1 St. Gallen Richtung Zürich zwischen Frediken und Zürich-Ost stockenden Verkehr. Und Nord-Süd-Ost vor dem Gotthardtunnel Richtung Süden aktuell 3 Kilometer Stau.
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9: 60% bei uns in der Schweiz spielen digitale Spiele, also sind regelmässig am Gamen. Und das machen im Fall nicht nur die Jungen. Wie sich das Gaming langsam zum Volkssport entwickelt, das Thema bei uns auf die 20 ab in dieser Stunde. Jonas Wirtz am Mikrofon wünscht einen guten Mittag mit Radio 1.

0: Das 90er-Song von Duran Duran. 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Wenn man von Gamer redet, dann denken wahrscheinlich die meisten an junge Männer, die da vor dem PC, die Hause oder der Konsole hocken und sich vielleicht auch ein bisschen ungesund ernähren. Das Klischee stimmt, aber es ist nicht das ganze Bild. Neben den jungen Männern gamen vor allem auch ältere Frauen. Herr Dr. Dani Glur, das zeigt der neue Digitalisierungsmonitor.
1: Ja, und die Studie zeigt, dass immer mehr Schweizerinnen und Schweizer gamen. Allein im letzten Jahr sind fast 250.000 neue Gamerinnen und Gamer dazugekommen. 3,6 Millionen gamen mindestens ab und zu. Auch die, die jeden Tag gamen, sind mehr geworden. Die Zahl ist von 1,3 auf 1,4 Millionen gestiegen. Gamed wird vor allem in der Deutschschweiz, da ist es jeder und jede vierte. In der Westschweiz ist es weniger als jede fünfte und im Tessin sind es noch weniger. Es gamet insgesamt deutlich mehr Männer als Frauen. Spannend ist eben, dass Männer je älter, desto weniger spielen. Bei den Frauen ist es genau umgekehrt. Frauen ab 60 gamet deutlich mehr als jüngere Frauen.
0: Und was spielen dann Schweizerinnen und Schweizer für Spiele?
1: Die meisten spielen Gratis-Games auf dem Handy. Am beliebtesten sind Gedächtnis-, Denk- und Lehrspiele. Die klassischen Gamer-Games spielen nicht einmal ein Fünftel der Bevölkerung. Das zeigt auch der Fakt, dass von den Gamern nur gut ein Viertel auf einer Konsole spielt. Da gibt es einen grossen Generationengraben. Junge Menschen spielen auf allen Plattformen, also Handy, Tablet, Laptop, PC oder auch Konsole, während ältere Menschen vor allem auf dem Handy oder im Tablet gamen. Und um nochmal zurück aufs Gamer-Klischee zu sprechen kommen, ja, das stimmt. Der Vergleich zwischen Männern, die gamen und nicht gamen, zeigt klar, Gamer essen mehr Fastfood, sind seltener für den Haushalt zuständig und häufiger ohne Arbeit.
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8: Heute Nachmittag, abgesehen von ein paar hohen Wolkenfeldern, ziemlich sonniges Wetter und warm, 27 bis 28 Grad. Morgen Donnerstag, dann phasenweise ein bisschen Sahara-Staub in der Luft. Zum Teil auch ein paar Schleierwolken, aber es wird nochmal heiss, 30 bis 31 Grad.
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8: Keine Meldungen, allen unterwegs, gute Fahrt.
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1: Hedwig, wir haben Ende August, aber heute und morgen einmal richtig Vollgas in Sachen Sommerwetter, oder?
2: Ja, definitiv. Es ist hochsommerlich warm. Temperaturen aktuell jetzt auch bei 25 Grad in der Stadt. Es geht aber nur auf bis auf 27, wirklich 28 Grad. Also das ist wirklich sehr warm und die Sonne scheint auch zeitweise. Und das heisst, auch wenn es ein paar Schneewolken hat, es ist sehr freundliches Partywetter heute Nachmittag bei wenig Wind. Wenn überhaupt, kommt gegen den Abend schon ein bisschen auf. Und übrigens, dann gehen auch ein paar Schneewolken, es hat eine wieder weg. Es wird dann wieder klar sein. Und das führt durch eine oftmals auch klare Nacht. Die Temperaturen gehen retro auf 15 bis 17 Grad bis morgen Morgen. Und morgen, da haben wir im Unterland örtlich ein paar Nebelbänke, Nebelfetzen, die sich rasch auflösen. Sonst ist es, abgesehen von Schleierwolken, zeitweise sonnig. Schleierwolken mehr am Nachmittag als am Vormittag. Und was es eben am Morgen hat, ist noch ein bisschen Sahara-Staub. Also die Sonne morgen ein bisschen riesig. Nichtsdestotrotz, es wird morgen heiß mit bis zu 30, vielleicht örtlich sogar 31 Grad. Dazu bläst eine leichte bis mäßige Brise und im Laufe des Nachmittags und am Abend kommt dann in den Bergen ein starker Föhn auf.
1: Schauen wir noch ein bisschen weiter voraus, natürlich auch Richtung Wochenende. Zuerst der Freitag, der geht, glaube ich, ein bisschen ins Wasser, oder wie, was kannst du aktuell
2: ja,
1: sagen?
2: Ja, ich denke, nach letzten föhnigen Aufhellungen wird es tatsächlich so sein, dass dann die Kaltfront reinkommt, der Föhn bricht also zusammen und dann wird es regnen kommen. Temperaturen vielleicht vor dem Föhn in den östlichen Alpentälern wird es nochmal 24 Grad sein, sonst erwartet 20 bis 22 Grad. Auffrischend, Böge auffrischender Westwind, vielleicht auch einmal ein Gewitter dazwischen haben. Also ein Tag, wo man dann vor allem am Nachmittag häufig den Schirm braucht. Aber schon am Samstag, Sonntag gibt es eine Wetterbesserung. Am Samstag ein Mix aus Sonne und Wolken, überwiegend trocken bei Temperaturen um die 22 Grad. Und am Sonntag auch dort ziemlich bis meistens sonnig. Und die Temperaturen steigen bis auf 25 Grad.

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8: Ich bin der Felix Haldimer. Das Bundesgericht hat die Verurteilung eines Mannes zu einer Freiheitsstrafe von 19 Jahren bestätigt. Das Zürcher Obergericht hatte ihn wegen der Ermordung einer 73-jährigen Ärztin vor 10 Jahren verurteilt. Der Verurteilte beantragte eine Strafe von höchstens 15 Jahren. Das Gericht wies dies ab, wie es im Urteil heißt. Es begründete den Entscheid unter anderem mit der besonders grausamen Tatausführung. Der Mann hatte sein Opfer mit Frischhaltefolie erstickt. Nach einem Unfall in Winterthur sucht die Polizei eine Autofahrerin oder einen Autofahrer wegen Fahrerflucht. Ein dunkles Fahrzeug bog heute Morgen an der Schaffhauser Straße unmittelbar vor einer 59-jährigen Velofahrerin ab. Die Frau stürzte und musste ins Spital, teilt die Stadtpolizei Winterthur mit. Das Auto fuhr weiter, die Polizei sucht Zeugen. Die größte Krise stehe den Bauern im Winter bevor. Fachleute befürchten, dass die psychische und finanzielle Belastung vor allem im Winter sichtbar werde und weitere Bauernhöfe aufgeben könnten. Die anhaltende Hitze und Trockenheit belasten viele Schweizer Bauernfamilien stark, schreibt SRF. Futtermangel, Ernteausfälle und finanzielle Sorgen bringen einzelne Betriebe an ihre Grenzen. Beim bäuerlichen Sorgentelefon gibt es bislang dennoch kaum mehr Anrufe als üblich. R. Glacier erhebt schwere Vorwürfe gegen ein Mitglied der Rega-Geschäftsleitung. Dieses soll damit gedroht haben, zusätzliche Rega-Helikopter zu stationieren und R. Glacier von Einsätzen auszuschließen, berichtet der Walliser Bote. Hintergrund ist offenbar ein Streit um die Alarmierung von Rettungshelikoptern. R. Glacier sieht mögliche rechtliche Konsequenzen. Die Rega äußert sich nicht öffentlich zu den Vorwürfen. Bei einem Feuer auf einer Säuglingsstation in Pakistans Hauptstadt Islamabad sind mindestens 14 Babys ums Leben gekommen. Nach Angaben der Rettungskräfte soll eine defekte Klimaanlage den Brand ausgelöst haben. Nur ein Neugeborenes konnte gerettet werden. Der Premierminister ordnete eine sofortige Untersuchung der Brandursache an. Vor der Südküste der griechischen Insel Kreta sind über 200 Migranten auf See entdeckt und in Sicherheit gebracht worden. Das berichten griechische Medien unter Berufung auf die Küstenwache. Damit wurden innerhalb von 2 Tagen mehr als 300 Menschen vor der Insel gerettet. Kreta ist ein wichtiger Anlaufpunkt für Migranten, die von Nordafrika aus ins EU-Land Griechenland gelangen wollen.
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9: Zum Teil hat es ein paar Schleierwolken, sonst aber sonnig und warm. 27 bis 28 Grad, das Temperatur heute Nachmittag, morgen Donnerstag. Ziemlich sonnig mit Sahara-Staub und ein paar Schleierwolken. Es langt von 30 bis 31 Grad in den Bergen Föhn.
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9: Zürich 1 ist es, 2 Meldungen habe ich für euch, und zwar Nordring Bern Richtung St. Gallen. Es ist im Limmental Kreuz und Guberistunnel, dort ein Stockzeugen Verkehrsbelastung, und 1 St. Gallen Richtung Zürich zwischen den Frettiken und Zürich Ost stockender Verkehr.
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9: Sängerin, Songschreiberin, Wohltäterin, sie war so vieles gewesen. In Erinnerung an Dolly Parton spielen wir die ganz grossen Songs von ihr. Und wir reden mit der Schweizer Country Lady Susan Klee über Dolly Parton und ihre Talente. Das ein bisschen später. In dieser Stunde zählst du jetzt 4 Songs am Stock ohne Unterbruch. Dann macht Vanessa Pächer den Start. Ich bin der Jonas Wirz. Ich wünsche einen guten Start von diesem Mittwochnachmittag.

0: Wer erinnert uns an Dolly Parton? Spielt Musik von ihr den ganzen Tag da bei Radio 1. Und wir reden mit Menschen, die sie getroffen haben. Und Menschen, die tief verwurzelt sind in der Schweizer Country-Musik-Szene. Und wir reden jetzt mit der Schweizer Country-Lady Susan Klee. Susan Klee hat auch lange in Amerika gelebt. Was ist dir durch den Kopf gegangen, wo du gehört hast vom Tod von der Dolly Parton?
1: Ja, Dolly Parton, die wird nie weggehen, oder? Sie ist jetzt nicht mehr physically unter uns vorhanden, aber die ist natürlich die gehört weiter lieb Gott, gehört sie einfach zu den Points of Interest, oder? Und die Dolly kann man gar nicht richtig einreihen. Die ist einfach absolut unique, oder? Einfach, was sie alles geleistet hat. Ich meine, die Frau, die hat als Kind schon, als 12-jähriges Mädchen, hat die schon Songs geschrieben, oder? Und sie hat nie aufgehört.
0: Ein unglaubliches Leben. Und eben du als Country-Sängerin kannst natürlich noch mehr eintauchen in die Breite, die sie gehabt hat, eben als Sängerin, als Songschreiberin und als Schauspielerin auch.
1: Genau, oder? Sie war auch ein permanenter Sonnenschein, oder? Die hast du nie gesehen, irgendwie mit einem Steingesicht, oder? Nichts, die war immer ein permanenter Sonnenschein fürs Auge, fürs Ohr und für die Menschheit gewesen. Und ich meine, nur, was sie auch noch für Vorkehrungen getroffen hat, für was, falls sie mal dann nicht mehr da sein soll, oder? Hat sie irgendwie ihren Favorite-Verwandten oder Bekannten, also von der Familie, unbedingt einfach den Auftrag geben, ja, kein Firlifanz im Sarg. Sie will voll eingebettet sein in Baumwolle. Nichts anderes. Sie hat jetzt ihr ganzes Leben lang genug schwere Rhinestones und Ketten angehabt und um sich herum, um den Hals, um den Bauch, um alle Kleider und so. All der Firlifanz, finito, sie will dann nichts. Baumwolle.
0: Ja, da kann man sagen, das ist eine Vorausplanung. Susan Klee, du bist gleich ein Alter, wie Dolly Parton jetzt war. Versprich mir, du hebst noch ein bisschen durch, gell?
1: Ja, ja, warum? Klar. Ich bin schon wieder am Vorkehrungen treffen da, oder? Mich ein bisschen entlasten mit gewissen Sachen, oder? Und da bin ich eigentlich jetzt, oder? Ich muss ein bisschen mehr auf mich für Number One wieder schauen, oder? Und das...
0: Wichtig.
1: Und das mache ich jetzt, oder? Und habe nur eine Handvoll so Close Friends, oder? Und das lange nicht, oder? Und ich bin nicht und ich muss auch nicht an jeden Hund verlochen gehen, das habe ich schon lange aufgegeben. Aber einfach so, ich gezielt so, das und das ist nicht gegangen und so. Also, ich finde es gemütlich.
0: Die Schweizer Country Lady Susan Klee haben wir gehört zu Dolly Parton. Und da ein weiterer grosser Hit von Dolly Parton. 925 Radio 1.

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2: Viel Sonne gibt es heute mit ein paar Schleierwolken und sehr warme 27 bis 28 Grad. Und für die, die sagen, vielleicht geht es noch mehr drauf. Jawohl, morgen geht es mit den Temperaturen noch mal mehr drauf. Und zwar 30 bis dann jetzt sogar 31 Grad. Morgen gut möglich, dass es ein bisschen Sahara-Staub in der Luft hat und ein paar Schleierwolken. Aber okay, das Wetter morgen und vor allem eben warm, sogar heiß in den Bergen. Zum Teil später dann kräftige Föhn.
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2: Keine Meldungen, alle unterwegs. Gute Fahrt.
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Eben am Arbeiten oder unterwegs im Auto. All die Heim, willkommen. Das ist der Mittwochnachmittag mit Radio 1. Aber es ist ein warmer Mittwoch. Die Temperaturen gehen drauf. Heute Nachmittag bis 28 Grad. Morgen dann über 30 Grad wieder. Und er ist der Bryan Adams bei Radio 1.

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8: Ich bin der Felix Haldimer. Das Bundesgericht hat die Verurteilung eines Mannes zu einer Freiheitsstrafe von 19 Jahren bestätigt. Das Zürcher Obergericht hatte ihn wegen der Ermordung einer 73-jährigen Ärztin vor 10 Jahren verurteilt. Der Verurteilte beantragte eine Strafe von höchstens 15 Jahren. Das Gericht wies dies ab, wie es im Urteil heißt. Es begründete den Entscheid unter anderem mit der besonders grausamen Tatausführung. Der Mann hatte sein Opfer mit Frischhaltefolie erstickt. Nach einem Unfall in Winterthur sucht die Polizei eine Autofahrerin oder einen Autofahrer wegen Fahrerflucht. Ein dunkles Fahrzeug bog heute Morgen an der Schaffhauser Straße unmittelbar vor einer 59-jährigen Velofahrerin ab. Die Frau stürzte und musste ins Spital, teilt die Stadtpolizei Winterthur mit. Das Auto fuhr weiter, die Polizei sucht Zeugen. Schweizer Unternehmen knüpfen Lohnerhöhungen zunehmend an die individuelle Leistung. Laut einer Umfrage des Unternehmensberaters WTW Top Performer erhalten besonders leistungsstarke Mitarbeitende dieses Jahr im Schnitt 3,9% mehr Lohn. Bei durchschnittlicher Leistung sind es 2%, bei unterdurchschnittlicher 0,8%. Im IT-Sektor stagnieren die Löhne dagegen weitgehend. Gefragt sind dort vor allem hochspezialisierte Fachkräfte. Der Bundesrat prüft zwei neue Zentren für die Polizei- und Zollzusammenarbeit. Sie sollen die Sicherheit an den Grenzen zu Deutschland, Österreich und Liechtenstein stärken. In den Zentren würden Schweizer und ausländische Sicherheitsbehörden enger zusammenarbeiten und Informationen austauschen. Einen Entscheid über das weitere Vorgehen will der Bundesrat bis Ende März fällen. Die Weltwirtschaft dürfte die Folgen des Iran-Kriegs und die hohen Energiepreise besser verkraften als befürchtet. Davon geht der Internationale Währungsfonds aus. Es gäbe ein Tauziehen zwischen den negativen Folgen der Energiekrise und dem durch künstliche Intelligenz getriebenen Investitionsboom. Allerdings mahnt der Währungsfonds, dass der Energieschock nicht vorbei sei. Wenn der Ölpreis erneut steige, könnte dies das weltweite Wirtschaftswachstum weiter bremsen. Nach sommerlichen Temperaturen erlebt die Schweiz Ende Woche eine Abkühlung. Eine Kaltfront zieht am Freitag auf und bringt Regen, teils kräftige Gewitter und Abkühlung auf 20 bis 25 Grad, schreibt Meteo Schweiz. Der Föhn erreicht am Donnerstagabend Sturmstärke mit Böen bis 120 km/h in den Bergen. Der Donnerstag wird dann mit Spitzen bis 32 Grad der heißeste Tag der Woche.
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9: Also habe ich jetzt noch etwas von einer Kaltfront gehört in den News, weil heute Nachmittag nichts von Kaltfront, weil es geht drauf mit den Temperaturen 27 bis 28 Grad. Morgen Donnerstag dann 30 bis 31 Grad. Zum Teil morgen ein bisschen Sahara-Staub und in den Bergen kräftige Föhn.
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9: Tür 2 ist es, sagt euch Meldungen. Gute Fahrt.
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9: Schön, sind Sie zusammen mit uns unterwegs an diesem Mittwochnachmittag. 4 Songs am Stück, ohne Unterbrechung. Mit dabei, Sade, mit dabei, Gloria Gaynor. Und gerade jetzt, Fantafia mit «Sie ist weg». Ich bin da für euch, wieder einen guten Nachmittag. Mit Radio 1, Jonas Wirtz am Mikrofon.

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0: Der Mick Jagger von The Stones ist das mit dem Song Sweet Thing. Und zum Tod von der Queen of Country Music, Dolly Parton. Haben ganz viele Stars reagiert, auch der Mick Jagger. Er schreibt, was für eine wundervolle Songschreiberin und Sängerin sie war. Sie hat so viele Menschen zusammengebracht. Wir werden sie alle vermissen. Dolly Parton.
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0: Und wir alle kennen den Welthit von der Whitney Houston. I will always love you. Der Song geschrieben hat aber Dolly Parton 1973 für ihren damaligen musikalischen Partner. 1974 hat sie dann den Song selber rausgebracht. Hat sich zu einem Country-Hit entwickelt. Aber weltberühmt wurde ist der Song mit Whitney Houston und Film Bodyguard in den 90er Jahren. Und da der Dolly Parton, ihr Originalsong. I will always love you. In Erinnerung an Dolly Parton, jetzt bei Radio 1.

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3: Nochmal schön warm heute Nachmittag, 27 bis 28 Grad. Dazu ein paar Wolken, so ein paar Schleierwolken, aber insgesamt viel Sonne. Morgen Donnerstag dann zum Teil so ein bisschen Sahara-Staub und ein paar Schleierwolken. Aber mit den Temperaturen geht es definitiv nochmal ein bisschen mehr drauf. Es langt morgen von 30 bis 31 Grad, später am Nachmittag und gegen den Abend den kräftigen Föhn in die Berge.
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3: Keine Meldungen, allenswegs gute und sichere Fahrt.
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0: 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Dolly Parton ist natürlich auch in der Radio 1 Morgenshow das grosse Thema gewesen bei Marc Jäger und Dani Wüthrich.
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2: Dolly Parton hat die Morgenshow heute prägt. Die Frau, die die Country-Welt mit ihrer Handschrift beglückt hat, wie kaum etwas anderes, ist mit 80 gestorben.
3: Das heisst, wir haben auf ihr Leben zurückgeschaut und eine der grössten Künstlerinnen überhaupt gewürdigt.
4: Dolly Parton, the queen of country music and humanitarian hero, has died at the age of 80.
5: Hey everyone, my name is Brian Seaver, son of Cassie Parton. And I'm representing the Parton and Owens family today, announcing the passing of my Aunt Dolly, Rebecca Parton Dean.
6: Her music was legendary, her voice uniquely powerful, but she was also beloved for her sense of humor. Tonight, Dolly Parton, in her own words and music.

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0: Loving You heisst der Song von Dolly Parton aus dem 2016. Dolly Parton, natürlich ein grosses Thema heute. Wir erinnern uns an Dolly Parton. Gestern Abend ist die Nachricht von ihrem Tod um die Welt. 80 ist sie geworden. Dolly Parton, natürlich Sängerin, Songschreiberin, vieles mehr. Sie hat sich eingesetzt für verschiedene Gruppen, auch für die queere Community hat sie sich eingesetzt. Und Linda Gwerder, bei dir geht es auch ums Engagement von Dolly Parton weit über die Musik aus.
1: Ganz genau. Sie hat sich, wie du gesagt hast, für so viele Menschen auf dieser Welt eingesetzt. Ich finde, sie war der freundlichste und grosszügigste Mensch, den man so in der Öffentlichkeit wahrnimmt oder wahrgenommen hat im Verlauf der vielen, vielen letzten Jahre. Und da hat sie auch eine Foundation gegründet, die Dollywood Foundation. Ganz viel Engagement hat sie gemacht, vor allem für junge Menschen. Also sie hat zum Beispiel Bücher verschenkt für Schülerinnen und Schüler, angefangen in Tennessee, dann ist das aber um die Welt gegangen. Also mittlerweile Millionen von Büchern, Kinderbücher, wo sie mit ihrer Stiftung verschenkt hat, damit eben Schülerinnen und Schüler, kleine Kinder an Bücher herkommen, an Stoff können, wo sie können lernen, lesen und so dann auch einen guten Start haben ins Leben und eine gute Ausbildung bekommen. Über das ganze Engagement und natürlich auch noch über weitere Songs und Geschichten aus ihrem Leben reden wir heute Nachmittag.
0: Dolly Parton,

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1: Ich bin der Felix Haldimann. Bei einer schweren Sturzflut in Nepal sind mindestens 31 Menschen ums Leben gekommen. Mehrere hundert werden vermisst. Stefanie Wies.
2: Bis jetzt gibt es keine Angaben über Schweizer Vermisste. Das Schweizer Aussendepartement klärt im Moment ab, ob Schweizer Staatsbürgerinnen und Bürger betroffen sind. Wieso es zu der Sturzflut gekommen ist, ist noch unklar. Als mögliche Ursache wird ein Gletschersee vermutet, der sich plötzlich entleert und so die Sturzflut ausgelöst hat. Der Fluss Potekoshi in der Nähe von der Grenze zum Tibet ist wegen der Sturzflut über die Ufer getreten. Die Schlammlawine hat Dörfer und Infrastrukturen entlang dem Fluss schwer beschädigt, mitgerissen und zerstört. Die Rettungsarbeiten sind wegen vielen Wasser schwierig, so können zum Beispiel auch keine Helikopter landen.
1: In der Ostermer Polizeiaffäre verliert die zuständige Stadträtin die Verantwortung für das Geschäftsfeld Sicherheit. Beatrice Gavietzl von der GLP gibt ihr Dossier vorübergehend an ihre FDP-Kollegin Petra Bettig ab, teilt der Stadtrat mit. Die Stadtpolizei Oster hatte Rechnungen für Anschaffungen aufgesplittet, um der Kontrolle von weiter oben zu entgehen. Auch Gavietzl hatte solche Rechnungen unterzeichnet. Schweizer Unternehmen knüpfen Lohnerhöhungen zunehmend an die individuelle Leistung. Laut einer Umfrage des Unternehmensberaters WTW Top Performer erhalten besonders leistungsstarke Mitarbeitende dieses Jahr im Schnitt 3,9% mehr Lohn. Bei durchschnittlicher Leistung sind es 2%, bei unterdurchschnittlicher 0,8%. Im IT-Sektor stagnieren die Löhne dagegen weitgehend. Gefragt sind dort vor allem hochspezialisierte Fachkräfte. Eine Gruppe von rund 35 deutschen Rechtsextremen hat vergangene Woche ein Lager in Simplon durchgeführt. Die Mitglieder der Identitären Bewegung Deutschland übernachteten auf der Alp und absolvierten Wanderungen sowie Kampfübungen. Die Gemeinde und die Kantonspolizei sollen laut der Online-Plattform Pomona nichts davon gewusst haben. Der deutsche Verfassungsschutz stuft die Gruppe als gesichert rechtsextrem ein, denn sie vertrete islamfeindliche, rassistische und demokratiefeindliche Positionen. Der Bundesrat prüft zwei neue Zentren für die Polizei- und Zollzusammenarbeit. Sie sollen die Sicherheit an den Grenzen zu Deutschland, Österreich und Liechtenstein stärken. In den Zentren würden Schweizer und ausländische Sicherheitsbehörden enger zusammenarbeiten und Informationen austauschen. Einen Entscheid über das weitere Vorgehen will der Bundesrat bis Ende März fällen.
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3: Der heutige Nachmittag zeigt sich weiterhin von einer ziemlich sonnigen Seite. Es sind jetzt allerdings schon mehr hohe Wolken aufgezogen. Teilweise ist der Himmel ein bisschen weisslich. Auf den Abend wird es dann wieder ein bisschen weniger bewölkt sein. Also die Schleierwolken werden eher wieder verschwinden. Und in der Nacht auf morgen ist es teils klar. Wir haben heute Nachmittag 26 bis 28 Grad. Zum Aufstehen morgen 14 bis 16 Grad. Der Donnerstag bringt zuerst am Morgen ein paar Nebelfelder im Unterland. Sonst mit Sahara-Staub und hohen Wolken recht sonnig. Morgen Nachmittag gibt es 29 bis 31 Grad.
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3: Relativ viel Verkehrsüberlastung haben wir tatsächlich schon im Sendegebiet beim Nordring Richtung St. Gallen zwischen dem Limmataler Kreuz und dem Gubrist-Tunnel stockt auf der A1 Richtung Zürich zwischen Defrätigen und Zürich-Ost. Dann A3 Chur Richtung Zürich zwischen dem Quartentunnel und dem Murgwaldtunnel stockt. Es hat dort ein Bahnfahrzeug, also einen kaputten Lastwagen, der den Standstreifen blockiert. Beim Westring Richtung Basel zwischen Durdorf Nord und dem Limmataler Kreuz stockend. Auch nur stockend für sich kommen sie beim Autobahnende Wiedeke ab Braunau. Und es hat auch jetzt schon Stau über den Seedamm in Richtung Rapperswil. Ich wünsche allen unterwegs eine gute Fahrt.
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3: Die wunderbare Dolly Parton, ihr Leben, ihr Arbeiten, alles, nicht nur das mit der Musik, alles, was sie gemacht hat, ist einfach nur unglaublich gewesen. In ihren 80 Lebensjahren. Wir würden sie heute nochmal so richtig würdigen. Und das machen wir natürlich auch in der Jukebox. Es ist ja Mittwoch, der Dani Wüthrich hat eine wunderbare Jukebox parat gemacht. Was da alles drin vorkommen wird, das sagt er uns gerade selber in der kommenden Halbstunde. Dazu ganz viel Dolly Parton Musik und andere Hits, wie zum Beispiel eine von Bruce Springsteen bei den nächsten vier mit dabei oder auch Backstreet Boys und Tina Turner fängt an mit Typical Male. Schön sind Sie bei uns an diesem Mittwoch. Ab jetzt am Mikrofon begleitet Linda Gwerder.

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1: Natürlich ehren wir in der heutigen Jukebox bei dir, Dani, noch einmal richtig ausführlich die grossartige, wunderbare Dolly Parton, die gestern leider gestorben ist.
2: Ja, man kann sagen, es ist, also das Radio 1 der inoffizielle Fanclub war.
1: Absolut.
2: Im deutschsprachigen Raum. Und ich habe die Meldung ja von dir bekommen. Mhm. Also du bist die Erste, die mir das mitteilt hat, gestern Abend, dass sie eben mit 80 gestorben ist. Im Januar haben wir ja noch ihren Geburtstag gefeiert, aber auch schon gesagt, dass sie gesundheitlich natürlich nicht so zu Weg ist. Ihre Mann lange hat müssen pflegen, der letztes Jahr gestorben ist. Sie sind 60 Jahre sind die
1: zusammen. Wahnsinn.
2: Das
1: Wahnsinn.
2: Ist wirklich unglaublich. Dolly Parton, taffe Frau. Wirklich,
1: unglaublich. Also ich bin ihr natürlich auf Instagram gefolgt. Ich kenne, glaube jeden von ihren Songs. Ich liebe sie über alles. Ich finde halt den Musikstil grundsätzlich unglaublich schön. Und ich habe immer, sie hat immer so Instagram-Videos gemacht, wo sie dann so auf dem Stuhl gesessen ist und dir etwas erzählt hat. Aber wirklich so, du hast das Gefühl gehabt, sie redet mit dir. Und es ist einfach Wahnsinn, was sie alles, was sie einem für Weisheit hat können mitgeben innerhalb von einer Minute, wo man nachher noch lange darüber nachdenkt hat.
2: Und du sagst, es eben die Geschichten, die sie erzählt hat, auch mit ihren Liedern. Ich meine, sie ist für mich eine der grössten Songschreiberinnen ever gewesen in der Geschichte der Musik. Wird aber immer abgestempelt, wie man sie sieht, oder? Das blonde, auftopierte Haar.
1: Aber mit dem hat sie auch gespielt. Das, das finde ich eben mega schön.
2: Und darum so tough, so südstaatenmäßig tough unterwegs. Und darum jetzt einfach eine Stunde lang mit Fokus nochmal auf ihre Songs, wo man da inhaltlich eingehen will, weil eben sie hat wunderbare Songs geschrieben.
1: Ja, Wahnsinn, Wahnsinn. Welches ist dein Lieblingssong von der Dolly?
2: Also ich habe so ein bisschen top, was soll man sagen, Code of Many Colors, den ich gerne habe, natürlich Jolene, weißt du noch, aber hat die Gitarre, der geile Anfang, Me and Little Andy, mega schön, traurig, aber mein Lieblingssong ist The Grass is Blue. Also da geht es ums Gegenteil, der verarbeitet, der oder die, wo verlassen worden ist, das Ganze in dem, dass man sagt, hey, es ist doch alles das Gegenteil. Also ich habe da, weißt du, der Schnee in der Tropen, there's ice on the sun. Es ist heiß in the Arctic und crying is fun. Und rivers flow backwards, valleys are high, mountains are level und so. Und the eagle can fly. Wunderschön, am Schluss sagt sie eben, ich tue dich nicht lieben, I don't miss you und so weiter. Und ja, natürlich ist das Gras auch blau. Also ist auch alles klar, was gemeint ist. Sie liebt ihn immer noch, oder er liebt sie immer noch.
1: Nein.
2: So ein wunderschöner Song, «The Grass is Blue», der dann bei der Jahrtausendwende erschienen ist, im 99, und dann auch den Grammy bekommen hat für das Album, das ist das Bluegrass-Album. Und «The Grass is Blue» hat sensationell mit 53 noch so ein Album rausbringen.
1: Definitiv. Den Song hören wir jetzt und freuen uns auf die Schuckbox heute Abend am 7.

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2: Es hat ein paar Schleierwolken oder so ein weisses Gewölk im Moment. Auf den Abend wird das wieder ein bisschen weniger. Grundsätzlich freundlich sonnig heute mit 26 bis 28 Grad. Morgen früh gibt es 14 bis 16 Grad zum Start in Donnerstag. Der zeigt am Morgen ein paar Nebelfelder im Unterland, noch Sahara-Staub in der Luft tagsüber und hohe Wolken. Aber am Morgen ist es recht sonnig und gibt 29 bis 31 Grad.
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2: Schon ziemlich viel Verkehrsüberlastung auf der A1 in beiden Richtungen. Das heisst, man kommt an vielen Orten um einen Stocken. Für das Gleiche gilt für die A3 Westring. Dann noch Nord-Süd-Achse, Chiasso Richtung Gotthard zwischen Quinto und Airolo hat es jetzt 4 km Stau. Man verliert also 40 Minuten. Dann noch die A15 Jona Richtung Hiwil zwischen Hiwil und der Zürichstrasse nach Hiwil Stock. Wegen Überlastung und Stau hat es auch schon über den Seedamm Richtung Rapperswil. Ich wünsche allen unterwegs eine gute Fahrt.
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5: Im 69 hat der Kris Kristofferson einen Song geschrieben über ein freiheitsliebendes Autostopp Berli. Und was aber noch viel brisanter ist, an der Entstehung von dem Lied zu dieser Zeit hat der Kris Kristofferson als Helikopterpilot für Ölplattformen gearbeitet und hat den Songtext immer während seiner Pause so ein bisschen aufgeschrieben. Entstanden ist so der Song «Me and Bobby McGee», wo aber vor allem durch die Rockversion von der Janis Joplin im 71 nach ihrem Tod ein Nummer 1 Hit geworden ist. Im Jahr 2005 hat Dolly Parton ein Album mit dem Namen «Those Were the Days» herausgebracht, mit Coverversionen von bekannten Folk- und Rockhits aus den 60er und 70er. Und so ist für das Album dann ein Duett entstanden von Kris Kristofferson zusammen mit der Dolly Parton, «Me and Bobby McGee».

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2: Ich bin der Felix Haldimer. Bei einer schweren Sturzflut in Nepal sind mindestens 31 Menschen ums Leben gekommen. Mehrere hundert werden vermisst. Stefanie Wies.
3: In Nepal ist ein Fluss entlang der Grenze zum Tibet plötzlich über die Ufer getreten. Die Wassermassen haben eine riesige Schlammlawine ausgelöst und ganze Dörfer weggespült. Die Ursache für die Sturzflut ist noch nicht klar. Der nepalesische Außenminister sagt, laut ersten Informationen sei ein Erdbeben die Ursache gewesen. Vorher hat man vermutet, dass ein Gletschersee plötzlich abgeflossen ist. Die Schäden von der Sturzflut sind auch im Tibet gross. Neben Nepal hat auch China Unterstützung angeboten und Rettungsaktionen eingeleitet. Nepal setzt unter anderem 14 Militärhelikopter ein. Die Rettungsarbeiten sind aber schwierig, weil es so viel Wasser hat, können die Helikopter teilweise gar nicht landen.
2: Eine Gruppe von rund 35 deutschen Rechtsextremen hat vergangene Woche ein Lager in Simplon durchgeführt. Die Mitglieder der Identitären Bewegung Deutschland übernachteten auf der Alp und absolvierten Wanderungen sowie Kampfübungen. Die Gemeinde und die Kantonspolizei sollen laut der Online-Plattform Pomona nichts davon gewusst haben. Der deutsche Verfassungsschutz stuft die Gruppe als gesichert rechtsextrem ein, denn sie vertrete islamfeindliche, rassistische und demokratiefeindliche Positionen. Der Bundesrat will die Alarmierung der Bevölkerung übers Handy schneller als ursprünglich geplant verbessern. Er beantragt dem Parlament dafür einen Kredit von fast 16 Millionen Franken. Konkret geht es bei dem Beschluss um die Einführung einer Technologie, die über Mobilfunknetze läuft und kurze Mitteilungen auf alle Mobiltelefone verschicken kann. Das Bundesgericht hat die Verurteilung mehrerer Klimaaktivisten wegen Nötigung bestätigt. Konkret ging es unter anderem um Blockaden der Zürcher Gäbrücke im Juni 2020 und der Uranierstraße rund ein Jahr später, teilt das Gericht mit. Die Aktivistinnen der Bewegung Extinction Rebellion beriefen sich auf die Meinungs- und Versammlungsfreiheit. Das Bundesgericht entschied, dass die Aktionen in Zürich über das zulässige Maß hinausgegangen seien. In der Ustermer Polizeiaffäre verliert die zuständige Stadträtin die Verantwortung für das Geschäftsfeld Sicherheit. Beatrice Gavietzl von der GLP gibt ihr Dossier vorübergehend an ihre FDP-Kollegin Petra Bettig ab, teilt der Stadtrat mit. Die Stadtpolizei Uster hatte Rechnungen für Anschaffungen aufgesplittet, um der Kontrolle von weiter oben zu entgehen. Auch Gavietzl hatte solche Rechnungen unterzeichnet.
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4: Der SMI in Zürich ist aktuell bei 14.555 Punkten. Das ist ein Plus von 0,21%. An der Wall Street in New York ist der Dow Jones bei 53.547 Punkten, minus 0,02%. Und der Wiese, Euro wird gehandelt für 93,86 Rappen und der US-Dollar gibt es für 80,58 Rappen.
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4: Nach wie vor ziemlich sonnig, einfach mit relativ vielen hohen Wolken. Teilweise ist der Himmel, je nachdem wo das man ist, ein bisschen weisslich. Die Schleierwolken verschwinden auf den Abend, eher wieder in der Nacht. Auf morgen ist es teils klar. Heute messen wir 26 bis 28 Grad. Es gibt zum Aufstehen morgen am frühen Morgen 14 bis 16 Grad. Der Donnerstag bringt zuerst ein paar Nebelfelder im Unterland. Tagsüber Sahara-Staub und hohe Wolken. Trotz allem aber recht sonniges Wetter. Es wird föhnig in den Bergen. Morgen Nachmittag gibt es 29 bis 31 Grad.
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4: Auf der A1 von Bern Richtung St. Gallen stockt zwischen Dietikon im Gubrisch-Tunnel, weiter Richtung St. Gallen zwischen Zürich Nord und Zürich Ost stocken der Verkehr und in der Gegenrichtung aktuell Verkehrsüberlastung zwischen dem Rastplatz Balterswil und Zürich Ost. Vor dem Gotthardtunnel Richtung Norden zwischen Quinto und Airolo haben sie 3 km Stau, man verliert also eine halbe Stunde. Stockende Abschnitt hat es beim Westring Richtung Basel ab Urdorf Süd. Auf der A3 Zürich Richtung Basel auch zwischen Bruck und Effingen stockend. Beim Autobahnende Wiedeke ab Braunau Verkehrsüberlastung. Dann auf dem Seedamm in Richtung Rapperswil wird auch schon ein Stau vermeldet und auf der A4 Schaffhausen Richtung Thayngen, Höhe Thayngen, auch dort stauen es wegen Überlastung. Allen unterwegs eine gute und eine sichere Fahrt.
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4: Heute ehren wir den ganzen Tag die wunderbare Dolly Parton, ihr Leben, ihre Musik, ihr Schaffen. Sie hat neben diesen vielen grossartigen Songs, die sie geschrieben hat, neben dieser tollen Persönlichkeit, die sie war, auch noch sehr, sehr viel Gutes gemacht für viele Menschen auf dieser Welt. Sie hat nämlich die Imagination Library gegründet und sie hat auch eine Stiftung gehabt, Dollywood Foundation. Was sie dort alles gemacht hat, wir fassen es für sie zusammen noch in dieser halben Stunde. Und jetzt gibt es zuerst zum Beispiel die Alanis Morissette, die wir eingeplant haben. Der Chris de Burgh ist mit dabei bei den nächsten 4 und anfangen tun die Beatles. I want to hold your hand. Schön sind Sie bei uns an diesem Mittwoch. Am Mikrofon ist Linda Gwerl.

0: Dolly also opened doors for generations of singers, songwriters, musicians, and dreamers from every walk of life.
1: Dolly, you're amazing.
2: Dolly Parton ist einiges mehr als nur eine enorm gute und erfolgreiche Sängerin und Songschreiberin. Es gibt einen ganz wichtigen Charakterzug, den sie als Mensch ausgemacht hat. Das weiss auch unsere Schweizer Country- und Popsängerin Susanne Klee.
3: Sie hat nicht nur für sich geschaut, sondern auch für alle rundherum.
2: Die Herzensgüte und Grosszügigkeit von Dolly Parton war riesig gross und sie hat im 88 die Dollywood Foundation gegründet und enorm viel Engagement in das hineingesteckt, sagt Susanne Klee.
3: Sie hat einfach gemacht, für was sie geboren ist. Fertig. Sie hat nonstop gearbeitet und vor allem hat sie auch viel Charity-Work betrieben. Ich meine, all die Bücher, all die Schulklassen, Kinder, die so in der Appalachian gewohnt haben und so, dort hat sie angefangen alles, dass sie da geschaut hat, dass sie genug Bücher haben zum Lesen und dass sie gratis bekommen und so. Die hat so viel Gutes da.
2: Das angesprochene Projekt heisst ImaginationLibrary.com, wo Dolly im 95 gegründet hat. Angefangen hat das nur in Tennessee, wo Dolly Parton mit ihrer Stiftung dafür gesorgt hat, dass viele Kinder, Schülerinnen und Schüler genug Bücher haben zum Lesen und Lernen. Und mittlerweile hat sich das auf die ganze Welt ausgedehnt und Millionen und Millionen, aber Millionen Bücher werden seitdem von der Imagination Library verschenkt. Die Dollywood Foundation hat somit weltweit Millionen von jungen Menschen auf ihrem Weg durch die Schulzeit und bei ihrer Bildung geholfen. Dolly Parton ist innovativ, engagiert, herzensgut und grosszügig gewesen.
0: Dolly also opened doors for generations of singers, songwriters, musicians and dreamers from every walk of life.
1: Dolly, you're amazing. You bring people together and you put so much light and joy into the world.
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11: Es ist wieder in sonnig mit ein paar hohen Wolken. Wir haben 26 bis 28 Grad. Morgen starten wir mit Nebelfeldern im Unterland. Tagsüber Sahara-Staub und hohe Wolken, trotz allem aber auch recht sonnig. Und morgen gibt es sogar 29 bis 31 Grad.
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11: Auf der A1 St. Gallen Richtung Bern zwischen dem Rastplatz Balterswil und Zürichseebach stockt. Es hat dort vorher einen Unfall gegeben. Es hat weitere stockende Abschnitte auf der A1 und zwar in beiden Richtungen wegen Verkehrsüberlastung. Nirgends ist aber ein längerer Stau vermeldet. Das gleiche Bild beim Westring A3 und zwar Richtung Basel. Mehrfach stockende Abschnitte wegen Verkehrsüberlastung. Ein Stau ist vermeldet von der A4 Schaffhaus Richtung Deingen und zwar Höhe Deingen braucht es Geduld. Und es staut über den Seedamm in Richtung Rapperswil.
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1: In Europa ist David Bowie 1974 längst ein Star. In den USA dagegen kennt man Bowie zwar, richtig berühmt ist er dort seinerzeit jedoch noch nicht. Was ihm fehlt, ist der ganz große Hit, ein echter Nummer-1-Chart-Topper. Es ist John Lennon, der ihm schließlich dazu verhilft. Die beiden lernen sich auf einer Party von Liz Taylor kennen. Sie sind sich auf Anhieb sympathisch. Mehrere Nächte lang ziehen die beiden Musiker durch Clubs und Bars. Sie sprechen dabei meist über den Ruhm, den man als Pop-Ikone einfährt, und wie man mit ihm umgeht. Beide Musikidole haben die Erfahrung gemacht, dass sie sich in jungen Jahren nichts sehnlicher als diesen Ruhm wünschten. Sie wollten auf der Straße erkannt werden, Autogramme und Interviews geben. Dass der erhoffte Ruhm auch Schattenseiten haben kann und irgendwann ein Privatleben nahezu unmöglich machen würde, war ihnen damals nicht klar. Ihre nächtlichen Gespräche führen wenig später in den Electric Ladyland Studios von Manhattan zu einem Song. Während John Lennon mit Bowies Gitarrist Carlos Alomar im Aufnahmeraum sitzt und an der Songmelodie feilt, zieht sich Bowie in den Kontrollraum zurück und schreibt den Text herunter. In kürzester Zeit entsteht so David Bowies erster Nummer-1-Hit in den USA, auf dem im Hintergrund auch John Lennon mitwirkt.

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10: Ich bin der Felix Haldimann. Guten Abend. Der Bundesrat will mit über 70 Millionen Franken erste Massnahmen gegen die Hitze und Trockenheit unterstützen. Bundesrat Albert Rösti hat heute die Massnahmen vor den Medien präsentiert.
11: Der kurzfristige Handlungsbedarf wurde heute ermittelt und beschlossen. 54 Millionen Franken für Betriebshilfe in der Landwirtschaft, Darlehen, 17,5 Millionen auf Fonds perdu zusätzlich für die Programmvereinbarung mit den Kantonen für den Wald.
10: Mit den 17,5 Millionen Franken sollen Massnahmen für die Anpassung des Waldes an den Klimawandel unterstützt werden. Von den Massnahmen in der Landwirtschaft sollen Betriebe mit Liquiditätsproblemen profitieren. Der Bundesrat will die Alarmierung der Bevölkerung übers Handy schneller als ursprünglich geplant verbessern. Er beantragt dem Parlament dafür einen Kredit von fast 16 Millionen Franken. Konkret geht es bei dem Beschluss um die Einführung einer Technologie, die über Mobilfunknetze läuft und kurze Mitteilungen auf alle Mobiltelefone verschicken kann. Das Bundesgericht hat die Verurteilung mehrerer Klimaaktivisten wegen Nötigung bestätigt. Konkret ging es unter anderem um Blockaden der Zürcher Gäbrücke im Juni 2020 und der Uranierstraße rund ein Jahr später, teilt das Gericht mit. Die Aktivistinnen der Bewegung Extinction Rebellion beriefen sich auf die Meinungs- und Versammlungsfreiheit. Das Bundesgericht entschied, dass die Aktionen in Zürich über das zulässige Maß hinausgegangen seien. Die Transportpolizei im Schweizer ÖV soll künftig auch Taser einsetzen dürfen. Das schlägt der Bundesrat vor. Demnach gibt es im Monat mehr als einen tätlichen Übergriff pro Tag auf Kundenbegleiterinnen und Begleiter. Vor 3 Jahren waren es noch rund 20 monatliche Fälle. Weiter sollen auch Billettkontrolleure mit Kameras ausgestattet werden. Bislang trug nur die Transportpolizei Bodycams. Ein Forschungsprojekt misst die Bodenqualität der Schweiz mit vergrabenen Unterhosen. Für das Projekt der Universität Zürich und von Agroscope haben über 1000 Personen Baumwollunterhosen in der Erde vergraben. Je schneller sich der Stoff zersetzte, desto aktiver war das Bodenleben. Dabei zeigte sich, auf biologisch bewirtschafteten Äckern waren die Unterhosen deutlich stärker zersetzt als auf konventionell bewirtschafteten Flächen.
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12: Der SMI in Zürich ist aktuell bei 14.570 Punkten. Das ist ein Plus von 0,31%. An der Wall Street in New York ist der Dow Jones bei 53.432 Punkten, minus 0,23%. Und der Wiese, ein Euro wird gehandelt für 93,89 und der US-Dollar gibt es für 80,62.
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12: Wie es genau weitergeht, das weiss der Peter Wick.
13: Der heutige Abend bringt uns wieder meistens sonniges Wetter. Die Schleierwolken ziehen ein bisschen ab. Temperaturen am Abend um 8 Uhr um die 24 Grad. In der Nacht ist es zum Tag klar. Temperaturen gehen retter auf Wert so um die 15 bis 17 Grad. Und es wird morgen und morgen im Unterland örtlich auch wieder ein paar Nebelbänke haben. Lösen sich rasch auf morgen Vormittag. Und dann scheint die Sonne zeitenweise. Wir haben morgen auch Schleierwolken im Laufe des Tages aufziehen. Ein bisschen Sahara-Staub. Manchmal auch ein bisschen diesiger Sonnenschein. Aber doch sehr freundlich und nochmal hochsommerlich warm. 29 bis 31 Grad. In den Bergen wird es föhnig und bei uns im Flachland bläst der leichte bis mässige Bise.
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12: Auf der A1 St. Gallen Richtung Bern zwischen dem Rastplatz Balderschwil und Zürich Nord hat es nach wie vor stockenden Verkehr, weil es dort einen Unfall gegeben hat. Ganz viele stockende Abschnitte haben wir auch sonst auf der A1 und zwar in beiden Richtungen. Es ist nie einen längeren Stau vermeldet. Vor dem Gotthardtunnel Richtung Norden zwischen Quinto und Airolo hat es momentan 3 km Stau. Das ist ein Zeitverlust von einer halben Stunde. Stocken tut es beim Autobahnende Wiedeke ab Braunau. Auf der A4 Winterthur Richtung Schaffhausen zwischen Pflurlingen und dem Feserstaubtunnel stockt es wegen Überlastung. Und nochmal A4 Schaffhausen Richtung Thayingen. Dort hat es auf der Höhe von Thayingen einen Stau, auch wegen Verkehrsüberlastung. Anstehen müssen Sie auf der Oberlandautobahn von Brütisel her Richtung Uster, und zwar ab Uster Nord. Dann Bezirk Winterthur bei der Zürichstrasse zwischen Winterthur und Döss hat es einen Stau. Auch im Bezirk Bülach zwischen Brütisel und Wallisel steht man. Und es hat Stau über den Seedamm in Richtung Rapperswil. Allen unterwegs eine gute Fahrt.
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12: Ich würde sagen, das Gröbste, was Hitze angeht, haben wir jetzt hinter uns, auch wenn es ja morgen noch einmal, wie der Peter Wich gesagt hat, bis zu 31 Grad gibt. Aber es ist ja schon wahnsinnig heiß, wahnsinnig trocken gewesen. Das beschäftigt natürlich auch den Bundesrat, was da heute noch Neues rausgekommen ist oder über was diskutiert worden ist. Wir haben es für Sie zusammengefasst in der kommenden halben Stunde. Zuerst gibt es 4 am Stock. Wir freuen uns auf Jacksons. Sie machen den Auftakt. Blame it on the Boogie. Schön sind Sie bei uns. Einen guten Start in 4 Abend an diesem Mittwoch, wünscht am Mikrofon Linda Gwerd.

0: Here you come again von Dolly Parton, 20.05 Uhr am Mittwochabend. Das grosse Schweizer dürfte für dieses Jahr vorbei sein, auch wenn es jetzt ja nochmal so richtig schön und warm wird. Morgen bis zu 31 Grad möglich. Der Regen von den letzten Tagen hat auch für eine erste Entspannung von der Trockenheit gesorgt. Radio 1 Bundeshausredakteur Dani Glurt, Hitze und Trockenheit hinterlassen aber trotzdem Spuren, nicht nur auf den Feldern und in den Wäldern.
1: Ja, sondern auch in der Politik und in der Planung der Zukunft, sagt der Bundesrat Albert Rösti.
2: Wir müssen uns dauerhaft auf häufigere Hitze- und Trockenperioden einstellen. Deshalb arbeiten wir gleichzeitig an besseren Warnsystemen, besserem Wassermanagement und einer widerstandsfähigen Land- und Forstwirtschaft.
1: Fürs Erste wird der Bundesrat jetzt Massnahmen ergreifen für die Landwirtschaft und für die Wälder. Die Landwirtschaftsbetriebe haben unter der grossen Hitze und Dürre gelitten, sagt Christian Hofer, Direktor vom Bundesamt für Landwirtschaft BLW.
3: Die Auswirkungen in der Landwirtschaft, die zeigen sich momentan in zwei sehr prägnanten Punkten. Der erste Punkt, das sind Liquiditätsengpässe auf einem Teil der Betriebe.
1: Darum wird der Bund mit 54 Millionen Franken in Form von Darlehen den Betrieb unterstützen. Der zweite Punkt zeigt, dass es im Moment zu wenig Futter gäbe. Darum werde der Bund voraussichtlich einen Teil der Pflichtlager freigeben, heisst es vom Delegierten für die wirtschaftliche Landesversorgung. Für den Wald spricht der Bundesrat 17,5 Millionen Franken. Das Geld werde für die Anpassung an Klimawandel gebraucht, sagt der Albert Rösti. Zum Beispiel brauche ich mehr Geld für die Förster, damit kaputte Bäume gefällt werden können.
2: Auch muss man immer aufpassen, wenn man selbst in den Wald geht. Ein herunterfallender Ast oder Teil eines Baumes ist nicht unbedingt von vornherein ersichtlich. Es braucht Eigenverantwortung und Vorsicht, aber es braucht Mittel, damit die Forstorgane hier das Nötige für die Sicherheit der Bevölkerung tun können.
1: Ob das Geld gesprochen wird, entscheidet am Schluss das Parlament.

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6: Es hat zwar aktuell da und dort noch recht viel von diesen Schleierwolken. Der Himmel kann ein bisschen weisslich daherkommen, aber die ziehen eher noch ab in den nächsten paar Stunden. Sonst einfach sonnig, sommerlich warm. Am Abend um 8 haben wir immer noch um 24 Grad. In der Nacht auf morgen teils klar zum Aufstehen. Morgen gibt es 14 bis 16 Grad. Der Donnerstag bringt am Morgen ein paar Nebelfelder im Unterland. Dann Sahara-Staub tagsüber und hohe Wolken. In den Bergen wird es föhnig. Wir haben aber viel Sonne und morgen Nachmittag gibt es 29 bis sogar 31 Grad.
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6: Zuerst eine Warnmeldung von der Flughafenautobahn A51 Bülach Richtung Flughafen. Zwischen Bülach West und Kloten Nord hat es irgendwelche Gegenstände auf der Autobahn. Sind Sie vorsichtig? Dann eine Unfallmeldung von der A1 St. Gallen Richtung Bern. Zwischen dem Rastplatz Balterswil und Zürich Nord stockt, weil es dort vorher einen Unfall gegeben hat. Ganz viele weitere stockende Abschnitte haben wir auf der A1 Bern Richtung St. Gallen ab Dietikon. Dann zwischen dem Rastplatz Büsisee und dem Brütiseller Kreuz stockt und von Zürich her Richtung Bern zwischen Dietikon und der Zwickig Birfeld und noch einmal Richtung Bern. Stau hat es zwischen Megenwil und Aarau Ost. Dann der Westring, da ebenfalls Richtung Basel, ab Urdorf Südstocken Verkehr. Es klemmt beim Autobahnende Wiedeke ab Brunau. Stau haben wir auf der A4 Brunner Richtung Zürich zwischen Rotkreuz und der Verzweigung Rüttihof und Stau über den Seedamm Richtung Rapperswil.
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1: Mit unserem Radio 1-Chef Roger Schawinski und natürlich am heutigen Nummer 1-Thema. Es geht um den Tod von Dolly Parton.
2: Ja, das berührt mich, seit ich gestern Abend die Nachricht gehört habe. Das berührt die ganze Welt, nicht nur Amerika. New York Times hat übrigens vor ein paar Jahren geschrieben, in einer Zeit, wo das Land immer mehr auseinanderdriftet ist, gibt es irgendetwas, bei dem wir alle gleicher Meinung sind? Ja, Dolly Parton. Sie hat alle Dimensionen gesprengt, hat Konventionen verletzt und ist dafür nicht kritisiert, sondern verehrt worden. Nicht nur für ihre 25 Nummer 1 Country-Hits, ihre vielen Grammy Awards, sondern auch für den Mut, wie sie sich präsentiert hat, mit auffälligen Perücken, mit vielen Schönheitsoperationen, über die sie offen geredet hat. Und dass sie trotzdem nicht einfach der völlig unbedarfte Blondine war, sondern unglaublich starke, intelligente und zielgerichtete Person. Vor allem ihren Song hat mir jedes Mal eine besonders gefallen, geht mir unter die Haut. Jedes Mal, wenn ich bei uns im Radio höre, Jolene, Geschichte von einer Frau, die eine andere Frau inständig bittet, ihre doch den eigenen Mann nicht zu stellen, obwohl sie das tun könnte, weil sie so viel attraktiver sei als sie selber. Das kommt so ehrlich und so tragisch über, wie das ganz selten ein 3-Minuten-Song schafft. Auch mit anderem hat sie voll den Nerv getroffen. Beim Song 9 to 5 beschreibt sie als frühe Feministin die besonders schwierige Rolle der Frauen in der Arbeitswelt. Ja, als Songwriterin ist sie auch unerreicht geblieben. Ihre grossartige Song «I Will Always Love You» hat sie zuerst zum Hit gemacht und dann ist er noch viel, viel, viel grösser geworden in der Version von der unerreichten Whitney Houston. Dolly Parton, die über 100 Millionen Alben verkauft hat und die unglaubliche Zahl von über 3000 Songs geschrieben hat, ist so aussergewöhnlich gewesen, dass sie die Menschen weltweit

0: weit mit ihrer Musik und ihrer Persönlichkeit beschenkt hat. So dass wir heute bei uns bei Radio 1 den Dolly Parton Tag durchführen. Angefangen haben wir bereits um 6 Uhr mit ihren Songs und Erinnerungen. Und das geht so weiter, den ganzen Tag über ihr außergewöhnliches Leben, weiter bis zur Jukebox am Abend um 7 Uhr mit dem Dani Wüthrich, der natürlich auch der Dolly Parton gewidmet ist.
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9: Ich bin der Felix Haldimann. Guten Abend. Bei einer schweren Sturzflut in Nepal sind mindestens 95 Menschen ums Leben gekommen. Mehrere hundert werden vermisst. Nico Eichwald.
10: Die nepalesische Regierung sagt, das Erdbeben könnte die Flut an der Grenze zum Tibet ausgelöst haben. Nicht nur in Nepal, auch im Tibet auf chinesischer Seite wird befürchtet, dass die Opferzahlen noch steigen. Auf Überwachungskameras ist zu sehen, wie eine riesige Schlammlawine ganze Quartiere wegspült. Der chinesische Präsident selber hat Anweisungen gegeben, um die Katastrophe zu bewältigen. Ein Zeichen, dass auch Tibet stark von der Katastrophe betroffen ist. Unter den Vermissten sind auch viele Touristen aus Indien, den USA oder Großbritannien. Schweizer Opfer gibt es bis jetzt keine.
9: Links-grüne Parteien kritisieren Umweltminister Albert Rösti für seine Massnahmen, um die Schweiz vor dem Klimawandel zu schützen. Solche Schritte hatte Rösti heute angekündigt. Die Grünen bewerten die Schritte als ungenügend und fordern einen raschen Ausstieg aus fossilen Brennstoffen. Die SP schreibt, dass Rösti selbst nach wochenlanger Rekordhitze keine wirksamen Massnahmen präsentiert haben. Die Grünliberalen fordern, dass aus den Sofortmaßnahmen eine dauerhafte Politik entstehe. Ab Anfang November können Schweizerinnen und Schweizer die neue biometrische Identitätskarte beantragen. Der Bundesrat hat eine entsprechende Verordnung verabschiedet. Die biometrische ID hat einen Chip, der zwei Fingerabdrücke enthält und ein Gesichtsbild, wie bereits der Schweizer Pass. Der Bund empfiehlt die biometrische ID jenen Personen, die viel in der Europäischen Union unterwegs sind. Andere IDs bleiben gültig, wenn sie vor November ausgestellt worden sind. Der Facebook-Konzern Meta zahlt fast 17 Milliarden US-Dollar in einem Vergleich mit 29 US-Bundesstaaten. Beim Streit ging es um die Auswirkungen von Social Media auf Kinder und Jugendliche. Die US-Bundesstaaten hatten Meta vorgeworfen, seine Plattformen gezielt so gestaltet zu haben, dass Minderjährige abhängig würden. Meta weist das zurück. Neben den Vergleichszahlungen passt Meta die Richtlinien für Jugendliche an. Dazu gehören etwa tägliche Zeitlimits und Zugangssperren in der Nacht. Im US-Bundesstaat Pennsylvania sind erstmals seit 35 Jahren wieder zwei Menschen an Masern gestorben. Nach Angaben der Gesundheitsbehörden waren beide Todesopfer ungeimpft. Die Behörden warnen vor der möglichen Schwere der Krankheit und rufen zur Impfung auf.
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11: In Zürich hat der SMI geschlossen bei 14.542 Punkten. Das ist ein Plus von 0,12%. An der Wall Street in New York ist der Dow Jones bei 53.433 Punkten, minus 0,23%. Und der Wiese, ein Euro wird gehandelt für 93,84 und der US-Dollar gibt es für 80,56.
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11: Peter, wie geht's weiter?
12: Der heutige Abend bringt uns wieder meistens sonniges Wetter. Die Schleierwolken ziehen ein bisschen ab. Temperatur am Abend um 8 um die 24 Grad. In der Nacht ist zum Tag klar. Temperaturen gehen retter auf Wert so um die 15 bis 17 Grad. Und es wird morgen Morgen im Unterland örtlich auch wieder ein paar Nebelbänke haben. Lösen sich rasch auf morgen Vormittag. Und dann scheint die Sonne zeitenweise. Wir haben morgen auch Schleierwolken beim Laufen des Tages aufziehen. Ein bisschen Sahara-Staub. Manchmal auch ein bisschen diesiger Sonnenschein. Aber doch sehr freundlich und nochmal hochsommerlich warm. 29 bis 31 Grad. In den Bergen wird es föhnig und bei uns im Flachland bläst der leichte bis mäßige Brise.
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11: Ich habe da bei den Verkehrsmeldungen wahnsinnig viele Unfallmeldungen, die jetzt gerade aufgeploppt sind. Und da fangen wir mal an bei der A1 St. Gallen Richtung Bern zwischen dem Rastplatz Balterswil und Zürich-Nordstock wegen einem Unfall. Nochmal A1 Zürich Richtung Bern zwischen Dietikon und der Raststätte Würelos Nordverkehrsbehinderung wegen einem Unfall. Der Standstreifen ist blockiert und auch dann zwischen Badewest und der Verzweigung Birrfeld haben wir einen Unfall, auch dort den Standstreifen blockiert. Und dann gehen wir auf die A4, Brunnen Richtung Zürich, Höhe Rotkreuz. Verkehrsbehinderung wegen einem Unfall, der rechte Fahrstreifen ist dort aktuell blockiert. Weitere stockende Abschnitte werden vermeldet auf der A1 in beiden Richtungen. Einmal eine Staumeldung zwischen Megenwil und Aarau-Ost, braucht es ein bisschen mehr Geduld. Dann beim Westring, und zwar von Basel Richtung Chur, zwischen dem Limmataler Kreuz und dem Hafner Bergtunnel stocken. Beim Autobahnende Wiedecken ab Braunau braucht man ein bisschen Geduld. A4 Braunau Richtung Zürich zwischen Küssnacht und der Verzweigung Rüttihof Stau. Und dann haben wir auch Stau auf der A15, Brüttisellen Richtung Oster zwischen Oster-Nord und Oster-Ost. Auf der Flughafenautobahn Richtung Zürich ab Glattbrück bis Zürich-Nord stockenden Verkehr. Und nach wie vor hat es Stau über den Seedamm in Richtung Rapperswil. Ich wünsche allen, die unterwegs sind, eine gute und eine sichere Fahrt.
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11: Natürlich reden wir noch mit unserem Schweizer Godfather of Country Music, dem Albi Matter, über Dolly Parton. Er hat sie mal getroffen, wenig überraschend, wie er sie erlebt hat und wie das dazu gekommen ist, dass er noch ein anderes Familienmitglied von der Familie Parton kennengelernt hat. Das hören wir vom Albi Matter nach ganz viel guter Musik. 4 Hits sind parat von nur 4 Non-Blondes, das ist ein bisschen ein Zungenbrecher, sind parat. Dann der Eric Clapton mit dabei und Roxette. Fangen wir an. Sleeping in my car. Schön sind Sie bei uns an diesem Mittwochabend. Am Mikrofon begleitet Linda Querder.

0: Unser Schweizer Godfather of Country Music, der Albi Matter, hat tatsächlich Dolly Parton einmal getroffen. Albi, wie war das?
1: Das war in Nashville, und zwar an einem Konzert. Ich war dort eingeladen, backstage, und wo sie dann ihren Auftritt fertig hatte, mir hat sich dann halt begrüßt, mir ist stehen gestanden und hat auf sie gewartet. Jeder hat natürlich ihren Tank gegeben, habe ich natürlich auch gemacht. Das ist einfach so Magic, das ist einfach ein Zauber, die Dolly Parton, und das hat mich nicht mehr losgelassen seitdem.
0: Ganz vieles an ihr ist offenbar magisch gewesen, und Dolly ist ja in extrem ärmlichen Verhältnissen aufgewachsen. Das hat sie auch, wie sie auch selber oft gesagt hat, für ihr ganzes Leben geprägt. Und sie ist sehr dankbar für das gewesen, weil sie zu dem gemacht hat, wo sie eben auch gewesen ist.
1: Sehr bodenständig, und was ich noch erwähnen ist, viele Leute tun sie so ein bisschen abwertend beurteilen, weil sie eben viel an ihrem Körper gemacht hat, Brüste vergrößert. Und das ist total falsch. Die Dolly Parton ist einfach so ein Goldschatz, so wie ich sie kennengelernt habe in den 10 Minuten. Und eben auch beim Konzert, das ist einfach einmalig gewesen. Und es ist unfair, wenn man sie dort so beurteilen, wegen ihren Brüsten, wegen ihren Schönheitsoperationen etc.
0: Sie ist einfach wirklich so viel mehr gewesen als die 100 verschiedenen Perücken und Strasssteine und Glitzer und Glamour und alles. Mit dem hat sie aber natürlich auch immer sehr gespielt und hat das Auftreten ja auch sehr bewusst extra durchgezogen. Der Albi Matter hat sogar einmal eine Schwester von der Dolly Parton kennengelernt.
1: Ich habe vor ca. 20 Jahren ein Festival gemacht im Zürich Unterland und habe dort Stella Parton habe ich dort engagiert. Das ist die Schwester von der Dolly. Sie hat zwar einen kleineren Erfolg gehabt, wir haben jetzt lang nichts mehr gehört von ihr. Aber es war doch auch eine spezielle Beziehung mit der Stella Parton. Ich habe sie auch gefragt, wie sie mit der Dolly umgeht, wie sie trifft und so. Und die war auch ebenfalls sehr offen gewesen. Also, sie ist, glaube ich, einfach in der Gen von dieser Familie Parton.
0: Der Albi Matter über seine magische Begegnung mit der Dolly Parton, die gestern im Alter von 80 gestorben ist. Hi.

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2: Es hat zum Teil noch recht viele so hohe Wolken umeinander, Schleierwolken. Das heisst, der Himmel kann weisslich erscheinen, aber die sollten eher noch weggehen im Verlauf der nächsten paar Stunden. Dazu noch sonnig, sommerlich warm. Wir haben auch am Abend um 8 Uhr noch 24 Grad im Flachland. In der Nacht auf morgen ist teils klar. Wir haben dann zum Aufstehen morgen, morgen früh 14 bis 16 Grad. Im Unterland ein paar Nebelfelder. Sonst gibt es morgens einen Harastaub und hohe Wolken, aber auch recht sonniges Wetter. In den Bergen wird es föhnig. Und morgen Nachmittag gibt es 29 bis 31 Grad.
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2: Es ist heute einiges los auf der Straße. Wir schauen zuerst auf die A1 St. Gallen Richtung Bern. Zwischen dem Rastplatz Balterswil und Zürich Nord hat es einen Unfall gegeben. Darum dort stockenden Verkehr. Und auf der A4 Brunnen Richtung Zürich Höhe Rotkreuz Verkehrsbehinderungen wegen einem Unfall. Der rechte Fahrstreifen ist aktuell blockiert. Weitere stockende Abschnitte wegen Überlastung hat es auf der A1 und zwar in beiden Richtungen. Einmal ein Stau Richtung Bern zwischen Megenwil und Aarau Ost. Und noch ein Bahnfahrzeug auf der A1 von Zürich Richtung Bern zwischen Lenzburg und Aarau Ost. Dann gehen wir zum Westerring Richtung Chur zwischen dem Limmataler Kreuz und dem Hafner Bergtunnel stockt es beim Autobahnende Wiedeke ab Brunau. Auf der A4 Zürich Richtung Brunnen Höhe Küssnacht staut wegen Verkehrsüberlastung. Dann gehen wir zu der Flughafenautobahn Richtung Zürich zwischen dem Bubenholztunnel und Zürich Nord haben sie Verkehrsüberlastung und nach wie vor Stau hat sie über den Seedamm in Richtung Rapperswil. Allen unterwegs eine gute und vor allem auch eine sichere Fahrt.
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0: Der Dolly Parton Tag auf Radio 1. Die Queen von der Country Musik ist im Alter von 80 gestorben und Radio 1 ehrt sie mit Geschichten über ihr Leben und ihre Musik.
1: Dolly Parton hat mit ihrer Musik, ihren Songs, ihrem Auftreten und ihrer herzlichen Art die ganze Welt prägt. Ganz viele Generationen und die verschiedensten Bevölkerungsgruppen begleitet und vor allem angesprochen. Irgendwie mehr als passend, dass ganz viele Menschen ihre heute gedenken mit dem Wort «Dolly Parton hat die Welt einfach besser gemacht». Noch viel mehr prägt und von klein auf begleitet hat Dolly Parton ihr berühmtes und erfolgreiches Gottemeidlied Miley Cyrus. Sie war für Miley nicht einfach eine Patentante, sondern vielmehr ein zweites Mami und eine inspirierende Begleiterin. Auf der Plattform X hat Miley Cyrus heute geschrieben, es sind momentan verheerende Tage für die Menschheit. Es gibt so viele böse Menschen auf dieser Welt und ausgerechnet so ein reines Herz wie Dolly Parton haben wir müssen verlieren. Einer der ganz grossen Hits von der Miley Cyrus haben sie zusammen im 23. aufgenommen. Da kommt Wrecking Ball, Dolly Parton und Miley Cyrus.

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6: Ich bin der Felix Haldimann. Guten Abend. Bei einer schweren Sturzflut in Nepal sind mindestens 95 Menschen ums Leben gekommen. Mehrere hundert werden vermisst. Nico Eichwald.
7: Die nepalesische Regierung sagt, das Erdbeben könnte die Flut an der Grenze zum Tibet ausgelöst haben. Nicht nur in Nepal, auch im Tibet auf chinesischer Seite wird befürchtet, dass die Opferzahlen noch steigen. Auf Überwachungskameras ist zu sehen, wie eine riesige Schlammlawine ganze Quartier wegspült. Der chinesische Präsident selber hat Anweisungen gegeben, um die Katastrophe zu bewältigen. Ein Zeichen, dass auch Tibet stark von der Katastrophe betroffen ist. Unter den Vermissten sind auch viele Touristen aus Indien, den USA oder Großbritannien. Schweizer Opfer gibt es bis jetzt keine.
6: Links-grüne Parteien kritisieren Umweltminister Albert Rösti für seine Massnahmen, um die Schweiz vor dem Klimawandel zu schützen. Solche Schritte hatte Rösti heute angekündigt. Die Grünen bewerten die Schritte als ungenügend und fordern einen raschen Ausstieg aus fossilen Brennstoffen. Die SP schreibt, dass Rösti selbst nach wochenlanger Rekordhitze keine wirksamen Massnahmen präsentiert haben. Die Grünliberalen fordern, dass aus den Sofortmaßnahmen eine dauerhafte Politik entstehe. Der Facebook-Konzern Meta zahlt fast 17 Milliarden US-Dollar in einem Vergleich mit 29 US-Bundesstaaten. Beim Streit ging es um die Auswirkungen von Social Media auf Kinder und Jugendliche. Die US-Bundesstaaten hatten Meta vorgeworfen, seine Plattformen gezielt so gestaltet zu haben, dass Minderjährige abhängig würden. Meta weist das zurück. Neben den Vergleichszahlungen passt Meta die Richtlinien für Jugendliche an. Dazu gehören etwa tägliche Zeitlimits und Zugangssperren in der Nacht. Im US-Bundesstaat Pennsylvania sind erstmals seit 35 Jahren wieder zwei Menschen an Masern gestorben. Nach Angaben der Gesundheitsbehörden waren beide Todesopfer ungeimpft. Die Behörden warnen vor der möglichen Schwere der Krankheit und rufen zur Impfung auf. Der Schweizer Tennisspieler Stan Wawrinka erhält doch eine Startberechtigung für die US Open. Der Roman profitiert von einer Verletzung eines US-Tennisspielers. Damit ist der 41-jährige Wawrinka in seiner Abschiedssaison auch beim vierten Grand-Slam-Turnier des Jahres dabei.
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8: Mal abgesehen von ein paar Schleierwolken, die eher weniger werden in den nächsten paar Stunden, haben wir freundliches und noch sonniges Wetter, bis es dunkel wird, auch noch sommerlich warm. Am Abend um 8 in einer Stunde 24 Grad. Dann morgen 14 bis 16 Grad zum Start. In Donnerstag am Morgen hat es Nebelfelder im Unterland, tagsüber Sahara-Staub, hohe Wolken und Sonne mit 29 bis 31 Grad.
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8: Auf der A1 von Bern Richtung Zürich zwischen Aarau, West und Lenzburg staut es nach einem Unfall. Genauso Geduld brauchen Sie auf der A4 Brunnen Richtung Zürich. Höhe Rot-Rist, Verkehrsbehinderungen wegen einem Unfall. Der rechte Fahrstreifen ist dort blockiert. Es hat immer noch Stau über den Seedamm Richtung Rapperswil. Ganz viele stockende Abschnitte auf der A1 in beiden Richtungen. Genauso wie auf der Oberland-Autobahn, wo man noch ein bisschen langsamer für sich kommt. Kommen Sie gut an Ihr Ziel. Und jetzt wünsche ich Ihnen hier bei Radio 1 gute Unterhaltung mit dem Dani Wüthrich und der Jukebox.
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13: Es geht eine Stunde lang um eine Frau, die viele abgestempelt haben als blonde, vollbusige Country-Puppen. Aber man soll ein Buch ja nicht nach dem Umschlag beurteilen, weil sie war ein richtig gutes Buch.
14: Yeah, don't judge a book by the cover. Because I'm a real good book.
13: Die Rede ist von der Dolly Parton. Künstlich gegen aussen gewesen, aber echt im Inneren.
14: I'm just a backwards Barbie. Too much makeup, too much hair. But don't be fooled by thinking that the goods are not all there. Don't let these false eyelashes lead you to believe that I'm as phony as I look. Because I run true and deep.
13: Gestern ist sie im Alter von 80 gestorben. Powerfrau aus Tennessee. Mehrere Nummer 1 Hits. 9 Grammys. Mehr als 100 Millionen verkaufte Alben. Eine von den erfolgreichsten Frauen im Musikbusiness gewesen. Sängerin, Multi-Instrumentalistin, Schauspielerin, Feministin, Unternehmerin und vor allem eine grossartige Songschreiberin gewesen.
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13: Anfangen tun wir die Stunde mit Joshua, ihrem ersten Nummer 1 in den US Country Charts aus dem Jahr 1970. Also ein Lied, ein bisschen autobiografisch, behaupte ich jetzt mal, über eine junge, abenteuerliche Frau, die es wagt, ein Anwesen zu betreten von einem Mann, wo alle sagen, das ist ein Böser und der ist ein gemeiner Typ, behalte ich von dem fern. Sie aber meint, dass kein Mensch wirklich so böse kann sein. Sie wagt sich an sein Grundstück an und was dann passiert, das hören Sie jetzt.

0: Und sie hat recht gehabt. Er ist kein Böse. Am Schluss verlieben sie sich sogar. Das ist Joshua geschrieben und gesungen von der damals 23-24-jährigen Dolly Parton, aufgenommen im 70, im Februar 71, ihre erste Nummer 1-Hit geworden in den US-Country-Charts.
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0: Über die Dolly Parton, die gestern im Alter von 80 gestorben ist. Sie war eine grossartige Songschreiberin. Immer ein bisschen vergessen gegangen, wenn man sie so gesehen hat. Mit diesen aufgespritzten Lippen, wasserstoffbleichten, auftopierten Haaren, gemachten Brüsten. Und das finde ich eben ein bisschen schade persönlich. Sie war eine natürliche Schönheit, wenn man wirklich so die allerersten Fotos von ihr sieht. Sie hat das selber aber nie so empfunden. Das muss man natürlich auch akzeptieren, respektieren. Und schon mit 22 Jahren angefangen, ihr Aussehen mit Schönheitsoperationen zu optimieren.
2: I just was me. I was not a natural beauty. And I always wanted to be pretty. I always, you know, wanted to be flashy. You know, when they used to always, you know, less is more. I was the one that originally said, no, less is less, more is more. And more is good for me.
0: Also mit meinem Lieblingsspruch, weniger ist mehr, hat sie nicht können anfangen. Bei ihr ist mehr gewesen und mehr ist einfach gut für sie gewesen. Und das hat mich eben immer ein bisschen überrascht an der Dolly Parton. Grosse Selbstironie über die vielen Schönheitsoperationen. Gleichzeitig hat sie immer gesagt, wie wichtig Selbstbewusstsein ist.
2: You know, don't judge a book by the cover, because I'm a real good book.
0: Aufgewachsen ja in ärmlichen Verhältnissen als 40 von 12 Kindern in den Smoky Mountains in Tennessee. Ärmlich, aber trotzdem in glücklichen und musikalischen Verhältnissen. Und weil sich die Familie nicht immer neue Kleider können leisten konnte, hat ihre Mutter jeweils Sachen zusammengenäht. Zum Beispiel einen Mantel aus verschiedenen Stofffetzen mit verschiedenen Farben, auf Englisch «Coat of many colors». Die Kinder in der Schule haben dann zwar immer gelacht über den Mantel, aber sie hat ihn geliebt, weil der ihre Mutter gemacht hat. Also ein Lied über Selbstbewusstsein, über Mobbing und Akzeptanz.
2: It was a story of acceptance and hope. Kind of had the bullying elements in there too. And so it really is a little song that's more than just a song. It's about a philosophy, an attitude and a feeling.
0: Auch ein Lied über die Liebe zu ihrer Mutter. Einer von meinen Lieblingslieder von ihr und auch ein Lieblingssong von ihr selber. Coat of Many Colors.

0: Sie hören die Radio 1 Jukebox über Dolly Parton, die gestern im Alter von 80 gestorben ist. Gehört haben wir einen Favorit von mir und auch von ihr selber, Coat of Many Colors, den Mantel, den ihre Mutter ihren als Kind zusammengenäht hat, aus verschiedensten Stofffetzen mit verschiedenen Farben. Wie gesagt, sie sind in ärmlichen Verhältnissen aufgewachsen, in den Great Smoky Mountains in Tennessee, 6 Brüder, 6 Schwestern. Und bei so vielen Kindern meinen viele immer, dass die Eltern Katholiken gewesen sind, aber nein, ihre Eltern sind einfach 2 notgeile Hinterwälder gewesen, so die Dolly Parton. Am Schluss sind sie eine glückliche und musikalische Familie gewesen und sie hat ihre Kindheit in der Natur von Tennessee genossen.
1: Sitting on the front porch on a summer afternoon.
2: I grew up in the Great Smoky Mountains of East Tennessee. And I grew up on a farm. I grew up in a family of 12 children.
3: My mother's people were very musical, so music was not rare in our family. There were always instruments around. Everybody played some sort of a musical instrument. So I would always find the time when everybody else was doing something else to go pick up whatever instrument had been there. We were very poor, but Mama had to make all the things that we wore and the hand-me-downs she had to repair for different kids.
2: There's 6 girls and 6 boys in our family. And every time I say that, almost every time somebody will say, well, you must be Catholic. I said, no, we weren't Catholic. We were just randy, horny hillbillies.

0: Das ist die Jukebox über Dolly Parton, die gerade über ihre glückliche Kindheit gesungen hat, die sie hatte in der Natur, genau gesagt in den Bergen von den Great Smoky Mountains im Bundesstaat Tennessee. Gestern ist sie im Alter von 80 gestorben. Dankbar über das Leben, das Gott ihr geschenkt hat.
1: I'm just a country girl that wanted to do good and because of God, I have done good and I'm grateful.
0: Dolly Parton hat nur gut zu tun. Und das hat sie auch gemacht. Also neben guter Musik ist sie auch Frauenrechtlerin, Schauspielerin und Unternehmerin. In Tennessee besuchen jährlich etwa 3 Millionen Menschen ihren Vergnügungspark namens Dollywood.
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0: Genau, zurück zu der Musik. Sie war eine grossartige Songschreiberin, die das Erlebte wirklich sensationell auf Papier gebracht hat. So auch Jolene, ihre ganz grosse Hit aus dem Jahr 1973. Da geht es um eine hübsche Bankangestellte, die sich um den Mann von der Dolly Parton hat kümmern, während sie auf Tour ist. Und das Interessante am Lied ist ja, dass es eigentlich der Mann ist, der ja schlussendlich fremdgehen will. Sie aber über die Frau singt. Also Dolly Parton hat Angst, dass die Jolene ihren Mann wegschnappt. Also zeigt es eigentlich auch die Unsicherheit von der Sängerin. Sie singt ja darüber, dass sie nicht so hübsch ist wie die Jolene und dass sie ja auch immer behauptet hat und darum eben mit einer Schönheitsoperation angefangen hat. Sie war nie zufrieden gewesen mit ihrem Aussehen.
1: I was not a natural beauty and I always wanted to be pretty.
0: Und so singt sie von Your beauty is beyond compare and I cannot compete with you, Jolene. Also auf Deutsch, deine Schönheit ist unvergleichbar und ich kann mit dir nicht konkurrieren, Jolene.

0: Jolene gehört in der Radio 1 Jukebox zum Tod von der Dolly Parton. Eine grossartige Songschreiberin. Sie ist als Songschreiberin wirklich im Fokus in dieser Jukebox-Stunde. Sie hat in ihrem Leben über 3000 Lieder geschrieben und über 40 Studioalben veröffentlicht. Und das Lied Jolene ist zu hören auf ihrem gleichnamigen 13. Album, das sie im 72, 73 als erst 26-jährige Musikerin aufgenommen hat. Und darauf auch «I Will Always Love You». Sie hat das Lied geschrieben und es ist im 74 in den Country Charts Nummer 1 Hit geworden. Und auch der Elvis hat das Lied geliebt. Er hat es sogar bei der Scheidung, wohlverstanden, nicht bei der Hochzeit, bei der Scheidung von der Priscilla im 73 gesungen.
1: Elvis loved the song. That was when he and Priscilla were having their problems. And she told me that Elvis loved that song. And he had sung that to her on the day of their divorce.
0: Und Elvis hat das Lied auch offiziell wollen coveren. Alles separat gewesen, Studiomusiker und so weiter. Am Tag vor der Aufnahme hat sie dann ein Telefon bekommen von dem Manager, den wir kennen, Colonel Tom Parker.
1: Elvis was ready to record it. I told my friends and people that he was recording it. And they were in town to do the recording. They had invited me down to the session. And Colonel Tom Parker calls me the day before and says, now you do know that Elvis is recording your song, and you do know that Elvis don't record anything that he don't publish, or at least get half the publishing on, half of the rights to the publishing of the song. I said, I can't do that. This song's already been a hit with me, and this is in my publishing company, and obviously this is going to be one of my most important copyrights, and I can't give you half the publishing.
0: Der geldgierige Elvis Manager, der Colonel Tom Parker, hat ihr mitteilt, dass es ja normal sei, wenn der Elvis ein Lied covert, dass dann auch die Hälfte von den Veröffentlichungsrechten er auch überkommt, also schlussendlich eben auch der Tom Parker. Und das hat Dolly Parton schweren Herzens abgelehnt, weil es finanziell einfach nicht fair gewesen wäre.
1: He said, well, then we can't record the song. And I was just heartbroken. I said, well, I'm really sorry. But I couldn't give somebody half of a song that had already been number one. It was a decision I had to make at the time and I'm glad it is.
0: So die tough Geschäftsfrau Dolly Parton, so I Will Always Love You, ein Lied, das sie geschrieben und gesungen hat. Wer denn aber Anfangs 90er Jahre das Lied hat dürfen coveren und ihre so mit Millionen in die Kasse gespielt hat, das hören wir gerade im Anschluss.

0: Das ist die Radio 1 Jukebox über Dolly Parton, die «I Will Always Love You» geschrieben und auch gesungen hat. Und wie vorhin gehört, Elvis nicht die Erlaubnis gegeben hat, das Cover, also eher sein Manager, Colonel, weil eben da die Hälfte von der Veröffentlichungsrechte dann, zu denen wäre. Und der Deal hat sie als taffe Geschäftsfrau nicht eingehen wollen. 18 Jahre später, im 92, hat dann aber Whitney Houston das Lied für den Film «Bodyguard» covern.
1: The way she did it, I mean, at that time, nobody could outsing her. But when I heard it, my heart just stopped. I just couldn't believe that my little song, my little simple song that was written straight from my heart, you know, about a subject that we all know and relate to one way or another, whether it's someone that's died or kids going off to school. People relate to that song in so many ways. When I heard her sing it, I honestly thought I was going to have a heart attack. It was one of the most overwhelming things.
0: Attacken bekommen, wo sie zum ersten Mal die Version gehört hat von der Whitney Houston. Weil niemand hat zu dieser Zeit so eine super Stimme gehabt wie sie. Und so ist das, also wie Whitney Houston sagt sie. Und so ist das Lied, das ja zu vielen Themen passt, wie bei Herzschmerz, Scheidung, Verlust oder wenn Kinder aus dem Haus sind, ein weltweiter Nummer 1 geworden.

0: The way she did it was spectacular. And I could never have done it like that myself. It made me just think, well, I guess if you got a good song, it can be arranged and produced in almost any style. So, but that's when I realized that the song was really important because, and could be done anyway. It was overwhelming. People say, well, that's Whitney's song. I said, that's fine. You can give her the credit. I just want the cash.
1: Also, ich kann damit leben, wenn viele meinen, dass das Lied von der Whitney Houston so lange sein Geld dafür bekommt. So Dolly Parton, die gestern im Alter von 80 gestorben ist.
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1: Ja, eine Frau gewesen, die man nicht hat dürfen nach ihrem Aussehen beurteilen oder nicht hätte sollen. Zwar viele Schönheitsoperationen gehabt, aber vor allem zur Zeit von der künstlichen Intelligenz war sie real gewesen.
0: I look artificial, but I'd like to believe that I'm totally real. Because I was not a natural beauty, so of course I'm gonna overdo it and try to, you know, create my own little look.
1: Richtig taffe Frau war sie, die sich da in dieser Männerdomäne Country früh durchgesetzt hat. Schon früh gesagt hat, hey, Frauen, ihr habt die gleichen Rechte. Mehr dazu gerade nach The Bridge. Ein krasses Lied über eine Frau, die sich in einen Mann verliebt, schwanger wird und dann verlassen wird. Sie also schwanger, allein gelassen wird und am Schluss aus Verzweiflung mit ihrem ungeborenen Kind von der Brücke springt. Darum endet das Lied dann auch abrupt.

Bridge mit dem abrupten Ende. Das, weil die Protagonistin aus Verzweiflung mit ihrem ungeborenen Kind von der Brücke springt. Also, wir gehen alle davon aus, dass sie von der Brücke springt. Die letzten Zeilen sind ja «My feet are moving slowly close to the edge». Also, meine Füße bewegen sich langsam zum Rand. «Here's where it started and here's where I'll end it». Da hat alles angefangen und da wird es auch enden. «The Bridge» aus dem Jahr 1968. Geschrieben und gesungen von der damals erst 22-jährigen Dolly Parton. Drauf auf ihrem zweiten Studioalbum «Just Because I'm a Woman». So auch der Titel von ihrem Lied über die Gleichheit von der Frau. Also «My mistakes are no worse than yours, just because I'm a woman». Also meine Fehler sind nicht schlimmer als deine, nur weil ich eine Frau bin. Mehr dazu gerade im Anschluss.

0: Just Because I'm a Woman von der Dolly Parton. Ich weiß nicht, ob ich das schon mal erwähnt habe. Eine grossartige Songschreiberin gewesen. Weil viele haben sie eben als Country-Puppen abgestempelt, mit aufgespritzten Lippen, gemachten Brüsten, Wasserstoffbleichten, auftopierten Haar. Das alles hat sie mit sehr viel Selbstironie verarbeitet.
1: People say, oh, you look so happy. I say, well, that's Botox. But anyway, truth being, I do whatever I need to do to look good. But I have a good attitude too and I love my work. So I don't think you can do a whole lot outside if it don't come from the inside too. So I try to, you know, just keep myself busy and keep myself useful and just wear that makeup and it gets a little thicker every year.
0: Sieht aus wie eine Frau, denkt aber wie ein Mann und sie ist stolz drauf und tough.
1: I look like a woman, but I can also think like a man. I took it as a compliment when men thought I was, if they thought I was pretty. So I never slept with anybody to get anywhere. If I slept with somebody, it's because I wanted to. I was always proud to be a woman. I never took their flirting as an insult. I thought it was a compliment. But I knew how to handle it.
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0: Über Dolly Parton. Hat schon immer eine klare Meinung gehabt, immer offen und ehrlich hat das alles gesagt, was sie gerade gedacht hat. Egal, also was sie gedacht hat, man muss auch sagen, dass sie ziemlich intelligent war und eben so schlagfertig. Ich meine, egal ob Frau, Mann, schwarz oder weiss.
1: We shouldn't be thought of as girl, boy, black, white, green or blue. We should be appreciated and respected for who we are and what we have to give.
0: Man soll jede und jeden respektieren. Eine Message, die Dolly Parton nicht nur als Musikerin verbreitet hat, sondern auch als Schauspielerin.
1: So, you've been telling everybody I'm sleeping with you, huh?
3: No.
1: Well, that explains it. That's why these people treat me like some dime store bluesy.
3: No,
1: they think
3: not.
1: I'm screwing the boss. Look, I got a gun out there in my purse. And up to now, I've been forgiven and forgetting because of the way I was brought up. But I tell you one thing. If you ever say another word about me or make another indecent proposal, I'm going to get that gun of mine. And I'm going to change you from a rooster to a hen with one shot.
0: Me too, aus dem Jahr 1980. Da schießt Dolly Parton in der Rolle als Sekretärin ihrer Chef zusammen und sagt, dass sie genug hat von diesen sexuellen Belästigungen.
1: We made a great statement at that time, and I think it did improve a lot of things. But so many things need to be improved on still. You know, you need to be paid for what you do. You need to be respected for what you do. You need to be appreciated for what you do. Whether you're a woman or a man, it doesn't matter about any of that. You just should be looked at as a human being and treated with respect.
0: Ihre erste Rolle war auch als Schauspielerin, das im Film «Warum eigentlich bringen wir den Chef nicht um?» im Original 9 to 5.

0: 9 to 5, das Lied zum gleichnamigen Film, wo Dolly Parton mitgespielt hat. Ihre erste Filmrolle überhaupt gsi. Ein Film über Gleichberechtigung am Arbeitsplatz. Und ist 1980 gut angekommen, in den Kinos über 100 Millionen Dollar eingespielt. Und für sie auch der erste Nummer 1 Hit gsi in den Popcharts. Das nach 12 Nummer 1 Hits, die sie vorher hatte, in den Countrycharts. In der Sparte war das Lied sowieso Platz 1 gsi. Und 9 to 5 ist dann auch für einen Oscar und einen Golden Globe in der Kategorie Beste Filmsong nominiert gsi. Er hat am Schluss 2 Grammys bekommen in der Sparte Best Country Song und Best Country Vocal Performance.
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0: Von der Dolly Parton, die gestern im Alter von 80 gestorben ist. Und da liegt es mir wirklich am Herzen, dass ich Ihnen Dolly Parton als grosse Songschreiberin kann präsentieren kann. Sie hat ja als Kind schon mit Songschreiben angefangen.
2: When I started writing these songs, my mom was real impressed with how I could write and rhyme these songs at such an early age. And she would say, oh honey, go get that guitar, I want you to sing them. And so I thought, I'm getting a whole lot of attention now. So I think that kind of encouraged it, but also I loved the sound of that music.
0: Über 3000 Lieder hat Dolly Parton in ihrem Leben geschrieben und bis zum Schluss ihre Arbeit geliebt. Es ist ihr nie ums Geld gegangen, sondern um Kunst.
2: I don't work for money, never did. It was the art, it was the job. I love the work. And I've done well and I'm thankful for it.
0: Es gehört darum einen weiteren wunderschönen, also traurigen Song, den sie geschrieben und gesungen hat, Me and Little Andy. Es ist wirklich ein sehr trauriges Lied über ein junges, obdachloses Mädchen namens Sandy und ihrem Welpen namens Little Andy. Die ganze Geschichte eben jetzt zu hören im Lied selber und die Erklärung dann gerade im Anschluss.
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1: Auch das wieder ein Perlen aus den Federn von Dolly Parton. Ein extrem trauriger Text über ein 6-7-jähriges Mädchen namens Sandy. Mutter nicht um einen Vater, ein Trinker. Darum ist sie allein draußen unterwegs mit ihrem Hund namens Little Andy. Und am Schluss verfrüht es. But the night as they slept, the angels took them above to heaven. God knew Little Andy would be lonesome with her gone. Now Sandy and her puppy dog won't ever be alone. Also die Engel haben sie geholt und jetzt sind sie nicht mehr allein. Das himmeltraurige Lied, aber trotzdem schön geschrieben und gesungen worden von Dolly Parton, die zu Recht als Mitglied aufgenommen worden ist in der Songwriters Hall of Fame. Auch Mitglied in der Country Music Hall of Fame, Grammy Hall of Fame, generell mit mehr als 100 Millionen verkauften Tonträgern. Eine von den erfolgreichsten Frauen im Musikbusiness. Bis zum Schluss, weil im Januar ist sie ja 80 geworden und hat dann in einer Videobotschaft verkündet, dass sie kein einfaches Jahr gehabt hat. Ihr Mann ist ja letztes Jahr, also im 2025, noch lange krank gestorben. 60 Jahre sind die geheiratet gewesen. 60 Jahre. Und dann hat sie selber ihre gesundheitlichen Probleme einfach ein bisschen verdrängt. Sie hat ja auch Nierensteig und dann Infektion. Ja, mehrere Anlässe müssen absagen oder verschieben, sagt sie in einer Videobotschaft ihren Fans mit Titel «I ain't dead yet», also ich bin noch nicht tot.
2: But I want you to know that I'm okay. I've got some problems, as I mentioned, back when my husband Carl was very sick. That was for a long time. And then when he passed, I didn't take care of myself. So I let a lot of things go that I should have been taking care of. So anyway, when I got around to

0: Dolly Parton Tag auf Radio 1. Die Queen von der Country Musik ist im Alter von 80 gestorben und Radio 1 ehrt sie mit Geschichten über ihr Leben und ihre Musik.
1: 1999, also um die Jahrtausendwende, hat sie im Alter von 53 ein Album veröffentlicht, das am Schluss mit einem Grammy ausgezeichnet worden ist. «The Grass is Blue». Der Titelsong ist meiner Meinung nach eines der schönsten Lieder überhaupt. Es geht um gegenteilige Sachen, einen Fluss, der rückwärts läuft, einen Adler, der nicht mehr fliegen kann, Tränen, die trocken sind, Berge, die flach sind, die Wahrheit, die eine Lüge ist. Es geht dabei um jemanden, der gerade verlassen worden ist. Um eine Person, die am Boden wirklich zerstört ist und keine Zukunft sieht. Und die Person, die kommt nur mit der Situation klar, wenn sie meint, alles Wahre sei das Gegenteil. Darum endet es mit dem Wort «I don't love you» and «the grass is blue».

0: «The Grass is Blue», ein Lieblingssong von der Dolly Parton und auch von mir. Die Powerfrau, die gestern im Alter von 80 gestorben ist. Sie ist in all diesen Jahren zwar immer künstlicher geworden gegen aussen, aber im Inneren immer echt geblieben.
1: I'm just a backwards Barbie. Too much makeup, too much hair. But don't be fooled by thinking that the goods are not all there. Don't let these false eyelashes lead you to believe that I'm as phony as I look. Because I run true and deep.
0: Multi-Instrumentalistin, Schauspielerin, Frauenrechtlerin, Unternehmerin, aber vor allem eine Geschichte

0: Erzählerin und eine Songschreiberin.
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0: Ich danke fürs Zuhören von der Jukebox über Dolly Parton. Für sie im Studio war der Dani Wüthrich.

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0: 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Es ist 8 Uhr. 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
3: Ich bin der Felix Haldimann. Guten Abend. Die Schweiz stellt nach der verheerenden Flutkatastrophe in Nepal eine 500.000 Franken Nothilfe bereit. Dies in Zusammenarbeit mit den UNO-Hilfsorganisationen, wie das eidgenössische Außendepartement mitteilt. Bislang gäbe es weiterhin keine Informationen, dass unter den Vermissten oder Opfern Schweizer seien, so das Außendepartement. Linksgrüne Parteien kritisieren Umweltminister Albert Rösti für seine Massnahmen, um die Schweiz vor dem Klimawandel zu schützen. Solche Schritte hatte Rösti heute angekündigt. Die Grünen bewerten die Schritte als ungenügend und fordern einen raschen Ausstieg aus fossilen Brennstoffen. Die SP schreibt, dass Rösti selbst nach wochenlanger Rekordhitze keine wirksamen Massnahmen präsentiert haben. Die Grünliberalen fordern, dass aus den Sofortmaßnahmen eine dauerhafte Politik entstehe. Zwei Mitarbeitende des Frankfurter Flughafens sind an Malaria gestorben. Der erste Todesfall ereignete sich schon Anfang Juli, wie das Gesundheitsamt der Stadt Frankfurt mitteilt. Die Ursache sei jedoch erst nach dem Tod des Patienten festgestellt worden. Der zweite Todesfall war im August. Ursache der Infektionen sollen Mücken aus einem Malaria-Gebiet sein, die mutmaßlich mit dem Flugzeug nach Deutschland kamen. Ein Forschungsprojekt misst die Bodenqualität der Schweiz mit vergrabenen Unterhosen. Für das Projekt der Universität Zürich und von Agroscope haben über 1000 Personen Baumwollunterhosen in der Erde vergraben. Je schneller sich der Stoff zersetzte, desto aktiver war das Bodenleben. Dabei zeigte sich, auf biologisch bewirtschafteten Äckern waren die Unterhosen deutlich stärker zersetzt als auf konventionell bewirtschafteten Flächen. Der Schweizer Tennisspieler Stan Wawrinka erhält doch eine Startberechtigung für die US Open. Der Roman profitiert von einer Verletzung eines US-Tennisspielers. Damit ist der 41-jährige Wawrinka in seiner Abschiedssaison auch beim vierten Grand Slam-Turnier des Jahres dabei.
0: Radio 1 Wetter.
3: Morgen gibt es einen sonnigen Tag. Hier und da hat es ein bisschen Wolken am Himmel. Temperaturen morgen Donnerstag sind zwischen 27 und 32 Grad.
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3: Es ist nichts los im Sendegebiet. Ihr habt freie Fahrt.
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0: Das ist der Doppelpunkt. Heute mit dem Anfang von unseren Spezialsendungen zu den Stadtratswahlen. Und zwar alle ernsthaften Kandidatinnen und Kandidaten sind bei mir in der Sendung. Heute Nina Fehr-Düsel von der SVP, der Gerold Lauber, CVP und der Roland Scheck, SVP. Anfangen also mit der Nina Fehr-Düsel, 33 Jahre alt. Wer sind Sie, Frau Fehr?
1: Ich bin eine junge, engagierte Frau, die schon länger auch politisch aktiv und interessiert ist und breite berufliche Erfahrungen habe und mich jetzt möchte einsetzen in dieser Stadt, die mir sehr am Herzen liegt.
0: Aber die Antwort war falsch gewesen. Eigentlich hätten Sie mir sagen, ich bin Tochter von Hans Fehr.
1: Das sagen Sie.
0: Ja.
1: Ich glaube, ich habe meinen eigenen Weg, meinen eigenen Stil und das habe ich jetzt auch schon viel unter Beweis stellen. Mhm.
0: Das glauben Sie aber nicht ernsthaft, weil wenn Sie jetzt nicht wieder Fehr heissen, sondern Heer oder Schmeer oder Leer, dann wären Sie doch eine Kandidatin geworden von der SVP.
1: Ja, ich glaube auf jeden Fall, dass ich genug vorzuweisen habe und ich habe meine eigene Meinung und ich tue mir die gerne auch selber bilden und das habe ich jetzt auch schon viel zeigen können.
0: Ja, aber was haben Sie denn für Erfahrung? Normalerweise, wenn man Stadtrat werden in Zürich, dann hat man eine lange Karriere hinter sich als Gemeinderat oder vielleicht Kantonsrat. Wenn ich zurückschaue, was die SVP in den letzten 20 Jahren angeboten hat, sind zwar alle gescheitert, aber die haben alle viel mehr Erfahrung gehabt als Sie. Was sind Sie? Sie sind im Vorstand, glaube ich, von der SVP Kreis 7 und 8, oder? Mhm. Und was ist das? Also, seit wann sind Sie
1: dort? Ich bin im Vorstand schon länger auch vor allem sehr aktiv und habe dazu mal zum Beispiel schon in der Schulzeit, das ist mittlerweile 20 Jahre her, da darf glaube ich auch nicht jeder von sich behaupten, können eine Petition starten, die dann auch mit 100'000 Unterschriften wirklich zu einer Abschaffung von Delfinari in der Schweiz geführt hat. Ich habe auch schon politische Ämter gehabt, zum Beispiel auch in der Geschäftsführung vom Konsumentenforum, wo ich sehr politisch aktiv war. Mhm.
0: Aber das heisst, Sie sind früher mal ganz links gegrün und jetzt sind Sie ganz rechts, oder? Und das ist ja schon noch bemerkenswert. Aber bleiben wir noch zuerst mal noch bei der Familie. Sie sind jetzt also auf die Familie, auf die SVP-Linie eingeschwenkt. Man denkt gerade, der Name Fehr, die trägt, der Name trägt sie dann in das Amt. Und jetzt ist etwas komisch passiert bei diesen Fehrs zu Hause, oder?
1: Da will ich mich eigentlich gar nicht im Grossen zu
0: Ja, das verstehe ich schon, aber Sie sollten aber.
1: Nein, muss ich nicht.
0: Weil Sie mit dem Namen auf das Ticket gekommen sind, müssen Sie sich auch zu dem äußern, was in der Familie Fehr abgelaufen ist. Und dass man gemerkt hat, zwischen dem, was man öffentlich verkündet, was Politik ist, und das, was man selber macht, ein riesiger Gegensatz ist. Und
1: ja, sogar, das ist so.
0: Und sogar der Roger Köppel von der Weltwoche, der ja eigentlich seinen offiziellen Parteiorgan von der SVP rausgibt, hat ihn als Heuchler bezeichnet. Was sagen Sie?
1: Ja, eben in der Zwischenzeit ist ja Berichterstattung da eigentlich viel fundierter und es zeigt auch, dass da viele wirklich Wissenslücken hatten, wie das meine Eltern offenbar hatten. Und was ich sehr wichtig finde, ich selber distanziere mich auch von dem, ich wohne seit 16 Jahren nicht mehr daheim, ich habe das definitiv professionell gelöst bei mir.
0: Und sie was haben heisst das professionell gelöst?
1: Also wir haben eine Putzhilfe oder ein bekanntes Putzinstitut angestellt, wo alles läuft natürlich. Und ich habe jetzt das gewusst, oder? Aber ich kenne sehr viele Leute, die es nicht gewusst haben und ich wohne eben, wie gesagt, seit 15 Jahren nicht mehr daheim. Mir ist aber sehr wichtig, dass Sie das richtig gestellt haben.
0: Was? Und Sie haben zuerst nachher, am Anfang gesagt, das ist ein Bagatelle. Es sind Liebesdienste, die haben noch 50 Nötchen gegeben, 100 Nötchen. Also reine paternalistische Haltung von oben runter. Das ist doch nicht mehr die Art und Weise, wie man im Jahr 2014 mit Angestellten, ob sie frei oder fest sind, umgeht.
1: Ja, entscheidend ist, dass Sie es jetzt richtig gestellt haben und das ist ganz klar.
0: Nachdem Sie verwünscht wurden.
1: Person. Ja, wie gesagt, ich will mich jetzt auch nicht mehr weiter zu dem äußern.
0: Ja, aber trotzdem,
1: ich glaube, mittlerweile ist das definitiv gegessen,
0: weil wir
1: richtig gestellt.
0: Nein, ich glaube nicht. Man hat sie verwünscht und dann am Schluss haben sie gesagt, man korrigiert es. Nicht richtig gestellt. Und sie sind ja auch in der Auns. Ihr Vater war ja mal dort der grosse Macher gewesen, der Auns, der gerade in Sachen Asyl ganz eine klare Haltung hat und trotzdem hat er eine Asylbewerberin arbeiten lassen. Obwohl die Auns immer gesagt hat, die dürfen nicht arbeiten.
1: Ich habe jetzt gedacht, Sie stellen jetzt heute Fragen über mich als Person.
0: Ja,
1: ich bin jetzt ein bisschen überrascht.
0: Ja, sie kommt schon noch.
1: Haben wir das Thema jetzt ein bisschen genug? Eben, wie gesagt, ich will mich nicht weiter
0: Nein, wir reden zuerst mal darüber. Logisch, ich verstehe das, dass Sie nicht will. Ich sage nochmal, Sie sind wegen dem Namen aufs Ticket gekommen. Sie wollten profitieren. Jetzt müssen Sie aber vielleicht auch die andere Seite
1: also,
0: akzeptieren.
1: Dass ich wegen dem Namen aufs Ticket gekommen bin, das will ich bestreiten. Abgesehen davon, noch die Erfahrung, will ich nochmal zurückkommen. Der Waser beispielsweise, der hat auch keine Parlamentserfahrung gehabt und der hat unbestritten, hat einen sehr guten Job gemacht. Und ich glaube, es braucht sehr viele Skills und da gehört nicht nur die Erfahrung dazu
0: ja, für so ein Amt. Man muss doch zum Beispiel wissen, wie funktioniert das Parlament? Weil ein Stadtrat...
1: Das weiss ich sehr wohl.
0: Ja, Sie sind ja noch nie einem gewesen.
1: Ja, wissen Sie, also es ist für mich sehr wichtig, dass ich die ganze Verwaltungsapparat kenne. Ich habe auch lange auf der Staatsanwaltschaft beispielsweise auf dem Gericht gearbeitet.
0: Das hat doch nichts zu tun
1: mit Parlament. Ich bin politisch schon lange aktiv. Ich habe öffentliches Recht als Hauptfach immer vertieft genommen, wo man genau die Grundlagen wahrscheinlich besser lernt als manche Parlamentarier. Und klar, die Sachkompetenz, die kommt mit der Zeit auch. Und die kommt, wenn man nachher im Amt ist. Das geht letztendlich jedem gleich. Das sind so kleine Geschäfte,
0: Sie sind Lizjur,
1: wo man tief rein muss.
0: Oder sind Lizjur, der Anwalt haben Sie dann nicht gemacht, aber was ist das gelegen?
1: Ja, ich hatte einfach dann immer wieder neue Türen, die sich geöffnet haben. Ich habe eigentlich, darum bin ich auf Gericht und Staatsanwaltschaft gewesen. Ich habe schon zuerst mal gedacht, mit dem Gedanken gespielt, den Anwalt zu machen. Dann habe ich mich aber eher für den Doktor entschieden und eben, es haben sich dann immer auch beruflich Türen aufgemacht und ich habe da auch in der Wirtschaft dann gute Möglichkeiten gehabt.
0: Aber nochmal, man weiss in der Stadt Zürich, gerade weil man, wenn man das Parlament anschaut, wo ja die Bürgerlichen stark sind und jetzt mindestens vor der Wahl sagt man, die Regierung ist stark rot-grün, dann muss man mit dem Parlament können umgehen. Und dann muss man doch wissen, wie das funktioniert. Das lernt man doch nicht bei der Staatsanwaltschaft, oder? Das können Sie mir doch nicht erzählen.
1: Dort lernt man andere sehr wichtige Sachen. Und ich würde vielleicht das Polizeidepartement ein bisschen erfahrener führen. Aber, aber andererseits, Sie haben recht natürlich. Es ist so, dass man letztendlich, auch wenn man im Amt ist, dass man dann vor allem seine Erfahrungen macht. Aber es braucht sehr vieles für so ein Amt. Und ich glaube, das kann jeder bezeugen, dass es auch nicht nur Erfahrung braucht, sondern es braucht auch Engagement. Es braucht auch sehr schnelle Auffassungsgabe. Man muss mit den Leuten können reden, man muss ein konsensfähiger Mensch sein, ein vielseitig interessierter Mensch und so weiter.
0: Aber tun Sie mir das mal erklären. Sie sind also als junges Mädchen engagierte Grüne gewesen. Und wenn ich Ihren Smart Vote anschaue, dann sehe ich die Linken und Grünen sind ganz links. Und auf der ganz rechten Seite ist Nina Fehr-Düssel. Also sie sind von ganz links zu ganz rechts gumpet. Warum und wie ist das passiert?
1: Ja, also zuerst einmal, ganz links bin ich nie gewesen. Es ist natürlich so gewesen, dass ich durch das Engagement in der Schulzeit und eben während der Kanti-Zeit, da ist man natürlich schon so ein bisschen mehr in der Oppositionsphase. Und ich habe dort, und das ist nach wie vor mir eines der Hauptanliegen auch, dass mir der Tierschutz sehr, sehr wichtig ist und mir Tiere am Herz liegt und auch gewisse Energiefragen tue ich ja durchaus auch ein bisschen authentischer und oder sagen wir ein bisschen differenzierter beantworten als andere. Und da hat sicher noch Restwurzeln, die da verblieben sind. Mhm. Aber ich glaube, man sieht jetzt gerade bei aktuellen Vorstössen, wie die Grünen und die SVP in gewissen Fragen, jetzt nicht nur bei der Massenwanderung, wo das Sein jetzt dazugekommen ist, ähnliche Ansichten haben. Und das zeigt ja wieder, dass sich das gar nicht unbedingt widersprechen muss. Und man macht ja auch eine Entwicklung durch. Und durch meine beruflichen Erfahrungen, je länger wie mehr, habe ich halt auch Missstände entdeckt.
0: Jetzt sind Sie aber dort, wo Ihre Mutter ist. Sie ist ja Gemeindepräsidentin in Eglisau, wo Ihr Vater ist, ganz klar. Ist das einfach die normale Entwicklung, die so in einem fairen Haushalt stattfindet?
1: Nein, definitiv nicht. Also, sie haben mir ja da immer sehr viel Freiheit gelassen und ich war auch nicht immer gleich aktiv gewesen, abgesehen davon, eben durch meine beruflichen Erfahrungen, durch mein Netzwerk.
0: Sie doch nicht übertrieben, Sie sind 33. Sie sind 33, Sie haben studiert. Sie haben doch wenig berufliche Erfahrung. Tun Sie doch das nicht so einfach aufblasen.
1: Ich bin jetzt doch schon seit 10 Jahren im Berufsleben und habe dort schon diverse Stationen können machen.
0: Aber noch richtige Führungspositionen haben Sie noch nie gehabt?
1: Ich habe auch schon Führungspositionen gehabt. Ich habe beispielsweise einen wirtschaftlich-politisch engagierten Verband habe ich geleitet, in der Geschäftsführung von diesem Verband.
0: Von welchem Verband?
1: Das war das Konsumentenforum. Das kann man über alles über mich nachlesen.
0: Aber das können Sie, heute als SVP-Frau auch nicht mehr auftreten, oder?
1: Wir waren natürlich dort dann eigentlich überparteilich.
0: Aber und da tendenziell ist Konsumentenforum, Konsumentenpolitik, wo mich auch ein bisschen her, hat da irgendeine Firma eine Sendung gegründet vor 40 Jahren, wo da die Woche irgendwie gefeiert worden ist. Da haben wir immer gemerkt, dass die SVP und die FDP sind natürlich gegen Konsumentenschutz.
1: Ja, ich glaube, da muss man auch unterscheiden zwischen dem SQS, also der Schweizerische Konsumentenschutz, wo da vielleicht noch ein bisschen politisch eine andere Ausrichtung hat. Und es gibt ja gesamtschweizerisch 4 und also Konsumentenorganisationen und jetzt gerade bei uns ist da ein anderer Tenor gewesen. Aber ja, also ich denke, man darf nicht fest auf Parteien münzen.
0: Noch eine letzte Bemerkung zu Ihrer Familie. Hat sich Ihr Vater oder Ihre Mutter, bin entschuldigt, dass Ihnen gerade im Vorwahlkampf so ein Ei gelegt haben.
1: Jetzt kommen Sie noch mit einer Geschichte, ja. Nein, wir haben eben über das gar nicht so viel geredet. Mir ist es wichtig, dass es richtig stellt. Ich habe von dem auch erst im Nachgang erfahren. Und schlussendlich habe ich mit dieser Sache nichts zu tun. Ich bin bis jetzt auch nicht gross darauf angesprochen worden.
0: Nein, das ist ja höchste Zeit.
1: Insofern, ja, aber die meisten realisieren, dass ich mit dem eigentlich nichts zu tun habe. Und ich wohne ja wirklich im Elternhaus jetzt in Eglisau nicht mehr seit 15 Jahren. Und da kommt man nicht jedes Sache mit über, das ist klar. Aber ich finde es richtig, was Sie jetzt haben müssen machen. Ganz klar, ich distanziere mich von dem her auch davon.
0: Gut, also, Sie haben ja angefangen als Kandidatin bei Schönheitskonkurrenzen, oder? Das sind Sie, glaube ich, 17 gewesen. Elite Model Look. Was meinen Sie, ein gutes Aussehen, so wie man es vom Plakat sieht und so, hilft das Ihnen?
1: Ja, sie haben mich offenbar auch ein bisschen gegoogelt. Ja, das ist natürlich jetzt auch sehr, sehr lang zurück von dem her. Aber ich schäme mich nicht für das und ich kann das auch nicht beurteilen. Fragen Sie mich nochmal am 9. Februar. Ich glaube, es kommt positiv oder negativ auswirken. Mhm. Es kommt ein bisschen auf das Adressat drauf an.
0: Die andere Seite, zum Beispiel Min Li, SP-Chefin von der Gemeinderatsfraktion, hat gesagt, sie wirken die Diskussionen unbedarft, habe keine Ahnung, alles tönt wie auswendig gelehrt. Höre ich auch ein bisschen jetzt raus. Finden Sie das eine unfaire Beurteilung?
1: Ich glaube, gerade das mit dem auswendig gelernt, das ist jetzt wirklich etwas, wo ich gerade vehement von mir weisen muss, weil ich sehr differenzierte Meinung zu gewissen Themen habe. Und ich bin auch wirklich frei, mir meine eigene Meinung zu bilden. Und das, an dem halte ich auch fest. Ich habe eigentlich auch niemanden, der mich da gross tut, als Mentor irgendwie beraten. Und das schätze ich auch, die Freiheit, dass ich meine eigene Meinung durchaus gerne selber bilde. Und man macht seine Erfahrungen, aber ich meine, sie hat das mal getwittert, das ist jetzt auch schon relativ lang her. Das ist, glaube ich, das erste Podium, das ich notabene bei der SP geführt habe, in der Höhle des Löwen. Ich bin einmal immerhin dort gegangen und sie hat sich dort damals auf das berufen, auf das eine Podium.
0: Sie hat dort auch noch gesagt, man weiss nicht, ob man bei ihnen Mitleid haben soll oder ob man sich fremdschämen
1: müsse. Ja, da kann ich nur schmunzeln. Also, ist ja klar, dass sie so etwas sagt. Also, das
0: ist
1: ja
0: so ziemlich direkt
1: für sie.
0: Ja, jetzt haben sie ja prominente Unterstützung bekommen, vielleicht auch, nein, in erster Linie, weil sie fair heissen. Der Bundespräsident, wie Sie schreiben, ist zwar nicht mehr Bundespräsident.
1: Das ist jetzt der Bundesrat, genau.
0: Genau,
1: das
0: Sie schreiben, der Bundespräsident hat Ihnen die Unterstützung gegeben, der Ueli Murr. Hat er Sie schon als Kind im fairen Haushalt kennengelernt?
1: Ja, also es ist relativ, bald einmal haben wir natürlich Berührungspunkte gehabt und ja, wir sind befreundet und haben da einen Austausch oder man hat automatisch natürlich auch Veranstaltungen, wo man sich hin und wieder mal trifft und er hat dann eigentlich mir auch gratuliert zu dieser Kandidatur und so ist das ein bisschen entstanden.
0: Mm-hmm. Sie sind ja eine von diesen Top 5 von dem bürgerlichen Ticket. Was für Beziehung haben Sie denn zu den anderen?
1: Eine gute Beziehung. Also ich hatte gerade letztes Podium gehabt. Und klar ist man letztendlich ja auch auf eine gewisse Art Konkurrenten. Auf eine andere Art müssen wir natürlich jetzt gerade mit dem Ticket, wo wir jetzt erstmals auch geschafft haben, wieder seit x Jahren, was ein Riesenerfolg ist, müssen wir jetzt zusammenheben. Und wir haben durchaus auch viele parteiübergreifende Punkte, wo wir einer Meinung sind. Und ich kenne viele Leute auch gut, auch noch persönlich.
0: Ah ja, aber der Gerald Lauber, der auf dem Ticket ist, ist auch die Meinung, dass nicht Filippo Leutenegger sollte Stadtpräsident werden, sondern Corinne Mauch. Also einer Meinung ist genau das Gegenteil.
1: Ja, wie gesagt, in gewissen Punkten gibt es diverse Unterschiede und hoffentlich auch.
0: Nicht in gewissen Punkten.
1: Ja gut, er hat ja leider aus der eigenen Partei schon so Stimmen gehört.
0: Ja, aber das ist ja ein zentraler Punkt. Da müsste ich sagen, das ist doch ein Rückenschuss.
1: Ja, also ich will mich zu dem auch weiter nicht äussern. Ich meine, das sind vielleicht zukünftige Gespändli.
0: Ja, wieso tun Sie, also Entschuldigung, Sie dort äussern Sie sich nicht, da äussern Sie sich nicht. Machen Sie so ein bisschen allgemeine Sprüche. Sie wollen eine schöne Stadt machen und so. Sobald es konkret wird, jetzt sagen Sie, zu dem müssen wir nicht.
1: Nein, aber ich glaube, ich muss nicht zu all diesen Anschuldigungen.
0: Was sind
1: aber
0: Anschuldigungen?
1: Was gut noch etwas, was den Gerry anbelangt, da hat er seine Meinung. Ich selber, ich habe es mit ihm gut. Wir haben jetzt nicht bald mal einen Anlass, wo wir etwas von der Assekuranz aus machen. Aber eben, jeder hat seine eigene Meinung letztendlich.
0: Ja, aber das ist auch nicht die Art und Weise, wo man auf ein Ticket geht. Wenn jeder macht, was er will, dann kann ja jeder auch allein gehen.
1: Ja, ich glaube, es ist sprechen schon etwas Wichtiges an. Es ist schon wichtig, dass wir da einheitlich auftreten können. Und in den Hauptpunkten treten wir auch einheitlich auf. Und ja, ich kann mich nicht dazu allem äußern. Der Punkt ist, Hauptsache, wir haben jetzt mal das Ticket, wir haben gemeinsame Veranstaltungen und das ist schon mal ein riesen Erfolg, weil jetzt auch alle eingesehen haben, die drei Parteien, dass man wirklich zusammen auch mal so eine Mehrheit hinbringen kann. Und es ist schon ein Erfolg, dass wir das geschafft haben.
0: Aber der Herr Lauber sagt, das sei überhaupt nicht gescheit und auch nicht möglich.
1: Das habe ich jetzt noch nie so gelesen.
0: Ja, sicher, das haben Sie es nicht gelesen. Gut,
1: nein, okay. Also ich glaube, mit dem Fünfer-Ticket, also ich sage mal so, wir haben doch ein bisschen anders miteinander geredet, aber ich glaube, mit dem Fünfer-Ticket, da haben wir jetzt schon mal
0: gegossen, ein Zeichen gesetzt. Es ist weder realistisch noch klug, das ist seine wörtliche Wortwahl.
1: Ja, dann müssen Sie ihn mal persönlich fragen, was er damit gemeint hat.
0: Hat es bestätigt. Der Thomas Wagner, wenn Sie sagen, die drei Parteien haben zusammengefunden. Der letzte bürgerliche Stadtpräsident von Zürich hat sich auch gegen ihres Führungsmitglied von ihrem Top-5-Team hat sich gesagt, er sei für Corinne Mauch. Wie ist das bei Ihnen angekommen?
1: Ja, es hat mich schon ein bisschen irritiert, aber das muss die FDP untereinander klären.
0: Ist das? Und wenn man auf dem Ticket ist, dann ist man doch in der gleichen Mannschaft. Und jetzt ist der letzte, was soll ich sagen, Bannerträger vom Freisinn in Zürich, hat gesagt, aber der Filippo, der ist gar nicht wählbar für mich.
1: Ja, mich hat das auch irritiert. Aber stell jetzt mal eine Frage zu mir.
0: Stell ich mal eine Frage zu Ihnen. Ja. Man hat Sie jetzt mal kennenlernen, weil allgemeine Fragen, dass Sie schön so bürgerliches Zürich wollen, wo alle glücklich sind, ist ja klar und gut. Aber das ist banal. Man muss ja ein bisschen merken, wo Sie stehen und wo Sie nicht stehen. Warum meinen Sie, hat Sie 20 Jahren keine SVPler mehr geschafft, Stadtrat zu werden in Zürich?
1: Ja, das ist schwierig zu beantworten. Ich glaube, es hat ein gewisses Umdenken gegeben in der Bevölkerung. Das finde ich auch, das habe ich auch festgestellt.
0: Nicht was nur, nur Standaktionen. Die SVP ist stärker geworden in diesen 20 Jahren und trotzdem keine im Zürcher Stadtrat.
1: Ja, man muss halt eben gewisse Personen aufstellen, wie jetzt ich, die vielleicht auch, überparteilich gerne zusammenarbeiten, die eine gewisse Konsensfähigkeit und eine Lösungsorientiertheit mitbringt. Und von dem her, das ist natürlich ein riesen Vorteil, dass ich jetzt eine gewisse Unvorregelung genommen
0: habe. Ja, also Sie sind einfach ein unbeschriebenes Blatt.
1: Es kann eben auch einen gewissen Vorteil sein, gerade bei so einem Fünfer-Ticket, dass es überhaupt zustande gekommen ist. Dann kommt dazu, dass natürlich eben ich gerne überparteilich zusammenarbeite. Aber ich denke, auch in der Bevölkerung hat es Umdenken gegeben, dass die Leute langsam feststellen, hey, was ist mit dem Budget? Ich meine, das riesige Defizit in der Stadtkasse, wenn man grösser wird, oder der Verkehr liegt lahm, oder diverse
0: Zürich
1: Themen,
0: ist,
1: Sicherheit.
0: Zürich ist vor dem Zusammenbruch, oder?
1: Nein, ich glaube, wir klagen auf höherem Niveau.
0: Ja, aber Sie klagen einfach immer, ja.
1: Ich bringe Lösungen, ich glaube, das ist mein Unterschied.
0: Okay, das ist sie zum ersten Mal da gross bei einem Radiointerview da bei Radio 1. Nina Fehr Düssel. Düssel ist der Name von ihrem Mann, der steht hinten dran. Danke vielmals, dass Sie gekommen sind. Ihren Musiktitel, haben Sie den wirklich gut? Was haben Sie da ausgewählt?
1: Ja, gern. Ich bin ja nicht das erste Mal übrigens. Ich bin schon bei sehr vielen Radios gewesen, aber das erste Mal bei Ihnen. Das ist
0: genau,
1: lustig.
0: Bei einem richtigen Radio.
1: Bei einem richtigen Radio. Ich höre es wirklich gern. Ja, und zwar ist das «Over the Rainbow» vom Israel Kamakaki, wie er sich nennt. Das ist schwierig zu aussprechen. Es ist übrigens auch mein Hochzeitssong und darum liegt er mir schon noch persönlich am Herzen.

0: Bei mir im Studio ist jetzt der Gerold Lauber, seit 2006 Stadtrat beim Schul- und Sportdepartement, wo die dritte Amtszeit. Frage Sie jetzt sich aber trotzdem das erste Mal, Herr Lauber, wer sind Sie?
1: Das letzte Mal bin ich bei Ihnen in Längwiler gewesen, jetzt bin ich ein bisschen interessanter geworden.
0: Ja, aber Sie haben sich selber als Längwiler bezeichnet. Ist glaube nicht so gut angekommen, oder? Dass ein Längwiler, will man nicht unbedingt in der Regierung, der kann in der Bibliothek arbeiten.
1: Es hat ein Journalist probiert, das mit dem Acho, aber es hat es niemand aufgegriffen. Sie haben schon begriffen, der grosse Teil der Tage.
0: Was hat man begriffen?
1: Ja, was dahinter steckt, was ein bisschen selbstironisch gemeint ist.
0: Ja.
1: Und, dann hat der Tagi probiert, auch eine Geschichte daraus zu machen.
0: Mhm.
1: Der Herr Hähn ist aber ein bisschen einsam geblieben, es ist mir niemand gefolgt.
0: Vielleicht interessieren Sie einfach ein bisschen zu wenig. Sie gelten dann ein bisschen mal vom Schatten, nicht vom Licht.
1: Es ist in der Tat schon so, dass ich gerne ein bisschen Reserve noch habe. Es gibt viele, vielleicht zu viele Leute, die das Licht sehr gerne suchen. Mich blendet das.
0: Ja, und man sagt dann aber auch, sie schieben eine ruhige Kugel. Man weiss, ihr Departement ist eigentlich das Unwichtigste, weil alle entscheidenden Sachen in Sachen Erziehung finden ja auf kantonaler Ebene statt.
1: Jetzt ist gerade beides natürlich brutal falsch. Ich bin ziemlich unterwegs und meine, ich sei in Fliessen gegangen und zu Abend bin ich müde. Jetzt kann man sagen, der ist halt nicht effizient.
0: Müde.
1: Aber ich denke, dass mit der ruhigen Kugel, das stimmt nicht. Wir haben im Bereich der Schule in der Stadt Zürich in den letzten 10 Jahren Veränderungen gehabt, wie wir sie vorher 178 Jahre seit bestehender Volksschule nicht gehabt haben.
0: Eben, aber vor allem das natürlich ist die Erziehungsdirektion, die das veranlasst
1: hat. Ja, was meinen Sie denn? Frau Bildungsrätin Näppli würde sich jetzt um 27'000 Kinder und ihre Eltern kennen und wollen kümmern.
0: Ja gut, das ist mehr als die Hälfte oder etwa die Hälfte vom ganzen Kanton.
1: In Drittel, aber das kann sie nicht. Das kann sie natürlich nicht
0: machen. Aber Sie können es.
1: Ich probiere das und es ist einiges in Bewegung gewesen und es ist einiges bewegt worden. Ich glaube, so im Großen und Ganzen ist es ein Stück weit gelungen.
0: Ja.
1: Wir haben eine gute, vertrauensvolle Basis. Es sind gewisse Pendenzen, die wir haben, und die möchte ich aber die nächsten 4 Jahre.
0: Aber Sie haben eigentlich das Wichtigste verpasst, nämlich Ganztagesschule. Das ist ja ein Postulat, das eigentlich offen angelegen ist, aber Sie haben es irgendwie nicht gecheckt.
1: Sie dienen da irgendetwas nachreden, was Sie gelesen haben. Der Lauber hat die Tagesschule verpasst. Das stimmt natürlich nicht. Wir haben
0: einfach fast keine Tagesschule.
1: Wir haben 5. Wir dürfen nicht mehr haben. Die sind in der Gemeindeordnung so 3. Aber das Angebot, das wir haben in der Stadt Zürich, das kann sich vergleichen lassen. In der Schweiz, weit herum in der Schweiz, es gibt nichts Vergleichbares. Und das ist in den letzten Jahren ausgebaut worden. Jeder, der möchte, als Eltern oder Teil oder als Familie, die könnt ihre Kind ohne Warteliste in der Zwischenzeit unser familiär gut in der Schulbetreuung am Bereich Hort. Das
0: aber
1: ist Tatsache.
0: International gesehen sind wir noch weit, weit zurück, oder?
1: Ja, man muss sich jetzt nicht, das ist natürlich ein anderes.
0: Sie können es vergleichen mit dem Wallis. Okay, im Vergleich zum Wallis sind wir schaurig modern.
1: Das Wallis ist in einigen Bereichen Zürich mindestens auch gebürtig.
0: Sagen Sie mal ein paar.
1: Und dann gibt's
0: aber jetzt sind Sie nicht Stadtrat.
1: Das wäre nie ein Stadtrat geworden, das ist nur in Zürich möglich gewesen.
0: Ja, was? Und in Zürich wäre im Wallis nie ein Stadtrat oder Regierungsrat oder irgendetwas. Das zeigt doch, was wir für tolerante Menschen sind.
1: Absolut, 4-mal unterstreichen.
0: Genau. Aber Tatsache eben, dass die Schule eigentlich, und da habe ich jetzt mal gelesen, von Ihnen, wo Sie sagen, ja, wir haben die wichtigsten Probleme auch gelöst und so, das Gefühl habe ich jetzt gerade überhaupt nicht.
1: Ich weiß nicht, wie hoch Sie dran sind als Vater, Großvater.
0: Ja, meine Frau ist in einem Bildungsprojekt engagiert. Sie kümmert sich um Migrantenkinder und merkt, dass der Unterschied so gross ist, weil sie haben geschrieben, sie wollen, dass alle die gleichen Chancen haben. Von dem sind wir ganz, ganz weit und immer weiter eigentlich entfernt, Herr Lauber.
1: Nein, da bin ich nicht einverstanden. Also Chance und Gleichheit, von dem rede ich nie, aber Chance und Gerechtigkeit. Und ich meine, was die Stadt Zürcher Schule im Bereich der Integration und eben der bestmögliche Chance und Gerechtigkeit machen, das darf man durchaus vergleichen. Das ist eine riesige Leistung. Ja, Forderungen sind immer grösser. Es ist sehr in multikulturelle Gesellschaft, nicht nur von der Herkunft her, sondern die sozialen Umfelder, wie Schweizer, die sind zum Teil sehr schwierig. Und das ist die Institution der Stadt Zürich, die Schule, die da gewaltiges leistet.
0: Aber Sie reden eben nicht von Gerechtigkeit, sondern von Chancengleichheit.
1: Ich rede immer von Chance und Gerechtigkeit. Ich bin Tüpfelschisser, neben dem Längweiler. Ich rede immer von Gerechtigkeit und Ungleichheit. Gleichheit bringen wir nie her.
0: Gut, aber Gerechtigkeit muss man definieren.
1: machen alles, immer natürlich definieren. Aber ich meine, Gerechtigkeit, wenn wir jetzt in 100 Meter laufen, wir müssen schauen, dass die Voraussetzungen die rechten sind. Aber es gibt immer im Parlament schneller, sind es nie die gleichen Chancen, haben nie alle. Das bringen wir nicht her, aber gerecht.
0: Warum treten Sie nochmal an? Einfach, weil die Pension im Moment zu klein wäre. Sie sind 57.
1: Das ist natürlich auch im Grund. Also ich habe
0: Das heisst, Sie müssen noch 4 Jahre absitzen.
1: Ich habe schon mal gesagt, ich sitze nicht, sondern ich sei ziemlich unterwegs. Das haben Sie überhört. Vor 8 Jahren habe ich meine berufliche Karriere aufgegeben. Und jetzt sind Sie nicht mehr im Beruf. Und habe einen anderen Beruf gewählt. Arbeite mindestens so hart wie vorher. Und ich habe gesagt, es gibt noch A, gefällt es mir. B, haben wir täglich eingespielte Kanäle, ein gutes Team. Und es gibt ein paar Sachen zu erledigen, die möchte ich in diesen bewegten Zeiten noch abschließen.
0: Sie sind ja einer von den Bürgerlichen bei dem Top 5 Ticket. Finden Sie das originell?
1: Das Ticket,
0: Top 5,
1: der Begriff.
0: Ja.
1: Da bin ich nicht der Spezialist, der ist nicht auf meinem Mist gewachsen.
0: Aber Sie geben Ihren Kopf an. Alle sind top von denen?
1: Die kenne ich zu wenig, das kann ich nicht sagen.
0: Aha, Sie wissen gar nicht wieder. Einen kennen Sie offenbar, den Filippo Leutenegger. Sie sind gegen ihn, obwohl Sie mit ihm auf dem Plakat sind.
1: Ich bin gegen
0: ihn. Als Stadtpräsident, ja.
1: Ja, das haben wir abgemacht, so, das weiss er natürlich auch.
0: Ja.
1: Also das ist ihm vorher gesagt, das Wählen, das Stimmen, das ist etwas sehr Persönliches, das habe ich auch so. Und was ich denke und mache, das mache ich auch transparent. Ich habe dem Filippo immer schon gesagt, dass Frau Mauch, die amtierende Stadtpräsidentin, dass ich sie als Person und Persönlichkeit schätzen und ihre Arbeit ebenso und dass wir auf dieser Position eigentlich keinen Veränderungsbedarf haben.
0: Aber das ist auch seltsam. Sie sind auf einem bürgerlichen Ticket und das bürgerliche Ticket will Machtverhältnisse in dieser Stadt ändern. Und da kommt jetzt eben der Herr Lauber, der in dem Gremium ist, in dem Wohlfühlgremium und sagt, ich wollte eigentlich lieber die bisherigen behalten als irgendwelche neuen, wo da irgendwo innen funken würden.
1: Das mit dem Wohlfühlgremium, der ist heute schon so alt und abgegriffen, dass er nicht mehr, das wird ist nicht wahrer durch...
0: Ja, man
1: durch
0: hat das Gefühl. Aber wie fühlt man sich denn, wenn man so in der Minderheit ist? Weil Sie sagen ja, als bürgerlich sind Sie klar in der Minderheit, das wird als grosses Skandal jetzt irgendwie präsentiert und das müssen wir ändern. Sie sagen, aber eine bürgerliche Mehrheit sei weder realistisch noch klug.
1: Nach der letzten Wahl, wo wir in FDP-Kandidat hatten und AL-Kandidat ist der Herr Richard Wolf in das Gremium gewählt worden. Jetzt haben wir ein Verhältnis 7-2. Das finde ich nicht gut. Nach der Wahl haben wir gesagt, man möge den Lauber und den Türler zurückziehen und jetzt fest drauf, jetzt immer die Wende oder die Mehrheit anstreben, das ist einfach Unsinn. Also der Staat Zürich nicht einmal in Illusion, sondern einfach nicht gescheit.
0: Ja.
1: Aber korrigieren, 7-2 ist kein gutes Verhältnis. Ich denke, das ist nicht gut für den sozialen Frieden, für die Konkordanz. Da müssen wir, das ist die Motivation für mein Mitmachen. Und an bestimmten Bedingungen, die wir vorher diskutiert haben, vereinbart haben, da hat man mir ein bisschen Ausläufe gegeben. Das haben die gewissen, alle. Und der nutzt sich natürlich auch der Auslauf.
0: Und, Auslauf? Was für ein Auslauf?
1: Zum Beispiel, dass ich Frau Stadtpräsidentin würde wählen und nicht der Filippo Lauter.
0: Genau, aber Sie sagen, das ist weder realistisch, da liegen Sie richtig. Aber es ist auch nicht klug. Das heisst, Sie wollen lieber rot-grün. Grüne Regierung als eine bürgerliche. Das wäre dann dümmer, oder?
1: Nein, wir haben das Verhältnis 7-2. Ich habe gesagt, das Verhältnis stimmt nicht, das ist nicht gut für die Stadt Zürich. Und lasst uns aus 2, 3 oder 4 und aus 7, 6 oder 5 machen. Das ist das Ziel, aber nicht die Mehrheit.
0: Ja, aber,
1: das ist einfach nicht realistisch.
0: Aber geht man so in einen Wahlkampf, geht man auf ein Plakat, wo 5 drauf sind, dann sagt man, ich bin da zusammen mit etwa 3 oder 4 Losers auf dem gleichen Plakat.
1: Das haben Sie gesagt.
0: Ja.
1: Sie haben jetzt gesagt, ich habe vom Herrn
0: Filippo
1: Lautenegger habe ich nicht gesagt, er sei ein Loser.
0: Nein. Aber Sie machen etwas, dass er einer wird.
1: Jetzt haben Sie wahrscheinlich meine Möglichkeiten überschätzen. Danke vielmals. Also wenn ich jetzt den Filippo Leutenegger als Kollege im Stadtrat, nicht aber als Stadtpräsident würde portieren, da habe ich den in der Match noch nicht entschieden.
0: Gut. Filippo geht ja auf Plakatwand mit dem Slogan «Einer von uns», oder? Sind Sie auch einer von uns?
1: Wer sind Sie?
0: Hä? Nein, ich frage Sie, ich bin nicht aufs Plakat.
1: Von uns?
0: Von uns?
1: So allgemein.
0: Ich habe es nicht draufgeschrieben. Sie lesen es, ich lese es. Sind Sie auch einer von uns?
1: Nein, ich bin der Geri für Zürich.
0: Der Geri für Zürich?
1: Genau.
0: Okay, und das meinen Sie, das funktioniert, oder?
1: Ja, das sehen wir dann.
0: Wie ist es das eigentlich für Sie gewesen, der Thomas Wagner, der letzte freisinnige und auch bürgerliche Stadtpräsident, auch für Corinne Mauch angetreten ist und gesagt hat, er will sie und nicht der Filippo?
1: Ich habe natürlich da der alte Stadtpräsident, da steht mir nicht an, das gross zu kommentieren. Ich persönlich habe so gemacht,
0: Sie sind ja frei, Sie haben Auslauf, Sie können ja noch etwas sagen.
1: Ja, warten Sie jetzt, ich sehe es jetzt gerade an. Ich persönlich bin der Meinung, man kann das so machen wie ich und seine Meinungen äußern. Er hätte können zum Beispiel sagen, ich unterstütze Mauch und hätte müssen, oder nicht zwingend müssen, den Konkurrent von der Corinne Mauch qualifizieren.
0: Disqualifizieren?
1: Einfach qualifizieren und negativ qualifizieren. Mhm. Das hat er so gemacht, ich weiß nicht, was die Hintergründe
0: sind. Aber wie ist jetzt das aufgenommen worden? Ihren Kreisen, Ihren Top 5. Reden die eigentlich miteinander? Sie sagen, sie kennen die nicht einmal.
1: Jetzt sind wir gestern auf einem Podium gemeinsam. Zwei habe ich jetzt gerade bei der FDP-Frau angetroffen. Doch, wir.
0: Gut.
1: Also, Frau Fehr habe ich vorher nicht gekannt. Ja. Die kenne ich jetzt ein kleines bisschen.
0: Ja, der
1: Schick, der kenne ich nicht wahnsinnig viel besser aus dem Gemeinderat. Aber wir haben vorher haben sich ihre Spuren nicht so häufig gekreuzt.
0: Gut, Filippo sollte ja eigentlich so die bürgerliche Lokomotive sein, oder? Da haben Sie jetzt jemanden, der eben mal richtig um das Stadtpräsidium kämpft, jemanden mit nationaler Bedeutung, kämpft man bis ins Wallis. Funktioniert das?
1: Seine Chancen sind intakt. Und,
0: Was sagen Sie?
1: Ich habe keine Ahnung. Also ich
0: wieso weiss er es und Sie wissen es nicht?
1: Ja, er ist natürlich mit seiner Erfahrung. Oder die Lokomotive weiss immer ein bisschen mehr. Wir den Kohle schäufeln.
0: Ja gut, aha, so sehen Sie sich.
1: Jawohl.
0: Aber wieso ist er die Lokomotive und warum
1: das
0: sind Sie...
1: Sie haben das gesagt, nicht ich.
0: Nein, so wird
1: er... Sie gesagt?
0: Er wird das präsentiert, weil er ja fürs Präsidium antritt, oder? Warum sind Sie nicht weiter als Kohlenschaufler?
1: Nein, das ist jetzt das Bild. Sie müssen das nicht drüllen und drehen. Also, wenn
0: was heisst, Sie haben es
1: gebracht? Ich habe es Lokomotivführer gebracht.
0: Ja, gut, also bei uns gibt es eben keine Kohle mehr.
1: Der Kondukteur. Ja, nehmen Sie mich als... aber da gibt es auch nicht mehr, den Kondukteur.
0: Okay. Was meinen Sie, wie wird es wirklich rauskommen jetzt in der nächsten Woche? Wird es noch ein bisschen heiss zu und her? Ich meine, eben die Thomas-Wagner-Überraschung ist vielleicht nicht die letzte, oder?
1: Überraschungen kann es immer gerne. In der Vorwahlphase, in der heissen, ich weiss es nicht. Vom Resultat her ist es wirklich spannend. Es kommt auf die Konstellation drauf an. Ich wage keine Prognosen. Ich denke, abgewählt zu werden, ist außerordentlich unangenehm. Auf der anderen Seite meinte ich, kann man eher mit dem umgehen.
0: Weil Sie können ja zwischen Stuhl und Bank gehen als CVPler. Die Partei ist ja eigentlich im Krebsgang, hat zum Beispiel auf Kantonalebene 2011 4 von 13 Sitz verloren, also massiv, hat auch in der Stadt Zürich verloren, ist immer schon schwach gewesen. Also im Prinzip gehören Sie nicht so richtig auf die eine und auch nicht auf die andere Seite. Also wenn da jetzt wirklich eine Art Kampf ist um die Vormacht in der Stadt Zürich, könnten Sie vielleicht einfach als Überzählung rausgehen, oder?
1: Der Geri Lauber ist seit 8 Jahren der Wackelkandidat, hat sich wohlgefühlt da, hat offensichtlich eine gute Balance, ist da geblieben.
0: Aber es sind neue Verhältnisse jetzt.
1: Es sind neue Verhältnisse und das ist richtig. Ich denke aber, dass mein politisches Überleben wie früher heute nicht nur von der CVP abhängig ist. Und das mit den Blöcken. Es hat relativ frühe Blockbildung gegeben, eine lose bei der sogenannten Rot-Grünen, bei der Linken. Und die Überlegung haben wir schon angestellt. Ist die Mitte genau das Richtige? Oder ist, und darum 7-2, habe ich gesagt, die Bürgerlichen, was sie gefragt haben, die Wirtschaftsverbände, nach Diskussionen, so wagen wir das.
0: Wir haben jetzt geredet über Ihre Erfolge, so wie Sie sie dargestellt haben. Haben Sie auch eine Niederlage erlitten in den letzten 4 Jahren, Herr Lauber?
1: Es hat sicher immer Ziegel gegeben, die wir nicht erreicht haben, die wir erst verspätet
0: haben. Herr Lauber, kommen wir zum Thema. Stadion haben Sie versenkt. Oder Sie haben es nicht angebracht. Das sind Sie verantwortlich.
1: Sie haben es wenig geholfen.
0: Ja, Moment mal, ist Ihres Projekt. Es war Ihres Projekt. Und eben, weil Sie ja kein Charismatiker sind, sondern eben der, der das Licht nicht sucht, sind Sie vielleicht der falsche Mann gewesen beim wichtigsten Projekt der letzten 4 Jahre von der Stadt Zürich.
1: Ich kann jetzt sagen, ich habe es ja nur bestellt. Aber wir haben vorher bei anderen Projekten schon verschiedentlich so die charismatischen Typen bekannt, die haben so nicht stand. Ich glaube, ich nehme mal, der Erfolg hat unsere Väter und der Misserfolg hat halt dann zwei Onkel und ich bin einer darauf an, vielleicht so 4% oder
0: so. Sie nehmen es so ein bisschen locker, das hätten Sie einfach müssen durchbringen. Weil wenn Sie das durchgebracht hätten, wäre auch Ihre Situation ganz anders. Vor allem sind wir jetzt vor einem Scherbenhaufen. Also Zürich als einzige Stadt sage ich mal, in Mitteleuropa hat kein richtiges Fußballstadion, nicht nur in der Schweiz. Thun hat eins, es kommt dann noch Aarau eins über Luzern. Müssen wir gar nicht alles aufzählen. Sitten hat eins, ist ja klar. Aber Zürich hat keins. Und Sie sind seit 8 Jahren verantwortlich als Sportminister von der Stadt Zürich.
1: Das ist alles richtig, bedauere das auch. Wir haben kein richtiges Fußballstadion. Wir müssen jetzt schauen, wie wir mit dieser Situation umgehen. Wir haben Umfragen gemacht, wer denn wie gestimmt hat. Es ist nicht ganz so einfach. Es gibt in der Stadt offensichtlich Leute, die sich schwer haben lassen, überzeugen, dass das richtig ist.
0: Ja, sie haben offenbar nicht können überzeugen.
1: Das ist, wenn das Ergebnis alle, es sind 1700 Stimmen Differenz. Das ist in Tatsache. Wir haben das nicht geschafft. Mhm. Das ist
0: richtig. Aber Sie sagen eben, die Schuld. In erster Linie sind die anderen zu 96%, Sie nur zu 4%.
1: Ja, das ist meine angeborene Bescheidenheit. Aha, oder? Ja, genau. Ich kann ja nicht Stadion bauen, einzig in der Stadt Zürich.
0: Nein, das heisst mangelndes Verantwortungsgefühl, würde ich Ihnen sagen.
1: Ja, das ist Ihre Tonalität und das dürfen Sie durchaus
0: so ansehen. Aber was kommt jetzt in Sachen Stadion? Man hat jetzt nichts mehr gehört. Man hat das Gefühl, das sei jetzt einfach zu Ende. Das heisst, der Scherbenhaufen ist total.
1: Das würde ich apokalyptisch nicht sagen. Wir haben das Projekt, das haben wir nicht geschafft, das ist richtig. Wir sind aber auch nicht schmollen. Die Stadt hat lang viel geschafft und geplant. Also ich glaube,
0: das haben sie gemacht. Viel geplant, viel Millionen
1: und
0: ausgegeben.
1: Auf der anderen Seite hat die Konstellation Setup gestimmt. Oder? Ringsum, das, was vorher gescheitert ist, das Pentagon an diesen Einsprachen, mit denen haben wir alle, hat eigentlich alles gestimmt. Jetzt müssen wir schauen, wie weiter. Letzter Grund, im Moment wird ja nur Fußball gespielt auf hohem, unterschiedlich, aber hohem Niveau.
0: Von wenig Zuschauern?
1: Ja, für die Zuschauer bin ich
0: anders. Das Niveau ist auch nicht so höher. Nein, das Stadion sollte eine Atmosphäre schaffen. Tun Sie es jetzt nicht einfach irgendwie wegdiskutieren?
1: Nein, also der Erfolg vom Rasen, für das bin ich nicht verantwortlich. Wir probieren die Rahmenbedingungen zu schaffen. Und im Moment haben wir zwei Sportclubs in der obersten Liga mit abwechselnd gutem Erfolg. Immerhin ist GC recht weit vorne. Und erstens hat der Göpp noch gewinnen, geht es jetzt letztes Jahr der Cup gewonnen. Also sind die Rahmenbedingungen so schlecht. Auch wieder
0: also nicht. Über das reden Sie lieber als über das, was wirklich eigentlich müsste da sein, nämlich da. Okay,
1: das ist klar, ja, gut. Das ist so.
0: Herr Lauber, danke vielmals, dass Sie gekommen sind. Sie haben noch Musiktitel zu gut. Sie haben sich etwas gewünscht. Was ist der letzte Titel? Oder
1: Buenos,
0: der nächste?
1: Buenos Aires von Louis Prima.
0: Das ist ein Titel, der ist, glaube ich, aus den 50er. Ist das das letzte Mal, wo Sie eine neue Platte gekauft haben?
1: Es ist so, dass ich wahnsinnig alt aussehe. Also seit 20 Jahren bin ich immer schon 56, aber ganz alt doch noch nicht. Aber das ist so ein alter Ohrwurm von ganz früher.

0: Jawohl, und da ist der dritte Kandidat für heute, Roland Schick von der SVP. Stadtratskandidat, Herr Schick, wer sind Sie?
1: Ich bin studierter Bauingenieur ETH mit einem Diplom in Verkehrsplanung. Ich habe nach dem Studium lange in der Verkehrsplanung gearbeitet, später in die Informatik gewechselt. Und ich bin 46, ledig und mit Herz und Blut Stadtzürcher und werde jetzt in den Stadtrat von Zürich.
0: Stadtzürcher? Ich habe gemeint, Sie kommen aus dem Frichtal.
1: Ich bin Stadtzürcher.
0: Ja, aber ich meine, Ihre Wurzeln sind im Frichtal, oder?
1: Das ist richtig, ich bin
0: im Frichtal. Sie verstecken jetzt offenbar?
1: Nein, ich bin im Frichtal aufgewachsen, aber mein Bürgerort ist Zürich.
0: Ja, haben Sie da ja gewechselt später?
1: Nein, ich habe nicht gewechselt.
0: Sondern?
1: Ich bin Zürcher.
0: Ja, aber wieso sind Sie denn im Frichtal aufgewachsen?
1: Ja, meine Eltern sind dort hergezügelt. Mein Vater hat in der chemischen Industrie gearbeitet. Meine Mutter hat auch in der chemischen Industrie gearbeitet. Und die damalige Ziba Geigi hat dort ein neues Werk eröffnet. Und wir sind dann auf das Kreiste gezügelt.
0: Genau. Im Frichtal. Und darum sagen sie Geigi. Also man merkt, das sagen die Stadtzürcher so schnell. Aber das sagen Basler in erster Linie oder Frichtal. Aber Politik haben sie, glaube ich, ganz lange nicht entdeckt, oder? Das haben sie nicht erwähnt jetzt.
1: Doch, ich komme aus einer FDP-Familie.
0: Ja, Sie haben erst 2007, also vor etwa 7 Jahren, haben Sie sich überhaupt angefangen, politisch betätigen?
1: Ja, aktiv. Ich war immer politisch interessiert gewesen. Ich war auch Mitglied bei der SVP. Aber 2007 habe ich aktiv angerufen und gesagt, ich möchte jetzt etwas machen.
0: Genau, weil der Christoph Blocher nicht gewählt wurde, wenn Sie jetzt gewählt werden.
1: Ganz genau.
0: Ist das aber ein bisschen ein seltsamer Grund, um jetzt aktiver Berufspolitiker gewählt zu werden, oder? Nein. Weil ich meine, es war eine normale Wahl und er hat einfach weniger Stimmen bekommen.
1: Nein, das ist so nicht richtig. 2007 ist etwas ganz Verrücktes eigentlich passiert. Da sind Kräfte zum Einsatz gekommen, sage ich jetzt einmal, die ein Zeitalter eingeläutet haben, das nicht gut ist für das Land. Und ich habe entschieden, dass ich nicht nur meine ganze Energie jetzt in Beruf stecke, sondern auch für unser Land und unsere Stadt.
0: Okay, und was sind das für übliche Kräfte?
1: Ja, das weiss man. Das war ein Konkordat, sage ich jetzt einmal.
0: Es war einfach eine Mehrheit. Sie sind ja der Meinung.
1: Eine Mehrheit.
0: Eben, genau. Wieso ist das übel? Also, ich meine, als Demokrat.
1: Wo die stärkste Partei von diesem Land, aus der Regierung ausgeschlossen hat.
0: Ist das so?
1: Ja, gegen Konkordanz das gewesen.
0: Welcher Partei gehört der Herr Ueli Maurer an?
1: Ja, der Ueli Maurer war damals kein Kandidat gewesen.
0: Nein, aber ich meine, es war immer ein SVPler in der Regierung gewesen. Also Sie sagen jetzt, ausgeschlossen. Nein, sind ein bisschen wenig präzise. Ich kann jetzt erwarten von einem ETH-Absolvent, dass er auch in politischen Fragen einigermaßen präzise ist.
1: Also, wenn wir über das Jahr 2007 reden, müssen Sie nicht mit dem Ueli Maurer kommen. Da reden wir vom Christoph Blocher. Das wissen Sie ganz genau. Und der Christoph Blocher ist damals abgelehnt worden. Und von unserer Parteistärke her haben wir Anrecht auf 2 Sitze. Und die Konkordanz ist gebrochen worden.
0: Also das ist gebrochen worden, aber in der Stadt Zürich ist es ja noch viel schlimmer. Sie haben 20% Wähleranteil, wenn Sie da Konkordanz geben. Und seit 20 Jahren kein SVP-Stadtrat. Das ist ja noch viel schlimmer, oder? Die Zürcher, das ist ja ganz üble Entwicklung, müssen Sie das als das beurteilen?
1: Ja, das sehe ich genau gleich. Und das Resultat haben wir jetzt, 20 Jahre ohne SVP. Die Stadt steht ganz kurz vor dem finanziellen Ruin. Man weiss nicht, wie es weitergeht. Und das ist genau auf das zurückzuführen.
0: Genau das Bild tun Sie propagieren. Jetzt haben wir aber noch einen Gemeinderat, der Sie angehören, der eigentlich auch bürgerlich sehr stark vertreten ist. Wir haben einen Finanzminister gehabt, seit vielen Jahren, der FDP ist. Also, ich frage Sie, in welcher Stadt leben Sie wirklich?
1: Also, das ist ganz falsche Aussage, die Sie machen, dass der Gemeinderat bürgerlich ist. Der Gemeinderat ist ganz massiv rot-grün. Die Bürgerlichen sind in der Minderheit und verlieren die Abstimmung.
0: Ja, es kommt darauf an, wenn Sie dazuzählen zu den Bürgerlichen. Aber nochmal, wenn Sie jetzt Zürich vergleichen, oder die Stadt kurz vor dem Zusammenbruch, wie Sie gesagt haben, wenn Sie vergleichen mit anderen internationalen Städten, wie würden Sie das machen?
1: Also man muss sich ja nicht mit den noch schlechteren vergleichen.
0: Ich frage Sie.
1: Aber es ist alarmierend.
0: Wo ist denn besser?
1: Wir haben
0: weltweit gesehen. Welche Stadt steht besser da als das marode Zürich?
1: Also ausser die Winterthur eigentlich alle Schweizer Städte.
0: Ist denn besser da?
1: Ja, selbstverständlich.
0: Haben Sie Gefühl, die Lebensqualität und so, das Lebensgefühl, Möglichkeiten ja, etc. Sie, genau sind überall
1: Punkt,
0: besser?
1: Das ist genau der Punkt. Wir leben über unseren Verhältnissen und jetzt ist die Rechnung unterwegs. Wir haben jetzt ein systemisches Defizit. Die Stadt kann nicht mehr schwarze Zahlen schreiben. Seit 6 Jahren
0: und warum? Ein Defizit. Ja, warum ist das so?
1: Und die Zukunft.
0: Aber Herr Schick, warum ist das so? Sie sind mal in der Bank gewesen. Sie wissen, dass Grossbanken seit 6 Jahren keine Steuern mehr zahlen.
1: Ja, das ist doch logisch.
0: Das ist logisch.
1: Rot-Grün hat das Produkt der Banken auf der nationalen Ebene jetzt eigentlich schlichtweg pulverisiert. Die Banken können nicht mehr, die Banken können nicht mehr so geschäften, wie sie das
0: gemacht haben. Jetzt
1: da muss ich also, mehr Steuereinnahmen, als
0: Herr
1: wir Schick, das
0: haben. Die Banken haben das Desaster selber in der Finanzkrise produziert. Das können sie
1: falsch.
0: Also nicht Rot-Grün.
1: Das ist falsch.
0: Sie haben keine Ahnung von diesem Thema, oder?
1: Ja, selbstverständlich. Ich habe ja 13 Jahre in der Bank geschafft.
0: Ich weiss, in der ZKB, in einer Staatsbank, in einer Staatsbank.
1: Wir haben unseren Banken das Bankkundengeheimnis aufgehoben und was der ausländische Anleger braucht, die Rechtssicherheit. Wir haben keine Rechtssicherheit mehr. Wir haben einen Bundesrat, der jeden Tag etwas anderes macht und dann kommt doch kein Ausländer mehr mit seinem Geld.
0: Aber darum hat die UBS 68 Milliarden müssen holen vom Staat, weil das Bankgeheimnis kaputt war. Erzählen Sie doch keinen Unsinn. Das ist, dort hat das Bankgeheimnis noch gegeben, oder?
1: Ja, das war eine Finanzkrise.
0: Und an diesen Verlusten und den Verlusten, wird eben entschieden, dass sie keine Steuern mehr zahlen müssen. Das ist doch der Ursprung. Tun Sie es doch nicht verdrehen.
1: Ja, aber sie werden nie mehr die Steuern zahlen, wie sie nie mehr so können geschäften, wie das früher war. Und die Linken hier in der Stadt, die haben immer tipptopp vom Finanzplatz gelebt, oder? Die Gelder sind geflossen und sie haben umverteilt. Das ist ihnen gut gegangen, darum fühlen sich auch alle so wohl hier in der Stadt Zürich. Aber das ist vorbei. Die Banken zahlen nie mehr die Steuern, wie das war.
0: Nochmal, ich habe erwähnt, wir haben seit x Jahren einen freisinnigen Finanzvorstand gehabt. Was sagen Sie da dazu? Wenn der offenbar hauptverantwortlich ist für das?
1: Das ist eine ganz tragische Sache, das muss ich sagen. Der Herr Vollewieder hat das sinkende Schiff verloren. Es ist jetzt die allerletzte Reserve aufgelöst. Die Stadt weiss wirklich nicht, wie es weitergeht. Wir sind finanziell ganz kurz vor dem Ruin. Sein Abgang ist gefeiert worden, okay. Aber ich muss sagen, das hinterlässt bei mir ganz einen fahlen Nachgeschmack. Und da möchte ich jetzt aber dem grünen Daniel Leupi auch ein Kompliment machen. Er steht her und übernimmt die Finanzen, er klagt nicht und er tut ganz loyal jetzt die Geschäfte weitertreiben.
0: Ihr Kollege vom Top 5, der Gerold Lauber, hat gesagt, es ist weder realistisch noch klug wäre es, wenn man eine bürgerliche Mehrheit hätte im Stadtrat. Also er selber tut das als unmöglich darstellen. Und haben Sie dann das Gefühl, wenn man sie würde wählen und sie wäre eine Minderheit weiterhin im Stadtrat, es würde sich irgendetwas ändern?
1: Ja, selbstverständlich.
0: Was denn? Sie sagen, die Minderheit kann ja das gar nicht ändern.
1: Nein, es sind ja jetzt 2-7 Linke und Grüne.
0: Gut, wenn es dann 3-6 sind?
1: Dann wird sich bereits etwas ändern. Dann haben wir nämlich die Kraft des Argumentes haben wir stärker. Erstens und zweitens können wir vorleben, wie ein Departement geführt wird. Das werde ich machen und werde den anderen Städten zeigen, wie eine saubere Geschäftsführung funktioniert.
0: Das können die anderen nicht, offenbar.
1: Nein, also schauen Sie die Zahlen an.
0: Ja, aber
1: Schauen Sie die Zahlen an.
0: Und Sie haben das Gefühl, das kann man ändern, weil viele von diesen Ausgaben sind ja irgendwie fix auf viele Jahre raus. Ausser Sie kommen mit der Axt und hauen irgendwelche Sachen. Aber dann würden Sie das machen. Weil man hat gesehen, sobald SVPler in Regierungsfunktionen kommen, in Kantonen, dann werden sie vernünftig.
1: Nein, das ist, also die erste Aussage, die Sie gemacht haben, das ist einfach ganz falsch. Die Stadt kann in sämtlichen Departementen sparen. Die Stadt macht ganz viele Leistungen, die keine Staatsaufgabe sind. Und wir müssen jede Einzelleistung durchgehen und hinterfragen, ist das eine Staatsaufgabe, ja oder nein? Und wenn nicht, müssen wir uns kurz- bis mittelfristig
0: vorbereiten. Sie haben selber gesagt, Sie gingen nie in einen Ort von der Kultur, der staatlich unterstützt ist. Was ist jetzt das für eine Haltung gegenüber dem Staat? Sie gehen nie ins Opernhaus, gehen nie ins Schauspielhaus, gehen nie ins Neumarkt, gehen an x andere Orte an. Das klingt irgendwie sehr extrem, Herr Schick.
1: Nein, das ist nicht extrem, das ist konsequent.
0: Wieso denn?
1: Ich wehre mich, dass Steuergelder in Kultur hineinfließen.
0: Also Sie würden das alles streichen?
1: Nein, ich würde nicht alles streichen. Aber es muss in einem vernünftigen Rahmen passieren. Und was da in der Stadt Zürich im Moment in Kultur gesteckt wird und in Sachen, die nie und nimmer rendieren und funktionieren, das ist einfach nicht mehr gesund.
0: Muss Kultur immer rendieren?
1: Nicht immer, aber es muss gewisse Institute geben, die doch immerhin ein bisschen selbsttragend sind oder der ein oder andere Zuschauer mal freiwillig reingeht.
0: Freiwillig. Sie gehen weder freiwillig noch unfreiwillig. Also sind Sie also kulturell irgendwie ziemlich unbeleckt, oder? Nein, auch uninteressiert, oder?
1: Ich gehe einfach nicht in so Sachen, wo ich genau weiss, da sind ganz viele Steuergelder
0: drin. Wo gehen Sie denn?
1: Ich gehe beispielsweise Konzerte schauen, Popkonzerte, das Open Air schauen. Das ist eben auch Kultur, oder? Und das ist ganz wichtig. Kultur kann auch funktionieren, selbsttragend.
0: Gut, also nehmen wir das zur Kenntnis.
1: Das hat mir Zürich einfach nicht verstanden.
0: Genau, also das Opernhaus kann nicht selbsttragend funktionieren, dann würden Sie das abschaffen. Und Schauspielhaus geht dazu.
1: Nein, habe ich nicht gesagt.
0: Ja, mal, faktisch ist es so. Sie grinsen so unglaublich auf Ihrem Plakat. Jetzt haben Sie ziemlich verbissenes Gesicht, wenn ich Sie jetzt anschaue. Haben Sie das Gefühl, Sie wirken da natürlich? Wenn ich das anschaue, habe ich das Gefühl, der Mann versucht jetzt Sympathie zu holen, aber ein bisschen auf eine krampfhafte Art. Wie sind Sie ein bisschen im Verkrampften?
1: Nein, überhaupt nicht. Also, wir haben eine Fotosession gehabt und da haben wir lustige Momente erlebt. Wir haben anstrengende Momente erlebt und am Schluss ist jetzt ein Foto ausgesucht worden und mir gefällt das Foto sehr, wo man halt einfach auf einen Witz oder einen Spruch vom Fotograf herzhaft gelacht haben. Und ich find das Foto
0: Sie
1: schön.
0: Sie finden es gut. Ja. Sie sind neben der Nina Fehr-Düssel, gerade Sie daneben, also zwei SVPler, wir haben eben gesagt, seit 20 Jahren keinen einzigen drin. Jetzt haben Sie aber eine Unterstützung bekommen vom Ueli Maurer und Sie haben das nicht bekommen. Finden Sie das fair?
1: Ja, absolut. Ich habe keine Unterstützung bekommen über das Komitee, weil ich entschieden habe, dass ich kein Komitee gründe.
0: Warum machen Sie das? Sind Sie als Einzelgänger einfach so irgendwie, weil offenbar niemand, der ein bisschen richtig in der Partei verankert ist oder eben die Unterstützung von anderen kann holen in Form von einem Kommuniqué, sich wollen, der wirklich ein bisschen abenteuerliche Aufgabe stellen?
1: Nein, das ist überhaupt nicht richtig. Ich habe mir einfach überlegt, was ist der Kosten und der Nutzen von einem Komitee in einem Wahlgang? Und ich habe für mich entschieden, ich brauche kein Komitee. Bei einer Abstimmung macht das Komitee für mich Sinn.
0: Was brauchen Sie denn? Wieso sollte man Sie denn wählen?
1: Also ich habe ja die ganze...
0: Man kennt sie ja nicht so. Man muss sagen, sie sind ein bisschen Hinterbänkler. Sie sind nicht ein Charismatiker. Sie sind nicht einer, der ins Rampenlicht geht. So werden sie überall beschrieben. Werden noch als gemögiger Typ beschrieben. Das hat man jetzt auch das Gefühl in diesem Gespräch. Aber im Prinzip sind sie ein unbeschriebenes Blatt.
1: Das ist nicht richtig. Ich bin von der Bevölkerung in Gemeinderat gewählt worden. Ich bin von der Bevölkerung...
0: Auf einer Liste einfach.
1: Ich bin von der Bevölkerung in Kantonsrat gewählt worden. Sämtliche bürgerlichen Parteien stehen hinter mir. Wirtschaftsverband stehen hinter mir. Ich bin Vizepräsident vom Quartierverein Wiedeke, noch in einem anderen Quartierverein. Ich tue die Stadt
0: einfach mich kennen. Ich kann mir in zwei Quartiervereinen im Vorstand sein. Das ist, im Quartier wohnt man ja, glaube ich, nur einem.
1: Nein, also ich bin Vizepräsident vom Quartierverein Wiedeke und ich bin Mitglied vom Quartierverein Triemli.
0: Aha, okay, das ist ja nebeneinander. Ich bin dort übrigens selber aufgewachsen. Und jetzt haben Sie diese Woche gehört, dass der Thomas Wagner, der letzte bürgerliche Stadtpräsident, sich gegen Ihres Zugpferd, Filippo Leutenegger, von Ihrer Top-5-Liste ausgesprochen hat und für Corinne Mauch. Wie ist das bei Ihnen angekommen?
1: Das hat mich eigentlich gar nicht interessiert.

0: haben oder nicht. Und wenn die Leute sagen, nein, ich will keine Steuererhöhungen haben, dann sind beide von der SVP drin, Nina Fehr und ich.
1: Ja gut, also das ist ihre Hoffnung und das ist ihr Argument, wo sie einfach kommen. Die Frage ist, man hat immer schon gehört, auch der George Bush hat mal gesagt, read my lips, no new taxes, und nachher hat es dann gleich müssen wir. Die Realität ist immer ein bisschen anders als die Wunschvorstellung. Nochmal die Frage, wie viele von diesen 5 werden arbeiten?
0: Ich sage alle 5.
1: Alle 5?
0: Nein, die Bevölkerung will keine Steuererhöhungen. Das ist heute meine allergrösste Überzeugung.
1: Und die werden dann sagen, okay, keine Steuererhöhungen. Wobei, es ist nicht klar, dass die andere Seite gesagt hat, sie machen Steuererhöhungen, oder?
0: Es wäre eine Steuererhöhung gekommen. Da ist so klar, wenn die rot-grüne Mehrheit bestätigt wird, gibt es Steuererhöhungen hier in der Stadt Zürich. Und ich will das nicht. Ich will das nicht als Bürger. Ich
1: und umgekehrt, Geld, wenn sie massiv abbauen Leistungen. Wo, also Kultur, haben wir gehört, ist für sie eigentlich eher ein Flussgeschäft. Wo dann sonst noch abbauen?
0: Also ich habe vorher gesagt, wir müssen jede Leistung durchgehen und uns überlegen, ist
1: ja,
0: das eine Staatsaufgabe,
1: ein ja oder nein? Also sagen Sie es doch einfach, wir sind am Schluss von der Sendung einfach noch gar wo wollen Sie auch noch das Zeug abreisen?
0: Also, als Zweites, wir müssen aufhören, Hunderte von Millionen Franken in den ideologischen Rückbau von der Strasseninfrastruktur zu stecken. Wir haben eine Strasseninfrastruktur von unseren vorangehenden Generationen, wo die rot-grüne Mehrheit mutwillig rückbaut, und das darf nicht sein.
1: Rückbaut? Sie sind auch gegen Tempo 30, auch im Wohnquartier?
0: Nein, nicht in Wohnquartier, aber auf der Hauptverkehrsachse. Rot-Grün will ja Tempo 30 auf der Hauptverkehrsachse.
1: Das habe ich jetzt
0: machen.
1: Noch nicht gehört. Das habe ich noch nicht gehört.
0: Ja, dann müssen Sie die Zeitung lesen.
1: Nein, ich weiss. Ja, das ist, es gibt jetzt verschiedene. Aber gut, es ist sicher noch nicht beschlossen. Es ist auch kein konkretes Projekt. Okay, wir sind schon am Schluss von dieser Sendung. Wollen Sie noch einen letzten Satz sagen, Herr Schick?
0: Ja, ich denke, die Botschaft ist überkommen. Wer keine Steuererhöhung will, muss am 9. Februar das bürgerliche Ticket Top 5 wählen.
1: Oder könnte man sagen, wer keine Steuererhöhung will, dann nimmt der Roland Scheck.
0: Ja, das ist auch, aber mich allein, das lange nicht.
1: Also okay, das gut, das war nicht so ein guter Reim. Machen wir noch kurz Musik, sehr ein Musiktitel ist gut. Als irgendwie Besucher von Popkonzerten warte ich jetzt nicht gerade wie Waldi, was kommt?
0: Ja, mein Song heisst Turn Up the Radio. Das ist ein Song von der Band Autograph. Und das ist das, was ich jetzt den Zuhörerinnen und Zuhörern kann empfehlen. Turn Up the Radio. Drehen Sie das Radio auf. Es ist ein grossartiger Song.
1: Okay, nächste Woche dann ein bisschen SP-Leute. Und zwar gerade im Dreierpack. Nämlich, da haben wir den André Odermatt Stadtrat, Raphael Golta ist Kandidat und die einmalige Claudia Nielsen. Also nächste Woche im Doppelpunkt, gleiche Zeit, gleicher Sender.